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1: Ich bin Ursula Winkler. Russland muss nach dem Anschlagsversuch mit einer Sprengstoffdrohne auf dem Flughafen Leipzig-Halle mit einem umfassenden neuen Sanktionspaket der EU rechnen. Die Außenbeauftragte Kallas sagte bei Beratungen der Außenminister in Irland, es liefen bereits Vorbereitungen, um 1600 weitere Personen und Unternehmen mit Verbindungen zum militärisch-industriellen Komplex Russlands mit Strafmaßnahmen zu belegen. Möglicherweise würden weitere hinzukommen. Nach zwei Angriffen auf die Stromversorgung in Brandenburg und NRW fordert die Deutsche Polizeigewerkschaft mehr Investitionen in den Schutz der kritischen Infrastruktur. Es fehle nicht an technischen Möglichkeiten, sondern an Investitionen, sagte der Bundesvorsitzende Teggerz.
2: Moderne Sensoren entlang von Hochspannungsleitungen, Digitalüberwachungssysteme und weitere Schutztechnologien würden international bereits erfolgreich eingesetzt. Der Schutz kritischer Infrastruktur sei zunächst Aufgabe der Betreiber selbst. Wer die Verantwortung für die Sicherheit seiner Anlagen trage, müsse auch in deren Schutz investieren, so Teggerz. Nach dem Angriff auf das Stromnetz in Brandenburg gehen die Ermittler davon aus, dass auch die Störung an einem Umspannwerk in Bergheim bei Köln auf verfassungsfeindliche Sabotage zurückgeht. David Riemer, Berlin.
1: Das Bundeskabinett hat die geplante Einkommensteuerreform auf den Weg gebracht. Vor allem Familien sowie Menschen mit kleinen und mittleren Einkommen sollen weniger Steuern zahlen.
3: Dafür dreht die Regierung an mehreren Stellschrauben. Der steuerfreie Grundbetrag steigt, das Kindergeld und die Pauschale für berufliche Ausgaben. Eine Familie mit zwei mittleren Einkommen und zwei Kindern könnte dann gut 600 Euro sparen. Wer sehr viel verdient, zahlt dagegen mehr Steuern. Finanzminister Klingbeil hält das für fair. Gerade weil ja so vieles teurer geworden ist, seien ein paar hundert Euro mehr im Jahr für Familien wichtig. Gewerkschaften halten die Entlastung für zu klein. Wirtschaftsverbände kritisieren wiederum die höheren Steuern für Spitzenverdiener. Zoe Tassovali, Nachrichtenredaktion.
1: Auf einer Fahrt mit rund 200 Kilometern pro Stunde hat sich bei einem ICE eine Waggontür geöffnet. Jetzt fahndet die Bundespolizei nach einem Täter. Nach ersten Ermittlungen wurde die Notentriegelung der Tür geöffnet. Der Lokführer hatte den ICE bei Karlstadt in Bayern sofort gestoppt. Verletzt wurde niemand.
4: Das Wetter.
5: Das ist eine ungemütliche Nacht, kann ich euch sagen. Aber ich hoffe, ihr seid irgendwo drin im Auto oder gerade irgendwie im Haus, bei der Arbeit oder sonst wo. Denn immer mehr Wolken ziehen zu uns rein. Die sorgen auch für Regen, teilweise auch Sprühregen. Es kühlt relativ ab in dieser Nacht, 11 bis 16 Grad. Nachher, wenn es dann wieder heller wird, da lässt der Regen dann zumindest ein bisschen nach. Es bleibt aber stark bewölkt. Die Sonne hat es wirklich schwer und es wird dafür allerdings relativ warm mit 21 bis 24 Grad nachher. Und morgen, der Freitag, der wird sehr wolkig und es fällt wieder etwas mehr Regen.
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6: Hier die aktuelle Verkehrslage, A42 Dortmund-Kamp-Lindfort. Zwischen Oberhausen-Zentrum und Oberhausen-Buschhausen 1 Kilometer Stau. Weiterhin auf der A44 Dortmund-Kassel zwischen Soest-Ost und Erwitte-Anröchte. 4 Kilometer stockender Verkehr und zusätzlich auf der A46 Heinsberg-Düsseldorf zwischen Grevenbruch und Kapellen dichter Verkehr, 10 Minuten längere Fahrzeit. Wir wünschen allen unterwegs gute Fahrt.
5: Gleich für alle Freunde der 90er. Die Backstreet Boys warten auf euch mit I Want It That Way. Ed Sheeran wartet auch auf euch. Der hat die Gitarre schon parat. Galway Girl. Und wir starten mit Dua Lipa Houdini. Damit kommt ihr hoffentlich gut durch die Nacht. Wir sind bei euch.
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0: Freue mich sehr, dass ihr dabei seid. Erster Schultag nach 6,5 Wochen Sommerferien. Die coolsten Ferien des Jahres sind vorbei. Vermutlich haben fast alle in NRW den ersten Schultag auch überstanden. Naja gut, bis vielleicht auf kleine Verluste. Er hier zum Beispiel. Er muss erst noch mal reinkommen in diesen Schulalltag.
1: Ich weiß nicht, warum ich in die Schule muss.
2: Sag noch mal.
1: Ich möchte Bauarbeiter werden.
2: Ja.
1: Da muss man nicht schreiben können. Ich war nur Vater.
2: Ach so, aber du musst ja trotzdem auch rechnen können und gucken können, wie hoch die Mauer sein muss und wie tief das Loch sein muss. Muss man ja alles berechnen.
1: Oh, ich bin doch nicht jeder Bauchef. Ich fahre nur einen Bagger und alle anderen

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Robbie Williams hat schon erzählt, sein Haar wird immer weniger. Er hatte schon mit einer Haartransplantation probiert, aber das hat nicht den nötigen Erfolg gebracht. Und jetzt denkt er sogar über eine Perücke nach. Mein Gott, Robbie Williams ohne Haare. Können Sie sich gar nicht vorstellen. Aber ich sag mal so, ich war in Düsseldorf auf dem Konzert. Das sah noch nach vollem Haar da aus. Ich weiß gar nicht, welche Probleme er hat. Robbie Williams gleich bei uns im besten Mix mit Let Me Entertain You. Vorher noch Cyril und Jean-Paul, Got to Love You. Schöne Nacht mit uns.

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0: Ich kann mir vorstellen, der Sonntag wird für viele Mitglieder der Bundesregierung ein nicht so schöner Sonntag. Auf jeden Fall werden sie auf jeden Fall sehr nervös sein. In Sachsen-Anhalt wird gewählt und irgendwie hat man das Gefühl, nicht nur Deutschland schaut auf Sachsen-Anhalt, sondern die ganze Welt. Denn laut Umfragen kommt die AfD mit Spitzenkandidat Ulrich Siegmund auf 40% der Stimmen. Das würde noch nicht für eine Alleinregierung reichen, sollten aber viele Menschen Parteien wählen, die an der 5%-Hürde scheitern, dann könnten schon 43% reichen für eine Alleinregierung. Schon bei den vergangenen drei Wahlen in Ostdeutschland erzielte die AfD wirklich historische Rekordwerte. So wurde unter Björn Höcke in Thüringen die AfD sogar stärkste Kraft. Thorsten Ortmann war für uns im Osten unterwegs und weiß, warum die AfD da so stark ist. Thorsten, was finden die Menschen an der AfD da?
1: Ja, für viele ist es die vermeintlich einzige Partei, die die Probleme im Osten und vor allem die Menschen dort ernst nimmt. Sie ist beliebt, weil sie sich als Alternative zum bestehenden politischen System inszeniert und gezielt einfachste Antworten auf komplexe Probleme anbietet. Und gerade die Arbeiterschaft ist von den Regierungsparteien enttäuscht und fühlt sich bevormundet und als Bürger zweiter Klasse behandelt. Viele im Osten empfinden auch gerade Politiker etablierter Parteien als abgehoben und das weckt bei vielen Erinnerungen an die unrühmliche DDR-Vergangenheit.
2: Die haben halt so von der Lebensrealität der Menschen nicht so wirklich Ahnung. Die tauchen halt nur mal zu den Wahlen irgendwo auf, fahren mit ihrer großen Limousine durch die Gegend. Das ist sowas, das erinnert mich an Erich Honecker und seine Truppe.
0: Welche Probleme haben denn die Leute vor allen Dingen im Osten konkret?
1: Ja, viele, mit denen ich gesprochen habe, klagen über schlechte Infrastruktur, fehlende Busverbindungen auf dem Land. Sie müssen wegen des Ärztemangels teils monatelang auf einen Facharzttermin warten. Und viele empfinden auch die Migrationspolitik und die damit verbundenen finanziellen Folgen als hochgradig ungerecht. Viele empfinden das sogar als Verteilungskampf um ohnehin schon knapper werdende Ressourcen, sagt der Soziologe und Ostexperte Benjamin Höhne.
3: Für die ist plötzlich, in Anführungszeichen, wörtliches Zitat, alles da. Für uns ist nichts da. Da werden die Schulen geschlossen, der Konsum schließt, es gibt keine Buslinie mehr auf dem Land. Und das wird als zutiefst ungerecht empfunden.
1: Und paradox daran ist, dass es im Osten deutlich weniger Migranten gibt als im Westen. Aber Ängste vor einer ungesteuerten Veränderung der eigenen Heimat wiegen im Osten schwerer als in Regionen, die schon seit Jahrzehnten an Einwanderung und Veränderung gewöhnt sind.
0: Also wir bleiben gespannt. Am Sonntag wird in Sachsen-Anhalt gewählt. Und warum die AfD gerade im Osten so stark ist, hat unser Reporter Thorsten Ortmann erklärt. Vielen Dank dafür.
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1: Ich bin Ursula Winkler. Russland muss nach dem gescheiterten Angriff mit einer Sprengstoffdrohne auf dem Flughafen Leipzig-Halle mit einem umfassenden neuen EU-Sanktionspaket rechnen. Das sagte die Außenbeauftragte Kallas bei Beratungen der Außenminister in Irland.
2: Diese zusätzlichen Sanktionen waren schon im August angekündigt worden, also noch bevor Russland von Deutschland wegen des Anschlags in Leipzig beschuldigt wurde. Es geht jetzt um Einreiseverbote und Sperrung möglicher Konten von rund 1600 Personen und Unternehmen mit Verbindungen zum sogenannten militärisch-industriellen Komplex Russlands. Die EU-Außenbeauftragte sagte, alle EU-Staaten stünden hinter Deutschland. Genau diese geschlossene Reaktion brauchen wir, sagte sie. Und sie sprach von staatlich unterstützt. Dem Terrorismus. Dieter Ebeling, Brüssel.
1: In dieser Woche hat es gleich zwei Angriffe auf die Stromversorgung gegeben. Sowohl an einem Umspannwerk in Südbrandenburg als auch an einem in Bergheim bei Köln. An beiden Stellen wurden nach Angaben der Behörden Abschussvorrichtungen und Pyrotechnik gefunden. Die Ermittler gehen davon aus, dass beide Vorfälle auf verfassungsfeindliche Sabotage zurückzuführen sind. 4-Jährige sollen künftig bundesweit nach denselben Regeln auf Sprache und Entwicklung getestet werden. Das Bundeskabinett hat das neue Kita-Gesetz von Familienministerin Prien gebilligt. Bis 2034 will der Bund dafür gut 9 Milliarden Euro ausgeben.
3: Prien sagt, noch immer entscheidet das Elternhaus viel zu stark darüber, welche Chancen ein Kind später hat. Genau deshalb will sie schon vor der Schule ansetzen. Es soll geschaut werden, wie gut Kinder sprechen, sich bewegen und sich generell entwickeln. Sozialverbände finden die Pläne natürlich gut. Der Paritätische Gesamtverband fordert ebenfalls mehr Geld dort, wo besonders viel Hilfe nötig ist. Die Grünen kritisieren allerdings die Finanzierung. Sie rechnen vor, dass der Bund künftig deutlich weniger Geld pro Jahr für frühkindliche Bildung bereitstellt. Zoe Tassovali, Nachrichtenredaktion.
1: Bei einer Attacke mit einer Flüssigkeit auf einen AfD-Informationsstand im rheinland-pfälzischen Bad Kreuznach sind 9 Menschen verletzt worden. Den Ermittlungen nach wurde die Flüssigkeit aus einem Gebäude in Richtung des Parteistandes geschüttet. Mehrere Personen erlitten leichte Hautreizungen durch Spritzer. Ein Tatverdächtiger wurde ermittelt. Um welche Art Flüssigkeit es sich handelte, ist noch unklar.
4: Das Wetter. In der Nacht haben wir viele Wolken, jetzt gerade örtlich ein bisschen Regen oder Sprühregen. Temperaturen haben sich eingependelt zwischen 16 und 11 Grad. Der Donnerstag selbst wird dann weiter eher grau, im Tagesverlauf auch leichter Regen möglich. Höchsttemperaturen zwischen 21 und 24 Grad.
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5: A42 Dortmund-Kamp-Lindfort zwischen Oberhausen-Zentrum und Oberhausen-Buschhausen. 1 Kilometer Stau. Und A46 Heinsberg-Düsseldorf zwischen Grevenbruch und Kapellen. Dichter Verkehr, 8 Minuten Verzögerung. Wir wünschen allen unterwegs gute Fahrt.
4: 3 Uhr ist durch und dann bin ich wieder. Robert Jantz ist hier. Wir machen uns jetzt gemeinsam eine entspannte Nacht und gehen das wirklich mal alles ganz entspannt an. Hier keine hektischen Bewegungen und darum spiele ich euch jetzt auch erstmal Despacito von Luis Fonsi und Daddy Yankee. Denn das heißt übersetzt ungefähr so langsam. Und ich finde, langsam ist einfach mal ein gutes Motto. Ne? Lassen wir uns mal nicht hetzen.
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0: Mit Michael Jackson geht's hier durch die Nacht. Und ihr kennt alle noch diese Sprüche, oder? Ich beende den Unterricht, nicht der Gong. 10 was? 10 Äpfel, 10 Birnen? Ja, ja, diese Sprüche, ne, die unsere Lehrerinnen und Lehrer früher so gekloppt haben und es auch heute auch noch tun. Die Schule ist wieder gestartet und ja, wir und vor allem Schülerinnen und Schüler im Land haben das mit Sicherheit jetzt wieder auch mitbekommen, wurden mit konfrontiert eben mit diesen Sprüchen. Und wir erinnern uns jetzt mal zurück. Hört jetzt typische Lehrersprüche und was wir immer schon darauf antworten wollten.
1: Leute, ihr lernt nicht für die Schule, ihr lernt fürs Leben.
2: Liebes Finanzamt, anstelle einer Steuererklärung möchte ich Ihnen stattdessen hier ein analysiertes Shakespeare-Gedicht anbieten. Gern geschehen. Alternativ könnte ich Ihnen berechnen, wie viele Äpfel Lisa hat, wenn sie am Montag 2 davon abgibt und Dienstag aber Vollmond ist und ihr Esel Hermann heißt. Na? PS, letzte Mahnung heißt, Sie hören dann jetzt auf, mir zu schreiben, oder?
1: Was in der Klausur drankommt? Alles.
2: Also mit Zwiebeln und Krautsalat und Tzatziki. Geil.
3: Und ich will scharfe Soße.
1: Say it in English, please.
2: Okay, in Ordnung. If I am not going to the toilet jetzt sofort, I will shit my pants. Thank you.
1: Na, denk da nochmal nach. Du weißt das, da bin ich mir sicher.
2: Und mein Gehirn so... Wenn ich ein Gespenst kaufe, habe ich dann geistiges Eigentum.
1: So, und jetzt schreibt hier jeder mal ein Gedicht über seinen Alltag.
2: Herr von Ribbeck auf Ribbeck im Hafeland. Ich letztens so in seinem Garten stand, war da ernsthaft kein Empfang. Bin ich wieder gegangen.

nähern uns so langsam 4 Uhr und da habe ich jetzt einen Song für euch, der passt eigentlich perfekt zur Uhrzeit. Ich spiele euch Dancing in the Moonlight. Mein Name ist Robert Janz. Gemeinsam geht's hier durch die Nacht in Richtung Donnerstagmorgen.

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0: Paul Schulte war das mit 5 a.m. Ja, bis dahin haben wir noch ein bisschen Zeit. Ne? Und jetzt kommen wir mal zu einer anderen Musikrichtung, zu Reggae. Und zwar Made in NRW. Natürlich, wer auch sonst, von A Gentleman. Letzte Woche war der bei mir in der Sendung zu Gast. Und da haben wir auch über sein neues Album Gratitude und natürlich über seine Single Wildfire zusammen mit Michael Patrick Kelly gesprochen. Die beiden kennen sich ja auch schon seit 2017, also echt schon ein paar Jährchen, von Sing Mein Song. Und wir hören jetzt nochmal ganz kurz rein, was Gentleman da erzählt hat über den Song und vor allem auch die Zusammenarbeit.
1: Wir haben uns in Südafrika, ich glaube 2017 war es, das erste Mal getroffen und haben direkt bis morgens um 4 über Gott und die Welt philosophiert. Und das ist einfach ein unglaublicher Mensch, der sehr in sich ruht. So. Also wir können auch gut zusammen lachen. So. Aber er hat so eine, ja, der ist so rein innerlich. So, immer wenn ich neben dem stehe, will ich mich von innen waschen.
0: Gentleman wirkt ja auch irgendwie jemand, so mein Eindruck zumindest, der sehr bewusst durchs Leben geht. Und genau das hört man ja auch bei Wildfire. Da geht es um Frieden, Zusammenhalt und darum, dass kleine Gesten manchmal ziemlich viel auslösen können. Warum ihm diese Botschaft gerade jetzt so wichtig ist, das hat er uns auch erzählt.
1: Weil das jeder auch kann, glaube ich. Ne? Das ist ja einfach nur irgendwie in einem Aufzug stehen irgendwie und einfach jemanden zu fragen, wie es dir geht. So, ne? Oder diese Sachen, da war jemand, eine alte Dame an der Kasse, die nicht bezahlen konnte. Und dann ist der Typ hinter ihr, der gibt dir dann halt die Karte und so. Ne? Es sind so ganz kleine Gesten, die einen riesengroßen Unterschied machen.
0: Ja, das stimmt. Und inzwischen ist auch sein neues Album Gratitude draußen. Und wenn ihr Reggae mögt, dann hört unbedingt mal rein, mein Tipp. Und einen Song davon spiele ich euch jetzt natürlich.
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1: Ich bin Ursula Winkler. In dieser Woche hat es gleich zwei Angriffe auf die Stromversorgung gegeben, sowohl an einem Umspannwerk in Südbrandenburg als auch an einem in Bergheim bei Köln. Die Ermittler gehen davon aus, dass beide Vorfälle auf verfassungsfeindliche Sabotage zurückzuführen sind. NRW-Innenminister Reul sprach am Abend im ZDF-Heute-Journal von deutlichen Parallelen.
2: Ja, mittlerweile sind wir relativ sicher, dass es viele Parallelen gibt, weil die Art und Weise, wie diese Taten vollzogen worden sind, durchaus Parallelen aufweisen. Zum Beispiel die Abschussvorrichtung, die wir gesehen haben, die ja wahrscheinlich dazu geführt haben, dass man die Kabel über das Überspannungsnetz geschickt hat, ist so ähnlich gelaufen.
1: NRW-Innenminister Reul beim ZDF. Russland muss nach dem Anschlagsversuch mit einer Sprengstoffdrohne auf dem Flughafen Leipzig-Halle mit einem neuen Sanktionspaket der EU rechnen. In der Vorbereitung sind Strafmaßnahmen gegen 1600 weitere Personen und Unternehmen mit Verbindungen zum militärisch-industriellen Komplex Russlands, hieß es nach Beratungen der EU-Außenminister.
3: Die Bundesregierung rechnet den Anschlagsversuch eindeutig Russland zu und hat bereits Vergeltungsmaßnahmen angekündigt. Dazu gehören unter anderem die Schließung des Generalkonsulats in Bonn und die Ausweisung zahlreicher Diplomaten. Russlands Präsident Putin bezeichnete die Maßnahmen als schweren Fehler und sprach von Beweisfälschung. Außenminister Wadefuhl wies die Vorwürfe zurück. Auch Frankreich und Finnland unterstützen weitere Sanktionen gegen Moskau. Laut Medienberichten haben die Ermittler inzwischen zwei Tatverdächtige im Visier. David Riemer, Berlin.
1: Kurz vor der Landtagswahl reist Kanzler Merz heute nochmal für einen Wahlkampftermin nach Sachsen-Anhalt. Er nimmt unter anderem in Leuna an einer Diskussion mit Ministerpräsident und CDU-Spitzenkandidat Schulze teil. Merz war am Montag in den Wahlkampf in Ostdeutschland eingestiegen. Dabei war er in Mecklenburg-Vorpommern in Kühlungsborn von Passanten ausgepfiffen und beschimpft worden. Mit der Ehrung von Hollywood-Star George Clooney sind die Filmfestspiele Venedig eröffnet worden. Der 65-Jährige erhielt bei der Eröffnungsgala den Goldenen Löwen für sein Lebenswerk. 21 Filme konkurrieren um den Hauptpreis des Festivals. Die Preisverleihung ist dann Ende kommender Woche.
4: Das Wetter.
5: Es wird heute eher eine graue Nummer. Im Tagesverlauf ist auch leichter Regen möglich. Höchsttemperaturen haben wir zwischen 21 und 24 Grad. Schauen wir schon mal auf morgen. Der Freitag wird dann auch wieder eher grau, teilweise mit Schauern. Höchsttemperaturen dann zwischen 22 und 27 Grad. Wird also noch mal wieder wärmer.
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6: Zurzeit liegen uns keine Meldungen vor. Wir wünschen allen unterwegs gute Fahrt.
5: 4 Uhr ist durch. Einen schönen guten Morgen wünsche ich euch. Robert Janz ist hier und jetzt habe ich Musik für euch von Tiffany Harris. Die könnt ihr gegen Ende des Jahres, also Ende November, um es genau zu sagen, auch bei uns in NRW Live sehen. Da kommt sie nach Köln. Hier jetzt bei uns schon mal im Radio. Hier ist sie mit Vertigo.
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0: Das war neu bei uns. Mercy von Jack Dean. Mein Name ist Robert Jans. Ich wünsche euch einen schönen guten Morgen. Kommt gut rein in diesen Donnerstag. Und jetzt geht's weiter mit Musik von Clock Clock.
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Robert Jansen ist hier, einen schönen guten Morgen. Und ich finde es immer krass bei manchen Songs, da checkt man dann immer erstmal, wie die Zeit rast. Price Tag von Jessie J ist jetzt einfach schon 15 Jahre alt. Hä? Also finde ich krass. Hören wir uns jetzt mal an. Kommt gut rein in diesen frühen Donnerstagmorgen.

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0: Sorry Papi, schönen guten Morgen.
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0: Eine Run auf die Tickets für unser exklusives Toten-Hosen-Konzert ist einfach riesig. Und klar, das Konzert ist was Besonderes. 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Und später gibt es bei uns dann natürlich auch wieder das nächste Codewort, also die nächste Chance auf Tickets. Ich drück euch die Daumen und jetzt hören wir sie natürlich, die Toten Hosen.
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1: Ich bin Ursula Winkler. Nach zwei Angriffen auf die Stromversorgung in Brandenburg und NRW fordert die Deutsche Polizeigewerkschaft mehr Investitionen in den Schutz der kritischen Infrastruktur. Es fehle nicht an technischen Möglichkeiten, sondern an Investitionen, sagte der Bundesvorsitzende Teggerz.
2: Moderne Sensoren entlang von Hochspannungsleitungen, Digitalüberwachungssysteme und weitere Schutztechnologien würden international bereits erfolgreich eingesetzt. Der Schutz kritischer Infrastruktur sei zunächst Aufgabe der Betreiber selbst. Wer die Verantwortung für die Sicherheit seiner Anlagen trage, müsse auch in deren Schutz investieren, so Teggerz. Nach dem Angriff auf das Stromnetz in Brandenburg gehen Ermittler davon aus, dass auch die Störung an einem Umspannwerk in Bergheim bei Köln auf verfassungsfeindliche Sabotage zurückgeht. David Riemer, Berlin.
1: Kurz vor der Landtagswahl reist Kanzler Merz heute nochmal für einen Wahlkampftermin nach Sachsen-Anhalt. Er nimmt unter anderem in Leuna an einer Diskussion mit Ministerpräsident und CDU-Spitzenkandidat Schulze teil. Merz war am Montag in den Wahlkampf in Ostdeutschland eingestiegen. Dabei war er in Mecklenburg-Vorpommern in Kühlungsborn von Passanten ausgepfiffen und beschimpft worden. Das Bundeskabinett hat die geplante Einkommensteuerreform auf den Weg gebracht. Vor allem Familien sowie Menschen mit kleinen und mittleren Einkommen sollen weniger Steuern zahlen.
3: Dafür dreht die Regierung an mehreren Stellschrauben. Der steuerfreie Grundbetrag steigt, das Kindergeld und die Pauschale für berufliche Ausgaben. Eine Familie mit zwei mittleren Einkommen und zwei Kindern könnte dann gut 600 Euro sparen. Wer sehr viel verdient, zahlt dagegen mehr Steuern. Finanzminister Klingbeil hält das für fair. Gerade weil ja so vieles teurer geworden ist, seien ein paar hundert Euro mehr im Jahr für Familien wichtig. Gewerkschaften halten die Entlastung für zu klein. Wirtschaftsverbände kritisieren wiederum die höheren Steuern für Spitzenverdiener. Zoe Tassovali, Nachrichtenredaktion.
1: Deutschland wird Nepal nach der verheerenden Sturzflut Hilfsgüter liefern. Ein Sprecher des Auswärtigen Amtes sprach von Planen, Wasserfiltern, Moskitonetzen und weiteren Hilfen für die Menschen in der Katastrophenregion. Das Material werde über das EU-Katastrophenschutzverfahren bereitgestellt.
4: Das Wetter. Es wird heute eine eher graue Nummer. Im Tagesverlauf kann auch immer mal wieder ein bisschen Regen runterkommen. Höchsttemperaturen haben wir zwischen 21 und 24 Grad. Schauen wir schon mal auf morgen, auf den Freitag. Der wird auch wieder eher grau, teilweise auch mit Schauern. Aber es wird wieder wärmer. Bis 27 Grad sind dann in der Spitze drin.
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5: A4 Aachen-Köln zwischen Kreuz Köln-West und Köln-Eiffeltor. 1 Kilometer Stau. Und A43 Recklinghausen-Münster zwischen Dülmen-Nord und Nordhullen. 1 Kilometer stockender Verkehr. Wir wünschen allen unterwegs gute Fahrt.
4: 5 Uhr ist durch. Einen schönen guten Morgen wünsche ich euch und vor allem guten Start in den Tag. Mein Name ist Robert Jans. Hallo. Jetzt spiele ich euch ein Bar-Song. Gut, ist um 5 Uhr morgens ein bisschen optimistisch. Für die meisten geht es jetzt irgendwie wahrscheinlich eher in Richtung Café als Richtung Tresen. Aber ist ja nicht schlimm.

0: Und da starten wir rein in diesen ganz frühen Donnerstagmorgen. Und da bin ich auch nicht alleine. Laura Potting ist da. Hallo.
1: Hallo.
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0: Laura, die Schule ist ja wieder losgegangen in NRW. Heute starten ja noch ganz viele Erstklässler jetzt ins Schulleben.
1: So sieht's aus. Und wir haben euch mal gefragt, habt ihr Wünsche und Tipps für die Kids?
3: Sehr offen sein mit Leuten und halt allen eine Chance geben.
4: Macht euch einfach nicht so viel Stress, was die Noten angeht. Bleibt einfach locker. Probiert einfach einen guten Abschluss am Ende zu bekommen, womit ihr dann auch weiter was anfangen könnt.
5: Immer offen zu sein und nicht zu negativ eingestellt sein und einfach Spaß haben.
1: Einfach Spaß haben, das finde ich gut.
0: Ja,
1: das gefällt mir.
0: Ja, könntest du auch mal ein bisschen zu Herzen nehmen. Doch. Einfach mal Spaß haben.
1: Hallo, ich habe immer Spaß. Immer habe ich, immer. So, jedenfalls beschäftigen wir uns ja schon die ganze Woche mit dem Thema Schule hier bei uns im Programm, wegen Schulstart eben und so. Und heute wird es bei uns um das Thema Schwimmen gehen, ist ein wichtiges Thema. Es wird um die Tatsache gehen, dass viele Kinder noch nicht oder nicht gut genug schwimmen können. Das ist und bleibt ein Problem bei uns in NRW und wir schauen uns an, welche Gründe gibt es dafür. Und wir haben tatsächlich auch das NRW-Schulministerium mit dem Thema konfrontiert. Was die dazu sagen, das hört ihr dann heute hier bei uns.
0: So, und ansonsten könnt ihr natürlich auch weiter Tickets gewinnen für die Toten Hosen.
1: Das ist absolut korrekt. Ihr könnt dabei sein am 3. Dezember. Die Tickets für dieses Konzert gibt es nirgendwo, wirklich nirgendwo zu kaufen. Die gibt es nur bei uns und zwar kostenlos auf unserer Homepage. Wenn ihr hier im Programm ein Codewort hört zu einem Toten Hosentitel, dann könnt ihr euch mit diesem Codewort Tickets für die Hosen online klar machen. Ihr müsst schnell sein, denn die Anzahl dieser Tickets ist begrenzt und ihr braucht auch etwas Glück. Alina zum Beispiel hat sich gestern die super begehrten Tickets schon klar gemacht und die ist komplett von den Socken.
6: Ja, total. Also die Chance zu haben, in so einem kleinen Rahmen auf ein Konzert zu gehen, die großen Konzerte sind auch toll, aber das ist ja nochmal was ganz anderes. Ne?
0: Ach schön, also bleibt am Radio, damit ihr kein Codewort verpasst. Das Ganze ist den guten Zweck für unsere Aktion Lichtblicke. Der Run ist riesig, versucht es. Ich drücke euch die Daumen, macht mit. Und ansonsten, ja, sagen wir, schönen Tag wünschen wir, ne?
1: Ja, absolut.
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0: Das Wetter.
1: Der Donnerstag wird heute stark bewölkt. Im Tagesverlauf kann auch immer mal wieder so leichter Regen runterkommen. Bis 24 Grad sind in der Spitze drin. Schauen wir auf morgen, auf den Freitag. Der wird dann auch wieder eher grau, teilweise auch mit Schauern. Aber es wird wieder wärmer. Bis 27 Grad sind dann morgen drin.
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2: Zurzeit liegen uns keine Meldungen vor. Wir wünschen allen unterwegs gute Fahrt.
1: Schönen guten Morgen wünsche ich euch. Robert Jantzes hier und jetzt gönnen wir uns erstmal die volle 90er-Energie.

0: Stell dir mal vor, du bist schwer krank und teilst deine Erfahrungen, um anderen zu helfen, in den sozialen Medien. Und für dein Engagement gibt es dann aber keinen Applaus, sondern Hasskommentare. Wie großartig sie das findet, wenn sich da einer gegenstellt und weitermacht, darüber spricht Julia Rebecca Riedel von der Evangelischen Kirche hier im Augenblick mal.
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2: In den sozialen Medien wird mir immer wieder eine junge Frau gezeigt, Patrice Aminati. Sie erzählt davon, dass sie schwarzen Hautkrebs hat, Palliativpatientin ist. Und sie sagt, geht regelmäßig zum Arzt, das ist wichtig. Krebs ist nicht nur ein Thema für alte Menschen, Krebs ist ein Thema für alle Menschen. Ich finde das stark. Ich weiß nicht, ob ich die Kraft hätte, anderen Tipps zu geben, wie sie gesund bleiben, wenn ich selbst so krank wäre. Das Internet ist geteilter Meinung. Viele sind dankbar für die geteilten Erfahrungen und die Offenheit, über ein Thema zu sprechen, das vielen Angst macht. Krebs. In vielen Köpfen ist das ein Todesurteil. Und dann gibt es aber auch die, die sagen, so gut wie die aussieht, hat die gar keinen Krebs. Die will bloß Aufmerksamkeit. Das ist alles Fake. Ich frage mich ernsthaft, was in Menschen vorgeht, die das schreiben. Eine Frau, die sterbenskrank ist und trotzdem anderen helfen will, und die Antwort darauf ist Hass? Patrice Aminati macht trotz krasser Diagnose weiter. Das verdient Respekt. Respektlose Kommentare, die verdienen gar nichts. Nicht einmal eine Antwort. Also, lasst das. Bitte. Wenn ihr nichts Hilfreiches oder Nettes zu sagen habt, sagt einfach gar nichts. Die Stille täte allen gut. Julia Rebecca Riedel von der Evangelischen Kirche für Augenblick mal.

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1: Mit Danny Hoppe. Guten Morgen.
2: Es spricht vieles dafür, dass es kein Zufall ist, dass beide Ereignisse an diesen Tagen stattfinden.
1: NRW-Innenminister Reul war das gestern Abend im ZDF zu den Angriffen auf die Stromversorgung in Bergheim und in Brandenburg. In beiden Fällen waren Umspannwerke angegriffen worden und in beiden Fällen waren Abschussvorrichtungen und Pyrotechnik gefunden worden. Die Ermittler gehen deshalb davon aus, dass es sich sowohl in Bergheim als auch in Brandenburg um verfassungsfeindliche Sabotage handelt. Für Reul steht deshalb fest, dass man jetzt nicht einfach zur Tagesordnung übergehen kann, sondern dass unsere kritische Infrastruktur besser geschützt werden muss. Dazu gehören zum Beispiel die Bereiche Energie, Informationstechnik, Transport, Verkehr, Gesundheit, Wasser oder Ernährung. Für Reul kommt es deshalb jetzt auch auf diese Frage an.
2: Welche Rechte gibt man Betreibern, die solche Unternehmen betreiben? Was dürfen die? Dürfen die Videoanlagen betreiben? Dürfen die in Zukunft eine eigene Drohnenabwehr haben zum Beispiel? Das sind Fragen, die wird man jetzt mal beantworten müssen.
1: Ähnliche Forderungen kommen auch von den Grünen. Auch sie fordern einen besseren Schutz der kritischen Infrastruktur. Sie sehen hier vor allem Bundesinnenminister Dobrindt in der Pflicht. Und jetzt weitere Meldungen im Überblick. Russland reagiert auf die deutschen Maßnahmen wegen des Drohnenvorfalls am Leipziger Flughafen. Das Goethe-Institut in Russland wird geschlossen. Das hat der russische Außenminister Lavrov am frühen Morgen in Wladiwostok angekündigt. Plug-in-Hybride stoßen im realen Verkehr offenbar deutlich mehr CO2 aus als von den Herstellern angegeben. Das zeigt eine neue Studie der Organisation International Council on Clean Transportation. Demnach sind die realen Emissionen von Autos, die 2023 zugelassen wurden, im Schnitt 4,6 Mal höher als angegeben. Die Sommerferien in NRW sind vorbei und die Bahn beginnt deshalb auf gleich mehreren wichtigen Strecken bei uns mit neuen Baustellen. Die Auswirkungen dürften vor allem Pendler und Reisende im Ruhrgebiet zu spüren bekommen. Besonders stark trifft es nach Angaben der Bahn Duisburg und Oberhausen. Erst gab es eine Schrecksekunde, am Ende ist der FC Bayern aber doch relativ problemlos in die zweite Runde des DFB-Pokals eingezogen. Der Titelverteidiger setzte sich mit 4:1 bei Zweitligist Osnabrück durch. Dabei lagen die Bayern schon nach 5 Minuten hinten durch ein Traumtor von Osnabrücks Robin Meissner. Davon zeugte sich nachher bei Sky auch Bayern-Trainer Vincent Kompany beeindruckt.
3: Wenn einer mich gesagt hätte, dass er dann von dieser Distanz schießt und es geht so rein, dann hätte ich auch gesagt, das passiert dann nie.
1: Reicht aber nicht, am Ende drehten 2-mal Kane, 1-mal Bischoff und 1-mal Ulisse das Spiel doch noch für die Bayern. Und das waren die Nachrichten mit Danny Hoppe.
4: Danke Danny, hier ist der aktuelle Radio Siegen Verkehrsservice und da haben wir gerade schon einen Blitzer für euch. In Erntebrück wird kontrolliert auf der Ederstraße, die B62, da in beide Richtungen allen unterwegs, eine gute und sichere Fahrt. Das Wetter für Siegen wird ganz steil, dichte Wolken heute am Himmel, die Sonne hat dagegen heute kaum Chancen, am Nachmittag wird es ein bisschen freundlicher werden. Ein bisschen Nieselregen ist dabei, aber allzu viel wird heute nicht runterkommen. 21 Grad gibt's in der Spitze für Erntebrück in Kreuztal bis zu 24 Grad. Morgen nochmal ein ganz ähnliches Bild. Viele Wolken am Nachmittag, auch ein bisschen mehr Regen möglich. Bis zu 26 Grad und das Wochenende stand heute deutlich sonniger. 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
4: Florian Rubis meldet sich. Einen schönen guten Morgen am Donnerstag.

0: Lady Gaga und Bruno Mars hier bei Radio Siegen. 6:11 jetzt gleich. Florian Rubens meldet sich. Und dieses mulmige Gefühl im Bauch. Es geht in so einem Flow von hinten nach vorne durch den Magen und man bekommt dann so ein, ja, nicht so mehr so wirklich einen schracken Satz raus. Die Aufregung, die werden heute einige Kids haben, nämlich die, die das erste Mal in die Schule gehen. Die I-Dötzchen. Und wir haben mit euch in der Siegener Innenstadt mal drüber gesprochen. Wie war das damals eigentlich bei euch so?
1: Ich war sehr aufgeregt und habe mich sehr gefreut auf die Schule. Ich glaube aber am allermeisten auf die Schultüte und meinen neuen Tornister. Das war total aufregend.
2: Ich kriegte meine Schultüte in die Hand, marschierte los mit Schultüte und Mutter an der anderen Hand. Ja, und dann sah ich zum ersten Mal die Schüler. Da verliebte ich mich gleich in ein Mädel. Der Name war Jutta. Das war schön, dass ich dachte, ja, das ist ganz interessant.
3: Mein erster Schultag, der war recht lustig, finde ich heute. Ich war vielleicht einen Meter groß, Schultüte war einen Kopf größer wie ich. Und die Schultasche weiß ich sogar noch. Die war knatschgrün wie ein Frosch mit roten Augen dran, die man öffnen konnte. Eine Stunde hat mir gereicht, dann bin ich ab durch den Zaun und dann war ich weg.
0: Ja, wie schnell sie wieder eingefangen worden ist, die Auflösung kriegen wir noch nicht. Und ob der Mann jemals mit Jutta zusammengekommen ist, hat er uns nicht beantwortet. Also einige Fragen bleiben an dieser Stelle offen, aber ihr könnt uns auch gerne melden, wie war es bei euch am ersten Schultag. Gerne per WhatsApp, Sprachmemo an die 0271 23 5 mal die 2. Ja, bei mir, die Erinnerung verblassen ein wenig. Es war der August 93, Entschuldigung. Hab da gestern auch auf meinem Insta ein Bild hochgeladen mit Schultüte. Aber ich muss sagen, der Style damals war schon on point. So mit Baggy Pants und allem.
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0: Gleich 20 nach 6. Radio Siegen meldet sich am Donnerstagmorgen. Florian Rubens hier am Mikro. Ja, und letztes Wochenende ist in Siegen ja groß gefeiert worden beim Stadtfest. Ein bisschen kleiner, aber sehr intensiv ging es zu im Musikclub Vortex in Weidenau. Da gab es die Geburtstagsparty der Siegener Ska-Punk-Band Destination Anywhere. Die haben da ihr Destival gefeiert. Die gibt es nämlich jetzt seit 20 Jahren und Frontmann David Konrad hat über diesen ganz besonderen Konzertabend am Radio Siegen Mikro gesprochen.
1: Es war ganz fantastisch. Es war wirklich wunderschön. Viele von euch waren da. Es war ja schon lange vorher ausverkauft. Es haben viele tolle Bands gespielt. Wir haben am Ende einen Auftritt gespielt, der ganz viel Spaß gemacht hat. Es war am Ende sehr, sehr heiß. Das hatten wir lange nicht mehr in der Form. Die Luftfeuchtigkeit und die Energie des Publikums haben zusammengespielt und es sehr, sehr warm gemacht. Vielen Dank für ein tolles Jubiläumsjahr und wir freuen uns auf alles, was noch kommt.
0: Ja, und da sind sie unter anderem noch unterwegs auf zwei Festivals. Mehr Infos dazu bekommt ihr über destinationanywhere.de und da findet ihr auch einen fünfteiligen Podcast über 20 Jahre Bandgeschichte. Und hier sind sie jetzt mit dem Song zum Jubiläum, das Jubiläumslied.
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0: Meatloaf im Radiosiegen Hit vor 7:30.
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0: Die Infos jetzt von Bernd Müller.
2: Guten Morgen. Nach Angriffen auf das Stromnetz in Südbrandenburg und NRW geht die Suche nach dem Motiv und den Tätern weiter. Mittlerweile sind wir relativ sicher, dass es viele Parallelen gibt, sagte NRW-Innenminister Reul am Abend im ZDF. Wer hinter den Sabotageakten stecke, sei aber weiter unklar. Russland reagiert auf die deutschen Maßnahmen wegen des Drohnenvorfalls am Leipziger Flughafen. Das Goethe-Institut in Russland wird geschlossen. Das hat der russische Außenminister Lavrov am frühen Morgen angekündigt.
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2: Wenn die Schätzung der Sparkassen stimmt, haben Siegen-Wittgensteiner Eltern von Kindern des Jahrgangs 2020 in den vergangenen Tagen zusammen rund 1,3 Millionen Euro ausgegeben für einen gemeinsamen Anlass, die heutige Einschulung ihrer Kinder. Sie soll im Durchschnitt rund 500 Euro kosten, für den Schulranzen Stifte und Blöcke eine Schultüte und eine kleine private Feier. 2631 Kinder in Siegen-Wittgenstein dürften heute nach einer Prognose des Schulamtes eingeschult werden, verteilt auf über 50 Grundschulen. Im Umfeld dieser Schulen solltet ihr heute und in den kommenden Wochen besonders vorsichtig fahren. Für Erstklässler ist nicht nur die Schule, sondern auch der Schulweg meist Neuland. Die Polizei wird diese Bereiche besonders kontrollieren. Tschechien steht im Mittelpunkt des diesjährigen Literaturpflasters in Bad Berleburg. Das Kulturfestival startet heute Abend und läuft bis Mitte November. Geplant sind Lesungen mit tschechischen Autorinnen und Autoren, Schulveranstaltungen, Graphic Novel Workshops und Ausstellungen. Ergänzt wird das Programm durch kulinarische Angebote wie Kochabende, Weinproben und eine Bierverkostung. Tschechien wurde ausgewählt, weil es das diesjährige Gastland der Frankfurter Buchmesse ist. Nach Angaben der Veranstalter soll das Publikum die vielfältige Kultur des Nachbarlandes aus neuen Perspektiven kennenlernen. Insgesamt beleuchtet das Literaturpflaster Tschechien dabei nicht nur literarisch, sondern auch kulturell und kulinarisch. Zum Auftakt bietet heute Abend ab 19.30 Uhr Dr. Jana Mikota von der Universität Siegen eine Einführung in die tschechische Literatur an. Die Veranstaltung findet im Bildungszentrum Wittgenstein in Bad Berleburg statt. Die Sportfreunde Siegen haben gestern die U21 des SC Paderborn 2:2 unentschieden gespielt. Das 2:2 hatte Kapitän Luca Rumpf in der buchstäblich letzten Sekunde geköpft. Doch statt Applaus und Freude über ein spätes Tor hat es nach dem Abpfiff deutliche Pfiffe von den Rängen gegeben. Zu schlecht die allgemeine Leistung im Spiel. Stürmer Elias Huth kam den Unmut der Fans nach Abpfiff am Radio Siegen Mikro daher verstehen.
3: Ja, definitiv. Ja, so ganz persönlich war es dann am Ende nicht. Klar, ein Punktnehmer ist besser als keiner, aber die Leistung war einfach nicht gut genug, um heute einen Dreier einzufahren. Wir müssen uns die Torchancen herausspielen, herausarbeiten. Ich glaube, das war auch das Problem in den letzten Spielen, dass wir einfach zu wenige Chancen uns kreiert haben. Und das ist ein Ansetzungspunkt, an dem wir arbeiten müssen.
2: In der Tabelle steckt Siegen auf Rang 11 fest. Das waren die Radio Siegen Nachrichten von hier mit Bernd Müller.
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5: Ihr habt uns schon zwei Radarkontrollen gemeldet. Vielen Dank dafür. Einmal HTS Eiserfeld Richtung Kreuztal. Da wird vor dem Ziegenbergtunnel kontrolliert. Und dann noch Erntebrück auf der Ederstraße, also die B62 in beide Richtungen. Allen unterwegs eine gute Fahrt. Weiter geht's mit dem Wetter für Siegen-Wittgenstein und da gibt es dichte Wolken heute am Himmel. Die Sonne hat dagegen kaum Chancen. Am Nachmittag wird es ein bisschen freundlicher, ein bisschen Nieselregen ist aber auch dabei. Aber allzu viel wird heute nicht runterkommen. 21 Grad gibt es in der Spitze für Berleburg. In Siegen sind bis zu 24 Grad angesagt. Und morgen nochmal ein recht ähnliches Bild. Viele Wolken, am Nachmittag auch ein bisschen mehr Regen möglich, bis zu 26 Grad. Aber das Wochenende wird Stand heute deutlich sonniger.
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5: Ja, ich habe hier noch eine alte Brücke. was sich beim Zahnarzt erstmal ein bisschen fies anhört, ist Realität. Damit es günstiger und nachhaltiger ist, steckt in der neuen Wilnsdorfer Grundschule ein Teil alte Brücke. Tatsächlich, der Beton der abgerissenen A45 über dem Landeskroner Weiher ist für den Neubau der Wilnsdorfer Grundschule am Höwelchen wiederverwertet worden. Mehr dazu gleich bei mir, denn passend zur Einschulung nehmen wir die mal gleich genauer unter die Lupe. Hört ihr in knapp 5 Minuten.
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5: Florian Rubens meldet sich und Phil Collins habe ich auch noch im Gepäck. Mit Easy Lover. Guten Morgen am Donnerstag.

0: 20 vor 7 ist durch. Ihr hört Radio Siegen. 6 Wochen Sommerferien vorbei. Wieder ab durch die Schultür. Dann dieser Geruch. Ihr kennt ihn. Dann graue Betonwände, dunkle Flure. Schulen wirken meist trist. Nicht aber die neue Grundschule in Wilnsdorf.
1: Eine Schule im Grünen, die auch genau so gebaut ist, mit sehr viel Holz. Natürlich ist auch hier Beton verbaut, vollkommen klar. Aber wir haben sehr viel Holzelemente, es ist sehr naturbelassen.
0: Sagt Wilnsdorf Bürgermeister Hannes Gieseler. Also das ist wirklich so ein Vorzeigeprojekt für die Gemeinde. Es kommen sogar jetzt schon andere Städte und Gemeindevertreter vorbei und schauen sich diese neue Schule an. Ja, weil sie eben so modern ist.
1: Die gesamte obere Etage ist sehr viel mit Holz gemacht. Wir haben ein Gründach obendrauf. Wir setzen auf regenerative Energien bei der Beheizung. Also es ist eine Schule, die tatsächlich neuesten Standards entspricht.
0: Ja, den Lichtschalter müssen die Lehrer kaum noch anknipsen. Durch ein Glasdach im Treppenhaus ist immer genügend Licht da, zumindest wenn die Sonne scheint. Und jetzt haben wir schon zweimal gehört, viel Holz. Das nicht nur, weil es schöner als Beton ist, sondern weil es eben auch günstiger ist. Insgesamt hat die neue Grundschule knapp 22 Millionen Euro gekostet. Dabei sind 25 geplant gewesen, also 3 Millionen weniger als gedacht. Das kommt wirklich sehr selten vor. Und nicht nur äußerlich ist sie modern, auch in den Klassenräumen.
1: Wenn früher so Schulen nach dem Grundsatz waren, vorne sitzt ein Lehrer, gibt Frontalunterricht, so nach dem Motto friss oder stirb, ist das heute ein bisschen anders. Wir haben ganze sogenannte Schulcluster, das heißt, wir haben so einen ganzen Bereich, der für eine Jahrgangsstufe da ist, mit natürlich klassischen Schulklassen, aber auch dazwischen Differenzierungsräumen mit Glas dazwischen, wo der Lehrer auch mal durchschauen kann, um vielleicht mal Kinder in einen Ruhebereich zu setzen, die dann vielleicht Arbeiten machen, wo sie sich konzentrieren müssen. Und die anderen Kinder werden anders weiter beschult.
0: Draußen kann übrigens auch unterrichtet werden. Es gibt zudem einen kleinen Sportplatz, Bäume und. Ja, über Schulhöfe sprechen wir später auch noch ausführlich hier bei Radio Siegen, denn da ist der Trend derzeit ja auch weg vom Asphalt hin zum Grün. Ihr seht die neue Wilnsdorfer Grundschule mit dem grünen Schulhof auch bei uns auf der Radio Siegen Insta-Seite. Da haben wir euch ein schönes kleines Video hochgeladen.

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2: Mit Danny Hoppe. Guten Morgen. Viele Menschen setzen beim Autofahren auf einen Plug-in-Hybriden, auch um die Umwelt zu schonen. Eine neue Studie zeigt jetzt aber, dass der tatsächliche CO2-Ausstoß dieser Fahrzeuge deutlich höher ist als von den Herstellern angegeben. Thorsten Adolfs aus dem News-Team, was genau ist da das Problem?
3: Also die Idee hinter Plug-in-Hybriden klingt ja eigentlich super. Man fährt kurze Strecken elektrisch und damit sauber und hat für längere Touren dann den Verbrennungsmotor als Backup mit an Bord. Das Problem ist aber, dass die Theorie und die Realität extrem weit auseinanderklaffen. Laut der Organisation International Council on Clean Transportation, ICCT, nutzen Fahrer ihre Batterie in der Praxis viel seltener, als das offiziell angenommen wird. Während die Hersteller bei ihren Berechnungen davon ausgehen, dass etwa 80% der Strecke elektrisch zurückgelegt werden, zeigt die Auswertung von rund 920.000 Fahrzeugen, dass es im Schnitt gerade mal 20% sind.
2: Und die Studie zeigt auch, bei den neueren Modellen wird diese Lücke sogar noch größer.
3: Genau, die ICCT-Studie zeigt, je moderner die Autos sind und je größer die Batteriekapazität, desto seltener kommt der Elektromodus zum Einsatz. Ein Beispiel: bei einem Plug-in-Hybrid-Modell aus dem Jahr 2021 war der Ausstoß im Schnitt 3,5-mal höher als angegeben. Und bei 2023er Modellen ist es schon gut 4,5-mal so viel. Die EU hat erkannt, dass es da Probleme mit der Berechnung der Werte gibt und sie will nächstes Jahr nachbessern. Vielleicht liegen die offiziellen Angaben dann ja wieder näher an der Realität.
2: Danke, Thorsten. Und jetzt weitere Meldungen im Überblick. Das Goethe-Institut in Russland wird geschlossen. Das hat der russische Außenminister Lavrov angekündigt. Russland reagiert damit auf die deutschen Maßnahmen nach dem Drohnenvorfall am Leipziger Flughafen. Das Goethe-Institut gehört zu den letzten deutschen Einrichtungen, die in Russland noch tätig sind. Im rheinland-pfälzischen Bad Kreuznach hat es eine Attacke auf einen Infostand der AfD gegeben. Aus einem angrenzenden Gebäude wurde eine Flüssigkeit in Richtung des Standes geschüttet. 9 Menschen wurden nach Angaben der Polizei leicht verletzt. Sie erlitten leichte Hautreizungen. Ein Tatverdächtiger wurde ermittelt. Als letztes Team steht auch der FC Bayern in der zweiten Runde des DFB-Pokals. Der Titelverteidiger setzte sich mit 4:1 beim Zweitligisten VfL Osnabrück durch. Selbstfahrende Autos sind für viele Autofahrer immer noch ein Traum, vor allem für die, die viel pendeln müssen. In London ist man da zumindest schon mal einen Schritt weiter. Dort fahren ab heute die ersten kommerziellen Robotaxis. Sie gehören den Fahrdienstleistern Uber und Wave. Viele sind es zum Start noch nicht. Uber spricht von einem zweistelligen Bereich. Dazu sitzen jetzt erstmal auch noch Mitarbeiter der Unternehmen hinterm Steuer aus Sicherheitsgründen. London soll laut Wave aber nur der Anfang sein. Ähnliche Angebote seien in Tokio und 10 weiteren Städten geplant, heißt es. Und das waren die Nachrichten mit Danny Hoppe.
4: Danke, Danny. Hier ist der aktuelle Radio Siegen Verkehrsservice A4 Olpe Richtung Köln zwischen Gummersbach und Bielstein. 2 Kilometer Stau, rund 7 Minuten kommen da gerade oben drauf. Außerdem 2 Blitzer gemeldet. Einmal HTS, Eiserfeld Richtung Kreuztal vor dem Ziegenbergtunnel wird kontrolliert. Und Erntebrück auf der Ederstraße, das ist die B62, in beide Richtungen. Allen unterwegs eine gute und sichere Fahrt. Das Wetter für Siegen-Wittgenstein, heute dichte Wolken am Himmel. Die Sonne hat nicht so wirklich Chancen. Am Nachmittag wird es ein bisschen freundlicher. Nieselregen ist aber auch dabei. Allzu viel wird insgesamt nicht runterkommen. 21 Grad sind drin, unter anderem in Raumland. 24 Grad in der Spitze gibt es für Freudenberg. Morgen nochmal ein ganz ähnliches Bild. Viele Wolken am Nachmittag, auch ein bisschen mehr Regen möglich, bis zu 26 Grad. Und am Wochenende sieht es so aus, dass wir dann deutlich mehr Sonne abbekommen. Heute und morgen laufen in Siegen-Wittgenstein die Einschulungen. Und laut Prognose des Schulamts sind es bei uns 2631 I-Dötzchen. Den wünsche ich natürlich einen tollen ersten Schultag. Und wir gucken gleich mal genauer rein in die Schultüte.
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4: Florian Rums meldet sich. Schönen guten Morgen.

0: Rund und lang ist sie, oben breiter, unten spitz, drin ganz viel Zeug. Die Schultüte, was denn sonst? Darüber sprechen wir heute Morgen natürlich hier bei Radio Siegen am Tag, wo viele Einschulungen stattfinden. Morgen ja auch noch einige. Die Schulen können das ja recht flexibel lösen bei den Erstklässlern. Die i-Dötzchen, die gehen mit dickem, glänzenden Ranzen und einem flauen Bauch das erste Mal in die Grundschule und später packen sie ihre Schultüten dann aus. Was habt ihr für eure Kinder vielleicht reingetan und was ist bei euch früher drin gewesen? Radio Siegen-Reporterin Lana Wirschke war unterwegs in der Siegener Innenstadt. Ich kann schon mal dazu sagen, ich habe gestern Abend noch mal die Schultüte angeschaut, die ich hatte damals. Das war gar nicht mehr in meiner Erinnerung so drin. Ich musste mir extra nochmal ein Bild angucken. Und es war ja so eine beige Schultüte mit rotem Crepe obendran und so kleinen Tierfigürchen obendrauf. Jetzt aber eure Antworten.
1: Habt ihr denn auch schon eine Schultüte für den Sohn vorbereitet?
2: Ja, ja. Ich glaube, seit mittlerweile 2 Monaten alles liegt schon parat.
1: Was gehört rein?
2: Ich sag mal so ein paar Schulartikel, ein paar Süßigkeiten, ein bisschen was er so gut gebrauchen kann, auch für die Schule. Und dann passt das.
3: Aber was jetzt genau in der Tüte war, weiß ich nicht mehr.
1: Wissen Sie noch, wie die aussah?
3: Ja, das weiß ich noch. Also sie war ganz bunt trotzdem. Und auch oben mit so einem Krepppapier, was man zugebunden hat.
4: Ich hatte eine blaue Schultüte mit einer Meerjungfrau drauf. Die hatte so blonde Haare und war noch so Muscheln drumherum.
1: Was war drin?
4: Das weiß ich nicht mehr. Bestimmt so Süßigkeiten, richtig coole Sachen. Ich glaube, mein Mäppchen war da drin mit nicen Stiften.
5: Die war selber gebastelt von meiner Mama. Die hatte schöne Beeren drauf. War dunkelblau mit ausgeschnittenen Bärchen und passendem Krepppapier. Und drin war ein paar Süßigkeiten, Stifte, so Sachen, die man halt für die Schule brauchte.
2: Ich hatte eine Fußballschultüte, auf jeden Fall.
1: Was war drin?
2: Jede Menge Sachen von dem Verein, den ich gerne mag und ansonsten halt auch Schulsachen.
6: So Spider-Man-mäßig. Also schön blau mit rot und dann war Spider-Man vorne drauf, dieses Kreppband noch oben drauf und dann halt plus Inhalt, ich weiß aber nicht mehr, was drin war.
0: Ja, Schultüten im Wandel der Zeiten, ich glaube, es hat sich über die Jahre schon ganz schön geändert. Übrigens bezahlen die Eltern im Schnitt 500 Euro für so eine Einschulung, finde ich dann doch relativ viel. Ich glaube, es war damals deutlich weniger. Jetzt übrigens der Song, der im Jahr meiner Einschulung im August 1993 auf Platz 1 der Charts war. Vorne und Blondes bei Radio Siegen mit WhatsApp. Florian Rubens meldet sich. Guten Morgen.

0: Große Ambition bislang, aber wenige Punkte. Der Saisonstart der Sportfreunde Siegen ist ja ordentlich in die Hose gegangen, samt Trainerentlassung. Letzte Woche dann der erste Sieg unter dem neuen Trainer Volkan Uluç. Gestern Abend dann allerdings nicht der erste Heimsieg im Leimer Stadion. Ein Last-Minute-2:2 für die Sportfreunde gegen Paderborn 2. Danach hat der Trainer kritisiert, dass die Mannschaft nach der 1:0-Führung aufgehört hat, Fußball zu spielen.
1: Auch wenn es mal einen Rückschlag gibt. Ja? Also du kannst ja auch nicht als Boxer durch einen Schlag gleich K.O. gehen. Und diese Mentalität müssen wir uns einfach erarbeiten.
0: Ja, offensichtlich noch viel Arbeit für SFS. Spielerisch war es wohl wieder recht mau, höre ich. Dafür hat wenigstens der Einsatz gepasst. Die Sportfreunde, auch Thema um 7:30 in unseren Radiosiegen-Nachrichten von hier.

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0: Rosier war das mit Too Sweet im Radiosiegen-Hit vor 7:30.
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0: Der aktuelle Stand kommt von Bernd Müller.
2: Guten Morgen. Das Goethe-Institut in Russland wird geschlossen. Das hat der russische Außenminister Lavrov angekündigt. Russland reagiert damit auf die deutschen Maßnahmen nach dem Drohnenvorfall am Leipziger Flughafen. Das Goethe-Institut gehört zu den letzten deutschen Einrichtungen, die in Russland noch tätig sind. In London fahren ab heute die ersten kommerziellen Robotaxis. Sie gehören den Fahrdienstleistern Uber und Wave. Viele sind es zum Start noch nicht. Uber spricht von einem zweistelligen Bereich. Aus Sicherheitsgründen sitzen erstmal noch Mitarbeiter der Unternehmen am Steuer. London soll laut Wave aber nur der Anfang sein. Ähnliche Angebote seien in Tokio und 10 weiteren Städten geplant, heißt es.
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2: Gestern hat das neue Schuljahr begonnen. Traditionell werden am Tag darauf an unseren über 50 Grundschulen im Kreis Siegen-Wittgenstein die neuen Erstklässler begrüßt. Es dürften laut Auskunft des Schulamts in diesem Jahr 2631 sein, rund 50 mehr als im Vorjahr. Die mit Abstand meisten Einschulungen gibt es in Siegen, gefolgt von Kreuztal, Netphen und Bad Berleburg. Über die Hälfte der eingeschulten Kinder haben in NRW mittlerweile einen Migrationshintergrund, 17% keinen deutschen Pass. Das Literaturfestival Literaturpflaster in Bad Berleburg widmet sich in diesem Jahr dem Gastland Tschechien. Von heute bis zum 18. November sind zahlreiche Lesungen, Vorträge, Ausstellungen und weitere Veranstaltungen geplant. Tschechien wurde ausgewählt, weil es das diesjährige Gastland der Frankfurter Buchmesse ist. Im Mittelpunkt stehen 5 Lesungen mit tschechischen Autorinnen und Autoren sowie mehrere Veranstaltungen für Schülerinnen und Schüler. Darüber hinaus gibt es Kochabende, eine Weinprobe, eine Bierverkostung und einen Märchenabend. Die Organisatoren wollen zeigen, dass Tschechien kulturell und literarisch deutlich mehr zu bieten hat als bekannte Namen wie Franz Kafka oder das Märchen 3 Haselnüsse für Aschenbrödel. Zum Auftakt bietet heute Abend ab 19.30 Uhr Dr. Jana Mikota von der Universität Siegen eine Einführung in die tschechische Literatur an. Die Veranstaltung findet im Bildungszentrum Wittgenstein in Bad Berleburg statt. Die Sportfreunde Siegen stochern weiter mit scharfen Waffen im Nebel. Trotz des Befreiungsschlags letzte Woche beim Sieg in Rödinghausen haben sie gestern nur 2:2 unentschieden gespielt. Das Tor zum 2:2 gegen die U21 des SC Paderborn ist dabei sehr glücklich in buchstäblich letzter Sekunde gefallen. Die Leistung der Sportfreunde ist allgemein wieder einmal nicht gut gewesen. Nach Abpfiff haben einige Fans daher deutlich gepfiffen. Trainer Volkan Ulutsch kritisiert seine Mannschaft nach dem Spiel auf der Pressekonferenz, denn ursprünglich war sie in Führung gegangen.
3: Es ist schon wichtig, uns das selber anzukreiden, dass wenn du zu Hause 1-0 führst, dann dich ein Rückschlag, sprich das 1-1, nicht so umwerfen darf. Es ist dann alles irgendwo wie ein Kartenhaus zusammengebrochen. Da tröstet mich das Endergebnis natürlich auch nicht.
2: In der Tabelle stehen die Sportfreunde weiter auf Rang 11. Das waren die Radio Siegen Nachrichten von hier mit Bernd Müller.
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0: A4 Olpe Richtung Köln zwischen Gummersbach und Bielstein. Gerade 2 Kilometer Stau. Rund 7 Minuten kommen da für euch oben drauf. Und dann geht's rüber auf die B62 Altenkirchen Richtung Siegen. Zwischen Kirchen und Niederschelderhütte gerade dichter Verkehr. Rund 8 Minuten, die da oben drauf kommen. 2 Blitzer noch, HTS, Eiserfeld Richtung Kreuztal vor dem Ziegenbergtunnel und Erntebrück auf der Ederstraße. Die B62 ist das in beide Richtungen. Gute und sichere Fahrt euch. Das Wetter für Siegen-Wittgenstein heute. Dichte Wolken am Himmel, die Sonne hat nicht so wirklich viele Chancen. Am Nachmittag wird es ein bisschen freundlicher, dann aber auch noch Nieselregen etwas dabei. Aber allzu viel wird heute nicht runterkommen. 21 Grad. In der Spitze gibt es für Wingeshausen in Junkernhees bis zu 24 Grad. Morgen nochmal ein ganz ehrliches Bild. Viele Wolken, am Nachmittag auch ein bisschen mehr Regen möglich, bis zu 26 Grad. Und das Wochenende stand heute dann deutlich sonniger.
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0: Also ein, zwei Mal war ich schon da und es war jedes Mal traumhaft, beziehungsweise traubenhaft in Kreuztal beim Weinfest. Das läuft nämlich von morgen bis Sonntag wieder und deswegen sprechen wir drüber gleich in rund 3 Minuten.
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0: Florian Rubens meldet sich. Schönen guten Morgen.

0: In Kreuztal, da wird am Wochenende wieder eingeschenkt, frei nach Roland Kaiser.
1: Sieben Fässer Wein können uns nicht gefährlich sein. Das wird doch gelacht, wer steht gerne auf einem Wein?
2: Ja, müssen vielleicht nicht sieben sein, aber ab morgen läuft das 44. Kreuztaler Weinfest. Tausende Besucher zwischen Weinbuden und Musik. An den Ständen gibt es eine große Auswahl an verschiedensten Weinen, sagt Weinfest Urgestein. Wolfgang Nayes am Radio Siegen Mikro.
3: Wir haben eigentlich so ziemlich breites Gebiet abgedeckt. Also Rieslinge wird es bei den Weißweinen geben, aber auch Silvaner. Es wird also auch neutralere Sorten geben. Und bei den Rotweinen Spätburgunder, Merlot. Es wird also praktisch die gesamte Palette der neuen Winzer. Und wir haben auch ein Weingut, was sicherlich auch die neuen Reben, die jetzt so aufgrund des Klimawandels so in die Erprobung und in die Weiterentwicklung kommen, die werden auch hier zu probieren sein.
0: Insgesamt sind 12 deutsche Winzer aus verschiedenen Weinbaugebieten mit dabei, Kreuztals Bürgermeister Michael Kolotzig.
4: Wir haben grundsätzlich die deutschen Weinbauregionen vertreten. Mosel ist dabei, Franken dabei. Das ist ein bunter Mix am Ende. Wichtig ist, dass wir hier sozusagen ein deutsches Weinfest haben, die deutschen Regionen auch ein bisschen präsentieren wollen und das natürlich in einer eigentlich Bierregion. Das ist ja auch etwas, was das Fest hier in Kreuztal ausmacht und sowas ganz Besonderes macht.
0: Und selbstverständlich geht es beim Weinfest um mehr als nur darum, ein Glas Wein zu trinken. Es ist ein Treffpunkt, an dem man zusammensitzt, Musik hört und vielleicht auch mal einen neuen Lieblingswein dann eben entdeckt. Genau dieses Erlebnis steht für Wolfgang Nayes im Mittelpunkt.
3: Mir geht es nicht um die Weinmenge, die getrunken wird, sondern um die Qualität, das Probieren und das Kennenlernen der Weinkulturlandschaften. Das heißt, heute sucht man ja auch nach Alternativen zu den teuren Urlauben in sonst wo. Und das findet man auch bei den Winzern, nicht? Also die Weinregion erleben und dort mal sich niederzulassen und zu gucken, das ist auch schon was Besonderes.
0: Ja, also ob es dann nach Roland Kaiser dann 7 Fässer Wein gibt oder 10 oder nur 3, völlig egal, Weinfest in Kreuztal direkt auf dem Roten Platz von morgen bis Sonntag. Gehört habt das hier bei Radio Siegen. Nelly Furtado jetzt mit I'm Like a Bird am Donnerstagmorgen. 20 vor 8 gerade durch.

Hier ist Günther, Steinservers Günther aus Niedertressendorf. Ich hätte mal eine Frage. Sind diese Always Ultras eigentlich weibliche Fußballfans? Ja, kann mir das einer mal beantworten.

0: Schöne Farbe. Gute Band mit All Rise hier bei Radio Siegen, habt ihr gerade gehört. Es geht gleich weiter mit Musik und es gibt ja Songs, die können wir alle mitgrölen und das tun wir ja zusammen am 3. Dezember in Dortmund und zwar mit den Toten Hosen.
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2: Hier kommt Alex, ist natürlich eine Hymne, die wir geschrieben haben damals für das Theaterstück von Clockwork Orange. Inzwischen hat der Song aber viele, viele andere Bedeutungen durchmachen müssen. Erstmal war er für Alex Ristic gemeint, der als Trainer der Fortuna die Mannschaft in die Erstklassigkeit führte. Dann gab es den Alex Spengler, den Zeugwart. Letztendlich hat unser Schlagzeuger Wölli seinen Sohn Alex genannt. Es ist und bleibt eins der wichtigsten und konstantesten Tote-Hosen-Songs, den wir je geschrieben haben.
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1: Mit Danny Hoppe. Guten Morgen. Schon lange warnen Experten vor Attacken auf unsere Infrastruktur. Die neuen Sabotageangriffe auf die Stromversorgung in NRW und in Brandenburg haben diese Debatte jetzt nochmal angeheizt. NRW-Innenminister Reul macht hier weiter Druck. Er will, dass solche Anlagen in Zukunft besser geschützt werden. Thorsten Adolfs aus dem News-Team. Es geht vor allem um die Frage, welche Befugnisse die Betreiber bekommen sollen.
2: Genau, denn das Problem ist, dass diese kritische Infrastruktur, also alles, was wir für den Alltag brauchen, wie Strom, Wasser oder Internet, unmöglich rund um die Uhr von der Polizei bewacht werden kann. Reul hat deshalb im ZDF die Frage gestellt, welche Rechte Betreiber solcher Einrichtungen bekommen sollten. Also ob Firmen zum Beispiel eigene Videoanlagen installieren dürfen oder ob sie vielleicht sogar Drohnen einsetzen dürfen, um sich vor Angriffen zu schützen. Reul sagt, darüber muss öffentlich diskutiert werden und er spricht von einem schwierigen Balanceakt zwischen mehr Sicherheit auf der einen Seite und den persönlichen Freiheitsrechten der Menschen auf der anderen.
1: Im Fall der Angriff auf die Stromnetze sind die Hintergründe ja noch unklar. Beim Drohnenvorfall am Leipziger Flughafen ist die Regierung aber sicher, dass Russland dahinter steckt und hat ja auch Konsequenzen gezogen. Darauf hat der Kreml jetzt reagiert.
2: Ja, Außenminister Lavrov hat gesagt, dass das Goethe-Institut in Russland geschlossen wird. Damit reagiere man auf die angekündigte Schließung des russischen Hauses in Berlin, so Lavrov. Das Goethe-Institut ist eine der letzten deutschen Einrichtungen, die in Russland überhaupt noch arbeiten dürfen. Und der Kreml hat weitere Gegenmaßnahmen angekündigt. Denkbar wäre zum Beispiel die Schließung des deutschen Generalkonsulats in St. Petersburg.
1: Danke, Thorsten. Und jetzt weitere Meldungen im Überblick. Plug-in-Hybride stoßen im realen Verkehr offenbar deutlich mehr CO2 aus, als von den Herstellern angegeben wird. Das zeigt eine neue Studie der Organisation International Council on Clean Transportation. Demnach sind die realen Emissionen von Autos, die 2023 zugelassen wurden, im Schnitt 4,6 Mal höher als angegeben. In gut 2,5 Wochen wird in Mecklenburg-Vorpommern gewählt und die AfD liegt weiter vorne. Das zeigt eine neue Erhebung des Instituts Infratest DIMAP. Dort kommt die AfD auf 35%. Allerdings macht die SPD von Ministerpräsidentin Schwesig immer mehr Boden gut. Sie legt zu und kommt auf 32%. Pendler bei uns in NRW brauchen ja generell gute Nerven. Das gilt vor allem für Autofahrer. Aber auch wer auf die Bahn angewiesen ist, braucht in nächster Zeit wohl wieder mehr Geduld. Denn die Bahn beginnt jetzt nach dem Ende der Sommerferien mit gleich mehreren neuen Baustellen auf wichtigen Strecken in NRW. Und treffen dürfte das vor allem Pendler und Reisende im Ruhrgebiet. Betroffen sind nach Angaben der Bahn vor allem Duisburg und Oberhausen. Auf der wichtigen Verbindung dort wird ab morgen Abend erneut gebaut, sodass bis Ende Oktober deutlich weniger Züge fahren können. Das hat Auswirkungen bis nach Düsseldorf, Köln, Bochum und Dortmund. Und das waren die Nachrichten mit Danny Hoppe.
3: Dankeschön, Danny. Hier ist der aktuelle Radio Siegen Verkehrsservice um 7:03. Wir haben die A4 Olpe Richtung Köln zwischen Gummersbach und Bielstein. 1 Kilometer Stau, rund 6 Minuten kommen da oben drauf. Dann die B508 zwischen Hilchenbach und Kreuztal. In beide Richtungen sind so 5-6 Minuten plus. 2 Blitzer noch. HTS Eiserfeld Richtung Kreuztal vor dem Ziegenbergtunnel und Erntebrück Ederstraße, also auf der B62. Da wird in beide Richtungen kontrolliert. Gute und sichere Fahrt euch. Rüber zum Wetter für Siegen-Wittgenstein. Da sieht so aus, dass wir heute viele dichte Wolken haben. Die Sonne hat nicht so wirklich viele Chancen. Am Nachmittag wird es vielleicht ein bisschen freundlicher, aber auch nicht, dass es jetzt komplett aufreißt. Ein bisschen Nieselregen ist dann auch noch dabei, aber Regen kommt jetzt auch nicht allzu viel runter. 21 Grad gibt es in der Spitze für Erntebrück, bis zu 24 Grad bekommen wir in Burbach. Morgen nochmal ein ganz ähnliches Bild, also auch da wieder viele Wolken. Am Nachmittag auch ein bisschen mehr Regen dann möglich bei bis zu 26 Grad und das kommt Wochenende wird statt heute dann doch deutlich sonniger insgesamt.
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3: Einschulungen laufen heute in Siegen-Wittgenstein in über 50 Schulen heute und morgen. Das können die Grundschulen ja so ein bisschen flexibel entscheiden, wie das so läuft. Und deswegen sprechen wir auch heute Morgen immer mal wieder über das Themenkomplex oder den Themenkomplex Schule. Und Schwimmunterricht ist ja gerade wichtiger denn je. Immer mehr Kinder bei uns im Land können nicht mehr sicher schwimmen. Hört ihr unterm gleich was zu in rund 3 Minuten.
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3: Florian Rums meldet sich. Schönen guten Morgen. Holly Humberstone in der Playlist. To Love Somebody.

0: Guten Morgen am Donnerstag hier bei Radio Siegen. Die Schule, die ist wieder losgegangen, die Sommerferien sind rum und wir schauen deswegen schon die ganze Woche auf den Themenkomplex Schule. Was läuft gut, was läuft nicht so rund? Und jetzt geht's ab ins Wasser, denn immer mehr Kinder bei uns im Land können nicht mehr sicher schwimmen. Und davor warnt eben auch die DLRG, und zwar nicht erst seit jetzt, sondern schon lange. Martin Holzhause von der DLRG.
1: Die DLRG geht davon aus, dass mehr als die Hälfte der Jungen und Mädchen die Grundschule verlässt, ohne schon sicher schwimmen zu können.
0: Ja, und das wiederum macht sich an den weiterführenden Schulen bemerkbar. Sabine Mistler vom Philologenverband NRW, sie ist selbst Sportlehrerin.
2: Wir haben an unseren weiterführenden Schulen, also beispielsweise den Gymnasien und den Gesamtschulen, immer viel zu viele Kinder, die noch nicht schwimmen können. Für mich als Sportlehrerin ist das die schlimmste Herausforderung, weil ich muss sie aufteilen. Ich kann mit den Schülerinnen und Schülern schwimmen und tatsächlich Schwimmunterricht machen, die schwimmen können. Und die andere Hälfte müsste von einer anderen Sportlehrkraft unterrichtet werden. Das sind Bedingungen, die nicht akzeptabel sind.
0: Ja, die Gründe, warum so viele Kinder nicht schwimmen können, sind vielfältig. Zu wenige Schwimmbäder, Lehrkräfte, Mangel, Nachwirkungen von Corona teilweise auch. Sabine Mistler sagt, Kinder müssen eigentlich die Chance haben, vor oder neben der Grundschule noch einen Schwimmkurs zu besuchen. Das Problem ist, die Wartezeiten bei so Kursen liegen vielerorts bei einem bis sogar 3 Jahren. Nochmal Martin Holzhause von der DLRG.
1: Die Nachfrage nach Schwimmkursen ist leider vielerorts viel höher als das Angebot. Und das liegt eben auch ganz wesentlich mit daran, dass wir zu wenige Schwimmbäder haben. Viele sind dauerhaft geschlossen worden in den vergangenen Jahren und Jahrzehnten. Viele andere sind marode und müssen immer wieder zugemacht werden. Aus Sicht der DLRG müssen Bund, Länder und Kommunen jetzt wirklich gemeinsam Verantwortung übernehmen und in den nächsten Jahren die Schwimmbadlandschaft in einen Zustand versetzen, der den Bedarfen gerecht wird.
0: Fehlende Bäder, Lehrkräftemangel. Das ist aber nicht das einzige Problem. Es kann sich schlichtweg nicht jeder leisten, sein Kind für einen Schwimmkurs anzumelden. Wir haben unserer NRW-Schulministerin mal auf das Thema angesprochen, was die sagen, beziehungsweise was sie sagt dazu. Das hört er später noch hier bei uns im Programm um kurz nach 8:30 bei Radio Siegen. Schulministerin Feller hier zu hören.

0: bei Radio Siegen. 17 Minuten nach 8 ist es, Florian Rubens meldet sich. Und in der vorletzten Folge durfte ich nochmal bei Fabian und Daniel im Blutrausch-Podcast zu Gast sein, beziehungsweise ich habe Daniel vertreten, unser Haus und Hof True Crime Podcast. Wie viele von denen habt ihr vielleicht in der Playlist? Könnten ja einige sein. Atze Schröder hat gar keinen, seine Perle dafür alle.
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4: Hört und sieht eure Perle auch so gerne True Crime Podcast? Ja, meine, wie verrückt. Hammer, oder? Mord und Totschlag. Je heftiger, desto besser. Da kann auch ruhig mal der Arm abgesägt werden oder beide Augen werden mit einem Griff rausgerissen. Kein Problem. Hauptsache am Ende hat man den Übeltäter oder die Täterin. Ist das nicht absolut erstaunlich, dass diese friedfertigen Wesen sich so blutrünstige Sachen reinziehen? Aber es ist kein unbekanntes Phänomen. Da hat die Wissenschaft sich schon mit beschäftigt. Es gibt sogar Studien dazu. Pass auf. Frauen hören True Crime oder lesen Psychothriller vor allem als mentale Vorbereitung auf mögliche Gefahren und um Warnsignale besser erkennen zu können. Quasi Gefahrenminimierung, mentales Training und Mitgefühl für die Opfer. Naja, sehr beruhigend ist es ja nicht. Aber egal, wenn deine Perle jetzt so am Strand oder auf der Terrasse sich so ein Zeug reinzieht, dann kannst du so ein bisschen entspannen. Also da sitzt jetzt keine Massenmörderin. Wenn wirklich was passiert, bist du allerdings als Erster dran, das ist klar. Weidmanns Heil, Digga. Lauf, lauf, so schnell du kannst.
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0: Die Infos jetzt von Bert Müller.
2: Guten Morgen. Die Regierung in Moskau wird nach Angaben von Außenminister Lavrov die Goethe-Institute in Russland schließen. Es handle sich um eine Reaktion auf die angekündigte Schließung des russischen Hauses in Berlin, so Lavrov. Die Bundesregierung hatte die Schließung des Russlandhauses infolge des Fundes einer Sprengstoffdrohne auf dem Flughafen Leipzig angekündigt. Berlin macht Moskau für den versuchten Angriff verantwortlich. Plug-in-Hybride stoßen im realen Verkehr offenbar deutlich mehr CO2 aus, als von den Herstellern angegeben wird. Das zeigt eine neue Studie. Demnach sind die realen Emissionen von Autos, die 2023 zugelassen worden sind, im Schnitt 4,6 Mal höher als angegeben.
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2: Die Aufregung dürfte groß sein. Heute beginnt für über 2600 Kinder in Siegen-Wittgenstein ihre Schullaufbahn. Sie kommen in die erste Klasse. Die Einschulungen werden in der Regel auf den zweiten Tag des neuen Schuljahres gelegt, um den neuen Kindern an der Schule die volle Aufmerksamkeit zukommen lassen zu können. Die Zahl der Erstklässler variiert von Jahr zu Jahr. Sie lag bei uns im Kreis in den Vorjahren aber immer relativ konstant zwischen 2500 und 2650 Kindern. Sie verteilen sich auf weit über 50 Grundschulen im Kreisgebiet. Die mit Abstand meisten Einschulungen gibt es in Siegen, gefolgt von Kreuztal, Netphen und Bad Berleburg. Mit diesem neuen Schuljahr kommen auch viele Familien wieder zusätzliche Kosten zu. Das Jobcenter Siegen-Wittgenstein erinnert deshalb an die Hilfen aus dem Bildungs- und Teilhabepaket. Familien mit geringem Einkommen können Geld für Schulmaterial, Klassenfahrten oder Nachhilfe bekommen. Auch das Mittagessen in Schule oder Kita kann bezuschusst werden. Außerdem gibt es Unterstützung für Freizeitangebote, zum Beispiel für Sportvereine oder Musikunterricht. Die Hilfen können unter anderem Familien erhalten, die Bürgergeld, Sozialhilfe, Wohngeld, Kinderzuschlag oder Leistungen nach dem Asylbewerberleistungsgesetz beziehen. Anträge können bei allen Standorten des Jobcenters im Kreis Siegen-Wittgenstein gestellt werden. Seit gestern sind alle Auf- und Abfahrten der HTS in Kreuztal wieder frei. Die wochenlangen Bauarbeiten an Fahrbahnoberflächen im Verlauf der Heesstraße und an der HTS-Anschlussstelle sind abgeschlossen. Nun stehen aber noch letzte Arbeiten an der HTS in Kreuztal an, damit die Maßnahme abgeschlossen werden kann. Um die provisorischen Leitplanken auf der HTS in Fahrtrichtung Olpe wieder abzubauen, ist eine Sperrung der Fahrbahn zwischen Buschütten und Kreuztal in Fahrtrichtung Olpe von heute Abend 18 Uhr bis morgen früh um 6 Uhr erforderlich. Das teilt die Stadt Kreuztal mit. Bier, Märchen und Franz Kafka. Viele Menschen verbinden genau das mit Tschechien. Dass unser Nachbarland noch viel mehr zu bieten hat, möchte das Literaturpflaster in Bad Berleburg zeigen. Bei der 33. Auflage des Festivals ist Tschechien das Gastland, sowie bei der Frankfurter Buchmesse in diesem Jahr. Von heute bis zum 18. November stehen Lesungen, Vorträge, Ausstellungen und Workshops auf dem Programm. Schülerinnen und Schüler können bei mehreren Veranstaltungen tschechische Autorinnen und Autoren kennenlernen. Dazu kommen Kochkurse mit tschechischen Spezialitäten, eine Weinprobe, eine Bierverkostung und ein Abend mit Märchen aus Tschechien. Mehr dazu gibt's online. Den Link findet ihr auf radiosiegen.de. Das waren die Radio Siegen Nachrichten von hier mit Bernd Müller.
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0: A4 Olpe Richtung Köln zwischen Gummersbach und Bielstein. 2 Kilometer Stau, mindestens 10 Minuten plus. Und dann auch noch auf der B508. Ein wenig dichter Verkehr zwischen Kreuzern und Hilchenbach. Da braucht ihr gerade 7 Minuten länger. 2 Blitzer noch. HTS Eiserfeld Richtung Kreuztal vor dem Ziegenbergtunnel und Erntebrück auf der Ederstraße. Die B62 ist das in beide Richtungen. Allen unterwegs eine gute und sichere Fahrt. Das Wetter für Siegen-Wittgenstein. Dichte Wolken heute am Himmel. Die Sonne hat nicht wirklich viele Chancen am Nachmittag. Ein bisschen freundlicher, aber auch da noch Nieselregen mit dabei. Allzu viel wird heute nicht runterkommen. 21 Grad in der Spitze in Birkelbach drin, später in Aalchen bis zu 24 Grad. Morgen das Bild nicht wirklich verändert. Viele Wolken, am Nachmittag auch ein bisschen mehr Regen dann, bis zu 26 Grad. Und das Wochenende, so wie es heute aussieht, deutlich sonniger und insgesamt freundlicher. Er ist zurück, der Ernst des Lebens, wobei ist ja auch nicht mehr so lang bis zur großen Pause. Allerdings sind die meisten Schulhöfe eher trist, oft grau in grau, mit Glück mal eine Tischtennisplatte. Das soll aber anders werden.
4: Wir versuchen aktuell bei unseren Schulhöfen tatsächlich den Asphalt aufzubrechen.
0: Sagt Wilnsdorf-Bürgermeister Hannes Gieseler. In Wilnsdorf machen sie gerade den Schulhof der Realschule in Dielfen neu. Und ein anderer, der wird ganz neu gebaut. Und zwar der von der neuen Grundschule am Höwelchen, mitten im Grün. Wir haben da vorbeigeschaut. Das Ergebnis hört ihr etwa in 4 Minuten.
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0: Mit Florian Rubens. Kommt gut rein in den Donnerstag.

0: The Goo Goo Dolls mit Iris hier bei Radio Siegen. Schönen guten Morgen. Wir machen das Kopfkino mal an, stellen uns vor, eine bunte Schnecke am Boden, so weiße Kästchen gemalt, in die man springen kann. Himmel und Hölle haben wir das damals genannt. Und vielleicht noch eine Tischtennisplatte. Das ist aber das höchste aller Gefühle auf den meisten Schulhöfen. Meist sind die einfach grau, komplett zu asphaltiert. Also schön und einladend ist anders. Das soll sich aber beispielsweise in Willensdorf ändern.
1: Wir sind aktuell auch dabei, unsere Schulhöfe dahingehend alle mal umzugestalten, weil das ist immer noch bei einzelnen Schulhöfen so. Aber wenn wir hier natürlich einen neuen Schulhof bauen, dann versuchen wir es direkt von Anfang an auch anders zu gestalten. Wie hier zum Beispiel mit einem Multifunktionsspielfeld mit sehr viel Grün, damit die Kinder auch Abwechslung haben, damit sie auch mehr haben als nur eine asphaltierte Fläche und dann ihrer Fantasie freien Lauf lassen können und ihre Pausen auch vernünftig gestalten können.
0: Sagt Bürgermeister Hannes Giesel. Er spricht von dem Schulhof der gerade neu gebauten Grundschule am Höwelchen in Willensdorf hinter der alten Tennishalle. Da stehen Bäume, der Boden ist gepflastert, nicht asphaltiert. Da draußen kann Unterricht gemacht werden. Es gibt einen kleinen Sportplatz mit so einem Gummiboden. Also das ist richtig einladend.
1: Zum einen wollen wir natürlich die Kinder in Bewegung bringen. Wir sehen immer wieder, dass wir die Problematik haben, dass einzelne Kinder zu wenig Bewegung bekommen. Hier gibt es die Möglichkeit, hier ist sehr viel Bewegung möglich. Darüber hinaus die Verbindung zum Grün, auch Beschattung von solchen Plätzen ist mittlerweile sehr wichtig geworden. Wenn wir uns nur das aktuelle Jahr mal Revue passieren lassen, Hitze und Sonne war da mehr als genug, sind das alles solche Dinge, die dazu beigetragen haben, den Schulhof genau so zu gestalten oder besser gesagt, er wird noch fertig gestaltet, ganz fertig ist er noch nicht.
0: Ja, wenn man jetzt allerdings an Schulhöfe rangehen will, die es schon gibt, dann ist das ziemlich teuer. Trotzdem in Niederdirfen bei der Realschule macht die Gemeinde das da auch.
1: Wir versuchen aktuell bei unseren Schulhöfen tatsächlich den Asphalt aufzubrechen, da mehr Bepflanzungen vorzunehmen, mehr Spielgeräte zu installieren, mehr grüne Flächen auch zu schaffen, um halt auch genau dort diese abwechslungsreiche Möglichkeit zu schaffen, wie wir sie hier direkt von Anfang an schaffen.
0: Ja, das gehört ja auch irgendwie dazu, ne? Zu einem fröhlichen, ausgeglichenen Lernen, ein schöner gestalteter Pausenhof. Wir haben euch ein Reel zur neuen Grundschule in Willensdorf auf Insta hochgeladen, da seht ihr auch den neuen Schulhof. Ganz fertig ist er noch nicht, so ein paar Schliffe fehlen da noch. Das wird aber wohl ganz bald fertig gemacht. Wie gesagt, schaut gerne mal auf Instagram vorbei. Habt ihr alles gehört hier bei Radio Siegen? Pink jetzt in der Playlist mit Runaway. Gleich 8:45.

Schöne Morgen hier bei Radio Siegen. Wir schauen mal schnell auf die Straßen. Hier ist der aktuelle Radio Siegen Verkehrsservice. Und da gibt es ein bisschen Stau auf der Autobahn, auf der A4 Olpe Richtung Köln zwischen Gummersbach und Bielstein. Gerade 2 Kilometer Stau, rund 10 Minuten kommen da oben drauf. Und auch auf der B508 zwischen Hilchenbach und Kreuztal dauert es etwas länger, 5 bis 7 Minuten in beide Richtungen. Blitzer haben wir noch. HTS Eiserfeld Richtung Kreuztal vor dem Ziegenbergtunnel. Und auch noch in Erntebrück auf der Ederstraße. Das ist die B62 in beide Richtungen. Und wir können auch ein wenig schon vorausschauen auf heute Abend. Da geht es nämlich um die HTS und den Bereich da in Kreuztal. Die Abfahrt, da wird ja gerade ganz viel umgebaut. Und da wird heute Abend und heute Nacht noch einiges mehr passieren. Und deswegen ist eine Sperrung der Fahrtrichtung Olpe nötig. Und deswegen heißt es, die HTS-Fahrbahn zwischen den Anschlussstellen Buschhütten und Kreuztal in Fahrtrichtung Olpe von heute Abend 18 Uhr bis morgen früh, also dem 4. September um 6 Uhr ist die gesperrt. Bedenkt das bitte. Ab heute Abend bis morgen früh gibt es nochmal Bauarbeiten rund um die HTS-Anschlussstelle Kreuztal.

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1: Mit Danny Hoppe, guten Morgen. Erst der Drohnenvorfall am Leipziger Flughafen, in dieser Woche dann noch die beiden Angriffe auf die Stromversorgung in NRW und Brandenburg. Die Sicherheitsbehörden sind dadurch aufgeschreckt. Die Debatte über einen besseren Schutz der Infrastruktur ist in vollem Gange. Aber nicht nur bei uns in Deutschland, sondern auch in anderen europäischen Staaten gab es zuletzt Vorfälle und es gibt Parallelen. Thorsten Adolfs hat die Einzelheiten.
2: Laut Spiegel haben die Ermittler Spuren, die weit über unsere Grenzen hinausreichen, nämlich bis nach Polen und Serbien. Nach dem Drohnenvorfall in Leipzig würden jetzt auch Verbindungen zu einem Brandanschlag in Polen und einem Fall an der serbisch-ungarischen Grenze geprüft, heißt es. Dort sollen Männer festgenommen worden sein, die ähnliche Bauteile und Sprengstoff dabei gehabt hätten, wie sie in Leipzig eingesetzt wurden, heißt es. Die Sicherheitsbehörden gehen davon aus, dass gezielt Strukturen am Werk sind, die möglicherweise Verbindungen zu russischen Geheimdiensten haben. Das Ziel sei klar, es gehe darum, Hilfen für die Ukraine zu sabotieren, schreibt das Nachrichtenmagazin. Mittlerweile kommen auch aus Dänemark Warnungen. Auch dort geht es um Sabotagepläne. Das Ziel sind nach Angaben der Nachrichtendienste vor allem Firmen aus der Verteidigungsindustrie. Die Drahtzieher sollen dort komplett ahnungslose Menschen für ihre Zwecke einspannen. Da werde man zum Beispiel gebeten, Fotos oder Videos von bestimmten Anlagen zu machen, ohne dass man merkt, dass man damit unfreiwillig bei der Vorbereitung für einen Anschlag hilft. Als Reaktion auf die deutschen Strafmaßnahmen gegen Russland im Zusammenhang mit dem Drohnenvorfall in Leipzig hat der russische Außenminister Lavrov angekündigt, das Goethe-Institut in Russland zu schließen.
1: Und jetzt weitere Meldungen im Überblick. Der Iran hat erneut Ziele in Kuwait angegriffen. Das hat das iranische Staatsfernsehen am Morgen bestätigt. Der Konflikt zwischen den USA und dem Iran war am Sonntag wieder aufgeflammt und hatte sich vorgestern deutlich verschärft. Die Sommerferien in NRW sind vorbei und die Bahn beginnt deshalb auf gleich mehreren wichtigen Strecken bei uns mit neuen Baustellen. Die Auswirkungen dürften vor allem Pendler und Reisende im Ruhrgebiet zu spüren bekommen. Besonders stark trifft es nach Angaben der Bahn Duisburg und Oberhausen. Im rheinland-pfälzischen Bad Kreuznach hat es eine Attacke auf einen Infostand der AfD gegeben. Aus einem angrenzenden Gebäude wurde eine Flüssigkeit in Richtung des Standes geschüttet. 9 Menschen erlitten nach Angaben der Polizei leichte Hautreizungen. Ein Tatverdächtiger wurde ermittelt. Erst gab es so eine Schrecksekunde, am Ende ist der FC Bayern aber doch relativ problemlos in die zweite Runde des DFB-Pokals eingezogen. Der Titelverteidiger setzte sich mit 4:1 bei Zweitligist Osnabrück durch. Dabei lagen die Bayern schon nach 5 Minuten hinten durch ein Traumtor von Osnabrücks Robin Meissner. Davon zeigte sich nachher bei Sky auch Bayern-Trainer Vincent Kompany beeindruckt.
3: Wenn einer mich gesagt hätte, dass er dann von dieser Distanz schießt und es geht so rein, dann hätte ich auch gesagt, das passiert dann nie.
1: Reicht aber nicht, am Ende setzten sich die Bayern trotzdem durch. Und das waren die Nachrichten mit Danny Hoppe.
4: Danke, Danny. Der aktuelle Radio 7 Verkehrsservice. 8:35 gleich. Und haben wir auf der A4 Olpe Richtung Köln zwischen Gummersbach und Bielstein 1 Kilometer Stau. Rund 6 Minuten plus bedeutet das für euch. 4 Radarkontrollen. Nee, 3 sind es nur. Widerstein, Frankfurter Straße Richtung Burbach. HTS, Alser Feld Richtung Kreuztal. Vor dem Ziegenbergtunnel und Erntebrück, Ederstraße. Das ist die B62 in beide Richtungen. Allen unterwegs eine gute und sichere Fahrt. Weiter geht's mit dem Wetter für Siegen mit heute ein doch ziemlich grauer Tag. Viele dichte Wolken. Die Sonne hat wenige bis gar keine Chancen. Am Nachmittag auch ein bisschen freundlicher zwar, aber trotzdem Nieselregen dabei. Allzu viel Regen wird es aber nicht sein. 21 Grad bekommen wir in Birkelbach, bis zu 24 Grad in Seelbach. Morgen nochmal ein ganz ähnliches Bild. Viele Wolken am Nachmittag, auch ein bisschen mehr Regen möglich, bis zu 26 Grad dann angesagt. Und am Wochenende, da sieht es dann deutlich sonniger wieder aus.
0: Das war das Wetter.
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4: Mit Florian Rubens einen schönen guten Morgen.

0: Es ist eigentlich eine Fähigkeit, bei der man denkt, eigentlich sollte das ja jedes Kind können. Das Schwimmen, doch längst nicht alle Grundschüler können sicher schwimmen. Deswegen sprechen wir da heute auch nochmal ausführlich drüber am Tag der Einschulungen. Die Deutsche Lebensrettungsgesellschaft kritisiert das stark und fordert unter anderem, dass die Grundschulen mehr tun müssten. Vor und einer Stunde habt ihr das hier bei Radio Siegen vielleicht schon gehört. Zum Start ins neue Schuljahr haben wir damit darüber auch mit NRW-Schulministerin Dorothee Feller gesprochen, über das Schwimmen eben. Feller gibt der DLRG im Grunde recht und sagt, beim Schwimmunterricht gibt es Nachholbedarf, aber die Schulen seien das nicht immer schuld.
1: Wir haben aus der Bildungsministerkonferenz oder Kultusministerkonferenz die Vorgabe, dass die Kinder spätestens im 11. und 12. Lebensjahr sicher schwimmen können. Das ist so übersetzt das Bronzezeichen, was sie erwerben sollten im schulischen Kontext. Das ist die Vorgabe. Wenn das nicht immer so gelingt, gibt es viele Komponenten, die dazu führen könnten.
0: Das Problem beginnt nämlich schon vor dem eigentlichen Schwimmunterricht. Es fehlen in vielen Städten und Gemeinden ausreichend Schwimmbäder. NRW will deshalb Geld in neue Schwimmbäder stecken und auch bei den Schwimmkursen in den Ferien tut sich was.
1: Wir bieten auch Schwimmkurse in den Ferien, die gut angenommen werden. Die Zahl steigt sogar, das ist sehr erfreulich. Wir werden wahrscheinlich in diesem Jahr die 8000er-Marke überschreiten können. Wir haben die Aktion, wo wir mit den Schwimmcontainern auch nochmal ganz gezielt Orte anfahren können, um so auch noch mal zum Schwimmen zu aktivieren. Und wir haben durchaus die Möglichkeit geschaffen, dass wir nicht nur grundständig ausgebildete Schwimmlehrer in Schulen einsetzen, sondern durchaus auch Schwimmassistenten zusammen mit der Staatskanzlei, um einfach nur mal zu gucken, wie können wir auch mehr Schwimmunterricht gewährleisten.
0: Mehr als 8000 Kinder in Schwimmkursen, das zeigt vor allem eins, der Bedarf, der ist da. Mit dem neuen Schuljahr kommt Schwimmen deshalb auch wieder ganz weit nach oben auf die To-Do-Liste, sagt die NRW-Schulministerin zumindest. Das komplette Interview zwischen Hosseina Syandi, unserem Leiter des Landtagsstudios in Düsseldorf, und Schulministerin Dorothee Feller findet ihr zum Nachlesen und Nachhören auch bei uns im Netz auf radiosiegen.de in unserem Studioblog. 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

0: Radiosiegen Unplugged Hits sind zurück und ich habe da sehr großen Spaß dran. Florian Rubens meldet sich. Schönen guten Morgen. Ja, wenn man so einen Song mal auf das reduziert, worauf es grundlegend ankommt, auf Melodie und Stimme, dann ist das oft richtig krass. Manchmal sogar besser als diese fett ausproduzierten Varianten. Ein absoluter Meister der Akustikversion ist ja Ed Sheeran. Der füllt ja Stadien nur mit seiner Stimme und einer Gitarre. Hier ist er jetzt mit seiner Unplugged-Version von Castle on the Hill.
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Ed Sheeran mit Castle on the Hill in unserem Unplugged-Hit hier bei Radio Siegen. Spielen wir euch die nächsten Wochen mehr von. Und wenn ihr Unplugged-Vorschläge habt, welcher Song klingt besonders gut,

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0: Das Update von Bernd Müller.
2: Guten Morgen. Nach einer Brandattacke auf eine Baustelle in München vermutet das Bayerische Landeskriminalamt einen Anschlagsversuch gegen ein Unternehmen aus dem Rüstungsbereich. Es werde wegen eines politischen Hintergrunds ermittelt, sagte ein Sprecher des LKA. In der vergangenen Nacht waren mehrere Brandsätze auf die Baustelle geworfen worden. Zwei Menschen wurden später festgenommen. Der Iran hat erneut Ziele in Kuwait angegriffen. Das hat das iranische Staatsfernsehen am Morgen bestätigt. Der Konflikt zwischen den USA und dem Iran war am Sonntag wieder aufgeflammt und hatte sich vorgestern deutlich verschärft.
1: Und jetzt die Nachrichten von hier.
2: Mit dem neuen Schuljahr kommen auf viele Familien wieder zusätzliche Kosten zu. Das Jobcenter Siegen-Wittgenstein erinnert deshalb an die Hilfen aus dem Bildungs- und Teilhabepaket. Familien mit geringem Einkommen können Geld für Schulmaterial, Klassenfahrten oder Nachhilfe bekommen. Auch das Mittagessen in Schule oder Kita kann bezuschusst werden. Außerdem gibt es Unterstützung für Freizeitangebote, zum Beispiel für Sportvereine oder Musikunterricht. Die Hilfen können unter anderem Familien erhalten, die Bürgergeld, Sozialhilfe, Wohngeld, Kinderzuschlag oder Leistungen nach dem Asylbewerberleistungsgesetz beziehen. Anträge können bei allen Standorten des Jobcenters im Kreis Siegen-Wittgenstein gestellt werden. Noch bis Ende des Monats können Hausbesitzer von der Stadt Siegen Geld bekommen, um illegale Graffiti entfernen und Fassaden dauerhaft zu schützen. Darauf weist die Stadtverwaltung hin. Zuschüsse gibt es für die Beseitigung vorhandener Graffitis mit anschließendem Schutzanstrich und für vorbeugende Maßnahmen an Fassadenflächen. Insgesamt sind 25.000 Euro im Fördertopf. Anträge müssen bis zum 30. September gestellt sein. Die entsprechenden Arbeiten bis Ende November abgeschlossen werden. Seit gestern sind alle Auf- und Abfahrten der HTS in Kreuztal wieder frei. Die wochenlangen Bauarbeiten an Fahrbahnoberflächen im Verlauf der Hiesstraße und an der HTS-Anschlussstelle sind abgeschlossen. Nun stehen aber noch letzte Arbeiten an der HTS in Kreuztal an, damit die Maßnahme abgeschlossen werden kann. Um die provisorischen Leitplanken auf der HTS in Fahrtrichtung Olpe wieder abzubauen, ist eine Sperrung der Fahrbahn zwischen Buschütten und Kreuztal in Fahrtrichtung Olpe von heute Abend 18 Uhr bis morgen früh um 6 erforderlich. Das teilt die Stadt Kreuztal mit. Das waren die Radio Siegen Nachrichten von hier mit Bernd Müller.
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0: Drei Radarkontrollen, Widerstein auf der Frankfurter Straße in Richtung Burbach. Dann HTS, Eiserfeld Richtung Kreuztal vor dem Ziegenbergtunnel. Und Erntebrück, Ederstraße auf der B62 in beide Richtungen. Gute Fahrt euch. Das Wetter für Siegen-Wittgenstein. Heute dann doch ganz viel. Wolken am Himmel. Lockert erst so gegen Nachmittag zumindest ein bisschen auf. Ein bisschen Nieselregen könnte dabei sein, aber nicht allzu viel. Die Höchstwerte 21 Grad in Aue bis zu 24 Grad bekommen wir in Grissenbach. Morgen nochmal ein ganz ähnlicher Tag. Viele Wolken, am Nachmittag auch ein bisschen mehr Regen dann möglich. Bis zu 26 Grad und das Wochenende stand heute dann deutlich sonniger. Nur ein Punkt gestern Abend im Heimspiel der Sportfreunde Siegen gegen Paderborn 2. Da läuft man den Ansprüchen gerade etwas hinterher. Bei den Zweitliga-Handballern vom TuS Fernhof ist man dagegen traumhaft in die Saison gestartet. Letzte Woche ja das erste Spiel und der erste Auswärtssieg. Morgen folgt hoffentlich der erste Heimsieg. Die Stählerwiese ist ready. Die wichtigsten Infos zum Spiel gegen Emstetten in rund 6 Minuten.
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0: Florian Rubens meldet sich. Guten Morgen, Avicii jetzt für euch. Levels.

Taylor Swift mit Cruel Summer hier bei Radio Siegen. Ja, und besser hätte der Start in die neue Zweitligasaison für die Handballer vom TuS Ferndorf kaum laufen können. 34-27 haben sie am ersten Spieltag bei den Eulen Ludwigshafen gewonnen und dabei zwischenzeitlich einen unglaublichen 11-0-Lauf hingelegt. Vor allem in der ersten Halbzeit lief es richtig gut. Torhüter Can Adanir hat wichtige Bälle gehalten. Vorne hat Mathis Michel gleich 12-mal getroffen. Der TuS hatte das Spiel damit komplett im Griff. Morgen gibt es dann das erste Heimspiel der Saison in der Stählerwiese. Um 19 Uhr kommt der TVM Stetten. Der Aufsteiger ist ebenfalls mit einem Sieg gestartet. 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Dürfen wir die an euch verschenken, wenn ihr dabei sein wollt. 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

0: Gleich 10 vor 10 und wir haben zwei glückliche Gewinner für morgen Abend für das Spiel des TuS Ferndorf, das erste Heimspiel der Saison. Und mit freundlicher Unterstützung der Krombacher Brauerei können wir Manni Berifa aus Neunkirchen und Rolf Krämer aus Weidenau dahin schicken. Viel Spaß beim Spiel. Falls ihr noch eine Karte braucht, einfach auf die Homepage vom TuS gehen, da werdet ihr fündig. Und jetzt sprechen wir nochmal über die Toten Hosen, denn es ist ja für einen guten Zweck unser Benefizkonzert für unsere Aktion Lichtblicke. Damit helfen wir Menschen, denen es hier bei uns in NRW nicht so gut geht. Kevin Zimmer aus dem Vormittagsteam und dazu gibt's eine wichtige Info.
1: Ja, bei euch in der Morningshow gab's ja schon das erste Codewort des Tages für unser Lichtblicke-Radiokonzert mit den Toten Hosen. Der Ansturm ist wirklich enorm. Ihr könnt das euch gar nicht vorstellen. Das ist Wahnsinn. Und deswegen gibt es bei mir in der Show schon das nächste Codewort. Damit werden die nächsten Tickets freigeschaltet und ihr könnt sie euch online sichern. Wir freuen uns natürlich ganz besonders, weil dafür machen es ja die Toten Hosen, wenn ihr auch eine Spende da lasst für die Aktion Lichtblicke. Also gleich bei mir in der Show das nächste Codewort. Bleibt bei uns.
0: Viel Spaß bei Kevin. Ich sag tschüss und bis morgen zwischen 6 und 10 wieder. Florian Rubens, bis dahin. Tschö.

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2: Mit Danny Hoppe, guten Morgen. Gefühlt geht es momentan Schlag auf Schlag. Nach den Angriffen auf die Stromversorgung in NRW und Brandenburg wird jetzt schon wieder ein Anschlagsversuch gemeldet. Diesmal in München. Ziel war offenbar ein Rüstungsunternehmen. Thorsten Adolfs aus dem News-Team, was ist darüber bis jetzt bekannt?
3: Es hat dort in der vergangenen Nacht eine Brandattacke auf eine Baustelle gegeben und es heißt, der Anschlagsversuch habe sich gegen ein Unternehmen aus dem Rüstungsbereich gerichtet. Das hat das Landeskriminalamt mitgeteilt. Man vermute einen politischen Hintergrund, heißt es. Und es wurden später zwei Menschen festgenommen. Nach Informationen der Bild soll es sich um eine Frau und einen Mann aus Bulgarien handeln. Laut Augenzeugen sollen die Brandsätze aus einem fahrenden Auto herausgeworfen worden sein.
2: Ja, lass uns nochmal über die Anschläge auf die Stromversorgung bei uns in NRW und in Brandenburg sprechen. Weiß man da schon mehr?
3: Nein, dazu gibt es keine neuen Angaben. Es gäbe aber Parallelen, sagte NRW-Innenminister Reul. In beiden Fällen wurden Abschussvorrichtungen für Pyrotechnik genutzt, um die Stromversorgung zu unterbrechen. Also es scheinen im Moment zwei Varianten möglich. Zum einen, dass die Täter aus dem linksextremistischen Bereich kommen und zum anderen, dass die Fälle aus dem Ausland von staatlichen Akteuren koordiniert wurden. Mittlerweile wird bei uns darüber diskutiert, wie kritische Infrastruktur besser geschützt werden kann. NRW-Innenminister Reul hat dazu im ZDF gesagt, man müsse darüber nachdenken, ob die Betreiber solcher Anlagen zum Beispiel Videoüberwachung und Drohnenabwehr einsetzen dürften.
2: Danke, Thorsten. Und jetzt weitere Meldungen im Überblick. Der Iran-Krieg ist wieder aufgeflammt und das merken wir sofort an der Zapfsäule. Der Liter Super E10 kostet momentan so viel wie noch nie. Der Preis lag gestern im bundesweiten Durchschnitt bei 2,21 Euro. Das hat der ADAC vorhin mitgeteilt. Die Zahl der Hitzetoten in diesem Sommer hat sich nochmal erhöht. Das Robert-Koch-Institut spricht in seinem neuen Wochenbericht inzwischen von 16.300 hitzebedingten Sterbefällen in Deutschland. Das ist ein absoluter Höchststand. Die bislang höchste Zahl an Hitzetoten wurde im Jahr 2018 registriert. Mit geschätzt 8.900 Fällen. Die SPD-Bundestagsfraktion kommt in Berlin heute zur Klausurtagung zusammen und sie hofft offenbar auf Impulse aus dem Showgeschäft. Denn Entertainer Harpe Kerkeling wird dort einen Vortrag zum Thema Demokratie und Toleranz halten. Danach will er mit den Abgeordneten diskutieren. Selbstfahrende Autos sind für viele Autofahrer immer noch ein Traum, vor allem für die, die viel pendeln müssen. In London ist man da zumindest schon mal einen Schritt weiter. Dort fahren ab heute die ersten kommerziellen Robotaxis. Sie gehören den Fahrdienstleistern Uber und Wave. Viele sind es zum Start noch nicht. Uber spricht von einem zweistelligen Bereich. Dazu sitzen jetzt erstmal auch noch Mitarbeiter der Unternehmen hinterm Steuer aus Sicherheitsgründen. London soll laut Wave nur der Anfang sein. Ähnliche Angebote seien in Tokio und 10 weiteren Städten geplant. Heißt es. Auch in Deutschland testen private Fahrdienstleister schon das autonome Fahren. Und das waren die Nachrichten mit Danny Hoppe.
4: Das Wetter. Ich sag mal so langsam können wir mal wieder so ein paar schöne, trockene Sommertage bekommen. Also für meinen Geschmack. Darf man sich das jetzt schon wieder wünschen? Naja gut. Heute ist es eher grau. Wir bekommen ab und zu mal ein bisschen leichten Regen ab und das bei Werten bis 24 Grad in der Spitze. So ab dem späten Nachmittag wird es ein bisschen windiger, teils böig. Passt da auf. Morgen müssen wir dann mit Gewittern rechnen. Mehr Regen und es wird noch mal windiger bei bis zu 18 Grad.
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4: Und das sind die längsten Staus. Alles ab 13 Minuten. A2 Dortmund und Oberhausen zwischen Gladbeck-Ellinghorst und Oberhausen-Königshardt. 5 Kilometer, 14 Minuten on top. A3 Köln-Oberhausen zwischen Duisburg-Wedau und Oberhausen-Dierich. 3 Kilometer, 13 Minuten mehr. A4 Aachen-Köln zwischen Kreuz-Köln-West und Köln-Eiffeltor. 5 Kilometer, 13 Minuten. Die A4 Olpe-Aachen zwischen Kreuz-Köln-Ost und Kreuz-Köln-Süd. 6 Kilometer. Hier müsst ihr mit 42 Minuten Zeitverlust rechnen. A40 Dortmund-Duisburg zwischen Dreieck-Bochum-West und Dreieck-Essen-Ost. 8 Kilometer plus 15. Und die A559 Köln-Porz, Köln Gremberg zwischen Köln-Gremberghofen und Kreuz-Köln-Gremberg. 2 Kilometer, plant 13 Minuten mehr Zeit ein. Allen unterwegs, gute Fahrt mit uns. Und das sind die längsten Staus. Alles ab 13 Minuten. A2 Dortmund-Oberhausen zwischen Gladbeck-Ellinghorst und Oberhausen-Königshardt. 5 Kilometer, 14 Minuten on top. A3 Köln-Oberhausen zwischen Duisburg-Wedau und Oberhausen-Dierich. 3 Kilometer, 13 Minuten mehr. A4 Aachen-Köln zwischen Kreuz-Köln-West und Köln-Eiffeltor. 5 Kilometer, 13 Minuten. Die A4 Olpe-Aachen zwischen Kreuz-Köln-Ost und Kreuz-Köln-Süd. 6 Kilometer. Hier müsst ihr mit 42 Minuten Zeitverlust rechnen. A40 Dortmund-Duisburg zwischen Dreieck-Bochum-West und Dreieck-Essen-Ost. 8 Kilometer plus 15. Und die A559 Köln-Porz, Köln-Gremberg zwischen Köln-Gremberghofen und Kreuz-Köln-Gremberg. 2 Kilometer, plant 13 Minuten mehr Zeit ein. Allen unterwegs, gute Fahrt mit uns.
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4: Ich bin Kevin Zimmer, schönen Donnerstag.

0: großartige Nummer von Lady Gaga und Bradley Cooper und Shallow hier bei uns. So, erster Schultag nach den Sommerferien ist geschafft. Ich weiß, noch nicht für die Erstklässler, die sind ja heute erst dran. Gestern hat ja die Schule für super viele in NRW wieder gestartet und für einige war es gestern schon ein super aufregender Tag. Sozusagen, man hat sich wieder gefühlt wie heute die Erstklässler, nur eben, dass man in eine größere Schule gekommen ist, ja. Das erste Mal in die 5. Klasse, in die weiterführende Schule, ja. So, wie war's, frage ich euch.
1: Aber auch sehr cool. Man hat viele neue Leute kennengelernt. Auch man war jetzt ja erst auf der Grundschule und war man dann die Größten und jetzt ist man auf einmal wieder die Kleinsten und alle sind größer als einem und viele neue Ausdrücke und neue Gesichter. Und es ist dann auch ganz aufregend, wenn man so eine große Schule hat, dann auf so einen ganz neuen Pausenhof.
2: Wir haben ein Spiel gespielt, das heißt Alle die. Da haben wir uns so kennengelernt. Dann steht einer in der Mitte und sagt, alle die beispielsweise einen blauen Pullover anhaben, müssen die Plätze tauschen.
0: Okay, ich habe ein blaues T-Shirt an. Das ist, wo muss ich mich jetzt hinsetzen? Ne?
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0: Mit Bernd Müller. Guten Tag. Nach einer Brandattacke auf eine Baustelle in München.

0: München vermutet das Bayerische Landeskriminalamt einen Anschlagsversuch gegen ein Unternehmen aus dem Rüstungsbereich. Es werde wegen eines politischen Hintergrunds ermittelt, sagte ein Sprecher des LKA. In der vergangenen Nacht waren mehrere Brandsätze auf die Baustelle geworfen worden. Zwei Menschen wurden später festgenommen. In den ersten drei Monaten nach Vorstellung der ersten unabhängigen Missbrauchsstudie für das Erzbistum Paderborn haben sich 20 neue mutmaßliche Opfer gemeldet. Das teilte der Interventionsbeauftragte des Erzbistums Wendland mit. Insgesamt hätten sein Team 113 Meldungen erreicht. Hauseigentümer in Siegen können noch bis Ende September Zuschüsse für die Entfernung illegaler Graffiti und den Schutz ihrer Fassaden beantragen. Die Stadt stellt dafür insgesamt 25.000 Euro bereit. Gefördert werden sowohl die Beseitigung vorhandener Graffitis als auch vorbeugende Schutzmaßnahmen. Die Arbeiten müssen bis Ende November abgeschlossen sein. Die Grünen im Siegener Rat fordern eine Aufwertung von Bereichen hinter dem Einkaufszentrum Weidenau. Besonders die Müllsammelstellen und die rückwärtigen Geschäftsfronten beim Zentralparkplatz würden einen ungepflegten Eindruck machen und die Aufenthaltsqualität beeinträchtigen. Die Stadtverwaltung bestätigt, dass der Bereich aus Sicht vieler Bürgerinnen und Bürger verbesserungswürdig ist. Der Bezirksausschuss Weidenau befasst sich heute mit dem Thema. Das waren die Radio Siegen Nachrichten von hier mit Bernd Müller. Die Wetteraussichten für Siegen-Wittgenstein. Die Sonne macht sich zunächst noch rar. Es ist überwiegend bewölkt. Ein bisschen Regen ist auch möglich. Im Laufe des Nachmittags gibt es aber auch sonnige Phasen. Dann werden in Schwarzenau 17 Grad gemessen, in Eiserfeld 24 Grad. In der Nacht zum Freitag fällt zeitweise Regen. Es bleibt mild mit tiefsten Temperaturen zwischen 17 und 13 Grad. Auch morgen haben wir es mit vielen Wolken zu tun. Zunächst bleibt es trocken. Im Laufe des Nachmittags ziehen Schauer auf. Mit 18 bis 24 Grad ist es ähnlich warm wie heute, aber es weht ein zum Teil kräftiger Wind.
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0: Der Radio Siegen Verkehrsservice mit einer Meldung von der Landstraße Anshausen-Rudersdorf. In einer Kurve dort hat ein LKW Schotter verloren. Passt in diesem Bereich bitte ganz besonders auf. Dann gibt es diese Radarkontrollen. Widerstein, Frankfurter Straße in Richtung Burbach. Auf der HTS Siegen-Eiserfeld. Einmal zwischen dem Ziegenbergtunnel und der Anschlussstelle Rinsenau und dann in Gegenrichtung Eiserfeld-Kreuztal vor dem Ziegenbergtunnel. Und ebenfalls geblitzt wird in Erndtebrück an der Ederstraße B62 in beide Richtungen.

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0: Ob die schon aus der Kirche wieder raus sind? Ja, so. War gleich 11:15. Ich würde mal sagen, die Kleinen sind heute bepackt mit Schultornister und Schultüte. Erster Schultag, i-Dötzchen, los geht's. Und die lassen diese Schultüte heute gefühlt nicht mehr los. Weil sie ja wissen wollen, was drin ist. Hoffentlich ein iPhone.
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2: Was tut man eigentlich alles in so eine Schultüte rein? Ne, von der Form her geht ja gar nicht mehr als so ein paar Schokobons. Ein Tablet, Lego oder ein Fahrrad, das passt ja alles gar nicht. Vielleicht wäre so ein Rollkoffer heute viel zeitgemäßer und vor allem rückenschonender für die Kids. Und die Schultüte, die gibt's dann wirklich erst zur Volljährigkeit, wenn die Kinder auch kiffen dürfen. Wieso erinnern wir uns eigentlich alle an unsere Schultüte? Also ganz genau, Farbe, Muster, Maße, wie sie gerochen hat. Aber mal Hand aufs Herz, wisst ihr noch, was euer Partner beim ersten Date anhatte? Obwohl man sich da ja eigentlich viel mehr aufs Auspacken freut. Da sind wir irgendwie ein bisschen abgedriftet, was die Einschulung angeht. Aber wenn ihr mich fragt, war es einfach auch ein pädagogisch wichtiger Exkurs. Und immer dran denken, das ungeschriebene Gesetz der Blaumacher besagt, wenn der Lehrer nach 10 Minuten nicht da ist, dann fällt die Stunde aus.
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0: Und ich habe jetzt Musik von Tiffany Iris, neue Sängerin aus Deutschland, hat vorher immer für andere, zum Beispiel Tokyo Hotel Songs geschrieben. Jetzt will sie ihre Songs selbst singen. Hier ist Vertigo.

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1: Mit Danny Hoppe. Guten Tag. Der Iran-Krieg ist in dieser Woche wieder aufgeflammt und wir müssen nicht lange warten, dass wir das auch an der Tankstelle merken. Die Spritpreise sind wieder deutlich raufgegangen. Thorsten Adolfs aus dem News-Team. Der Liter E10 kostet zurzeit so viel wie noch nie.
2: Ja, der ADAC meldet, dass der Preis für einen Liter E10 im bundesweiten Durchschnitt auf über 2,21 Euro gestiegen ist. So teuer war die Sorte noch nie. Auslöser für den neuen Preissprung ist die Eskalation im Iran-Krieg. Dadurch sind die Rohölpreise massiv in die Höhe geschossen. Außerdem treibt das Niedrigwasser im Rhein die Kosten nach oben, weil dadurch der Transport des Kraftstoffs komplizierter und auch teurer wird. Wer jetzt auf schnelle Hilfe vom Staat hofft, der wird leider enttäuscht. Eine Neuauflage des Tankrabatts lehnt die Bundesregierung ab. Sie sagt, weil gerade sehr viel investiert werden muss, seien die Kassen leer.
1: Ja, wenn man jetzt an der Zapfsäule steht und die Summe auf dem Display sieht, dann tut das erstmal weh. Der ADAC versucht aber so ein bisschen zu beruhigen. Auf den Kilometer gerechnet fielen die zusätzlichen Kosten nicht so hoch aus.
2: Ja, selbst wenn der Spritpreis deutlich anzieht, steigen die Kosten für einen einzelnen gefahrenen Kilometer oft nur um wenige Cent. Andere Faktoren, zum Beispiel der Wertverlust eines Autos, fallen da in den meisten Fällen viel stärker ins Gewicht. Also man sollte sich nicht von den Preisangaben an den Tankstellen verrückt machen lassen. Und wer beim Tanken flexibel ist, der kann zumindest versuchen, die Stoßzeiten zu meiden, um so die günstigsten Preise des Tages zu erwischen, sagt der ADAC.
1: Danke, Thorsten. Und jetzt weitere Meldungen im Überblick. Nach den Angriffen auf die Stromversorgung in NRW und Brandenburg wird jetzt schon wieder ein Anschlagsversuch gemeldet. In München wurden in der Nacht mehrere Brandsätze auf die Baustelle eines Rüstungsunternehmens geworfen. Das bayerische LKA geht von einem politischen Hintergrund aus. Es habe auch zwei Festnahmen gegeben, heißt es. Die Goethe-Institute in Russland werden geschlossen. Das hat der russische Außenminister Lavrov angekündigt. Russland reagiert damit auf die deutschen Maßnahmen nach dem Drohnenvorfall am Leipziger Flughafen. Das Goethe-Institut gehört zu den letzten deutschen Einrichtungen, die in Russland noch tätig sind. Der Trend zum E-Auto setzt sich fort. Im August wurden fast 69.000 neue Stromer zugelassen. Das sind 75% mehr als im Vorjahresmonat. Diese Zahlen hat das Kraftfahrtbundesamt vorgelegt. Insgesamt war im August fast jedes dritte neu zugelassene Auto ein E-Auto. Der Vollrausch am Wochenende gehört für viele junge Männer offenbar noch immer dazu. Das zeigt jetzt eine Befragung im Auftrag des Bundesinstituts für öffentliche Gesundheit. Sie wurde in Köln veröffentlicht. Fast jeder zweite Mann zwischen 18 und 25 Jahren hatte demnach im vergangenen Jahr einen Vollrausch. Bei den jungen Frauen war das nur bei jeder vierten der Fall. Die Studie zeigt gleichzeitig aber auch, dass das regelmäßige Trinken bei jungen Menschen so unbeliebt ist wie noch nie. Beim ersten Glas Alkohol waren Jugendliche außerdem im Schnitt 15 Jahre alt. Für den Suchtbeauftragten der Bundesregierung, Streeck, sind zumindest die letzten beiden Punkte ermutigende Signale. Junge Menschen würden heute seltener trinken und erst später mit Alkohol beginnen. Dazu liege der regelmäßige Konsum auf einem historischen Tiefstand. Trotzdem forderte Streeck noch einmal die geplante Abschaffung des begleiteten Trinkens ab 14 Jahren. Und das waren die Nachrichten mit Danny Hoppe.
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4: Ich weiß nicht, wie es euch geht. Ich könnte mal wieder so ein paar schöne, trockene Sommertage gebrauchen. Darf man sich das überhaupt schon wieder wünschen? Naja, gut. Heute zeigt sich das Wetter nämlich eher grau. Zwischendurch kommt immer mal wieder leichter Regen runter. Dazu werden maximal 24 Grad erreicht. Ab dem späten Nachmittag frischt der Wind dann auf. Stellenweise ist er auch böig. Morgen sieht es noch unbeständiger aus. Da müssen wir mit Gewittern rechnen. Es gibt mehr Regen, mehr Wind und die Temperaturen schaffen nur bis 18 Grad.
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4: Und jetzt alle Staus ab 9 Minuten Zeitverlust für euch. A2 Dortmund-Oberhausen zwischen Raik-Bottrop und Oberhausen-Königshardt 4 Kilometer plus 9. A3 Köln-Oberhausen zwischen Duisburg-Wedau und Oberhausen-Lierich 3 Kilometer 8 Minuten mehr. A4 Aachen-Köln zwischen Kreuz-Köln-West und Köln-Eiffeltor 5 Kilometer 14 Minuten. Die A4 Olpe-Aachen zwischen Kreuz-Köln-Ost und Kreuz-Köln-Süd 6 Kilometer. Hier müsst ihr mit 41 Minuten mehr Zeit rechnen. Die A40 Dortmund-Duisburg zwischen Bochum-Wattenscheid-West und Dreieck-Essen-Ost 5 Kilometer seid ihr nach 9 Minuten durch. Genauso auf der A42 Dortmund Kamp-Lindfort zwischen Gelsenkirchen-Zentrum und Kreuz-Essen-Nord. 4 Kilometer Stau dort, auch 9. Und die A559 Köln-Port zwischen Köln-Gremberghofen und Kreuz-Köln-Gremberg 1 Kilometer, 9 Minuten. Ich wünsche euch ein gutes Ankommen und vor allen Dingen ein sicheres Ankommen mit uns. So, und jetzt stehen Sie da mit Ihren Schultüten verloren auf dem Schulhof und wissen irgendwie noch nicht so richtig, dass das jetzt für die nächsten 12 Jahre Ihr Alltag ist, ja? Ja, nach 3 Wochen werden Sie fragen, wie lange muss ich denn jetzt noch dahin? Und dann werdet ihr denen die Wahrheit sagen müssen. den i-Dötzchen. Ja, schönen ersten Schultag wünsche ich. Ja, da schaut man noch in glückliche Gesichter. Das wird sich bald ändern, ja. Ja, was denn? Ich sag doch nur die Wahrheit. Aber nein, es ist ein toller Tag heute.
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4: Und viele glauben ja wirklich, der heutige Schultag, so ist Schule. Klasse 4 tanzt vor einem und am Ende gibt's Geschenke und Oma und Opa bringen auch noch Kuchen mit. Nein, so ist es nicht. Ich bin Kevin Zimmertag zusammen. Hallo.

0: Topic und Becky G, sorry Poppy. Ich weiß nicht, ob die Menschen sich in Sachsen-Anhalt auch schon mal entschuldigen wollen für das, was wahrscheinlich dann passieren wird am Sonntag. Da haben sehr, sehr viele, ich sag mal so, ein schlechtes Gefühl, ne? Sachsen-Anhalt wählt am Sonntag einen neuen Landtag und diesmal schaut ganz Deutschland hin, eigentlich schaut die ganze Welt hin. Zum ersten Mal könnte die AfD in einem Bundesland tatsächlich am Ende so viele Stimmen bekommen, dass sie den Ministerpräsidenten stellt, regieren könnte und was von ihrem Wahlprogramm auch durchsetzen. Wobei vieles ja rechtlich offenbar gar nicht so einfach möglich ist, aber gut. Scheint ja egal zu sein. Herbert Grönemeyer wird bei der Vorstellung richtig mulmig, hat er uns erzählt.
1: Das ist alles nicht schön, wie das sich entwickelt. Aber gleichzeitig kann ich jetzt ja nicht hier sitzen und sagen, ja, oh, wie furchtbar, sondern dann mach was. Wir sehen da besorgt drauf, wir sehen auch über die Entwicklung. Das ist das Letzte, was wir jetzt irgendwie bagatellisieren wollen. Aber gleichzeitig ist es an uns, da was gegen zu unternehmen. Da musst du Haltung beziehen, Stellung beziehen, klar sagen, was geht und was nicht geht. Aber gleichzeitig tödlich besorgt, klar.
0: Ja. Also, er ist besorgt, ihr wahrscheinlich auch, aber er zeigt auch, wie es anders gehen kann. Patriotismus ohne Hass und Hetze, sondern mit Liebe und Leidenschaft. Das hören wir jetzt, dass das funktioniert. Hier ist Herbert Grönemeyer mit Bochum.
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0: Mit Bernd Müller. Guten Tag.

0: Das IFO-Institut hat seine Konjunkturprognose für die Aussichten der deutschen Wirtschaft überraschend stark erhöht. Die Ökonomen erwarten nun dieses Jahr ein Wachstum des Bruttoinlandsprodukts von 1,4%, 0,6 Prozentpunkte mehr als bisher. Auch im nächsten Jahr könnte sich die deutsche Wirtschaft demnach besser entwickeln als bislang erwartet. Bei einem außerordentlichen und virtuellen Bundestag am 18. September will der Deutsche Fußballbund den Weg für eine selbstständige Frauenbundesliga freimachen. Ende vergangenen Jahres hatten die 14 Erstligaklubs den Verein Frauenbundesliga FBL gegründet. Von der Saison 27/28 an werden sich die Vereine selbst organisieren und vermarkten. Hauseigentümer in Siegen können noch bis Ende September Zuschüsse für die Entfernung illegaler Graffiti und den Schutz ihrer Fassaden beantragen. Die Stadt stellt dafür insgesamt 25.000 Euro bereit. Gefördert werden sowohl die Beseitigung vorhandener Graffitis als auch vorbeugende Schutzmaßnahmen. Die Arbeiten müssen bis Ende November abgeschlossen sein. Die Grünen im Siegener Rat fordern eine Aufwertung von Bereichen hinter dem Einkaufszentrum Weidenau. Besonders die Müllsammelstellen und die rückwärtigen Geschäftsfronten beim Zentralparkplatz würden einen ungepflegten Eindruck machen und die Aufenthaltsqualität beeinträchtigen. Die Stadtverwaltung bestätigt, dass der Bereich aus Sicht vieler Bürgerinnen und Bürger verbesserungswürdig ist. Der Bezirksausschuss Weidenau befasst sich heute mit dem Thema. Das waren die Radio Siegen Nachrichten von hier mit Bernd Müller. Die Wetteraussichten für Siegen-Wittgenstein. Es ist bewölkt und zeitweise regnet es. Im Laufe des Nachmittags gibt es aber doch Chancen für etwas mehr Sonne. Dann werden in Schwarzenau 17 Grad gemessen, in Eiserfeld 24 Grad. In der Nacht zum Freitag fällt zeitweise Regen. Es bleibt mild mit Tiefstwerten zwischen 17 und 13 Grad. Auch morgen gibt es viele Wolken. Zunächst bleibt es trocken, im Laufe des Nachmittags dann neue Schauer. Mit 18 bis 24 Grad ist es ähnlich warm wie heute, aber es weht ein zum Teil kräftiger Wind.
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0: Der Radio Siegen Verkehrsservice A4 Olpe Köln zwischen Gummersbach und Bielstein. Dichter Verkehr, ihr verliert 2 Minuten. Dann hat es einen Unfall gegeben auf der B62 in Höhe der Rampe mit dem Stoppschild. Betroffen ist der Verkehr, der rauf auf die HTS möchte. Und diese Radarkontrollen liegen uns vor. Erntebrück-Ederstraße in beide Richtungen, HTS, Eiserfeld-Kreuztal vor dem Ziegenbergtunnel und in der Gegenrichtung Siegen-Eiserfeld zwischen dem Ziegenbergtunnel und der Anschlussstelle Rinsenau. Außerdem wird geblitzt in Widerstein auf der Frankfurter Straße in Richtung Burbach.

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0: Einer der erfolgreichsten Songs der Musikgeschichte. Elton John, Candle in the Wind. Es ist vermutlich das kleinste Konzert, das die Hosen in dieser Zeit geben. Sie sind ja gerade auf Abschiedstour und nur für uns spielen sie für euch. Ja, die Karten gibt es nur also für unsere Hörerinnen und Hörer zu gewinnen.
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0: Hörerin Gabi an der 0800 50 80 550, unser Studio-Hotline. Ich wollte schnell gratulieren, dass es bei dir mit den Toten Hosen geklappt hat. Herzlichen Glückwunsch.
2: Es ist mega. Vielen, vielen, vielen Dank. Es ist mega. Auch schon gestern, ich hatte wirklich ein Dauergrinsen im Gesicht. Ich freue mich so sehr. Also, ihr glaubt es gar nicht.
0: Ach Gabi, das freut mich, Mensch. Viele Hosenfans probieren ja wirklich mitzumachen. Zehntausende teilweise zeitgleich, die da probieren, Karten zu bekommen. Wie war deine Anspannung, als du da so in dieser Warteschlange online warst?
2: Ach, ich war bestimmt gute zehn Minuten stand ich drin und ich habe mir gedacht, oh nee, das dauert zu lange. Ich habe es schon einen Tag vorher probiert. Da kam ich zwar was schneller durch, aber da war ich schon wahrscheinlich zu weit hinten in der Warteschlange. Und wie gesagt, ich stand da 10 Minuten, hänge ich schon in der Leitung. Ich habe mir gedacht, das wird nichts mehr. Ich war schon kurz davor, es einfach abzubrechen.
0: Nein, mach das nicht.
2: Ja, ich war aber total ungeduldig und dann klack, ploppt es auf und dann, jetzt, ich war drin und dann hat es einfach nur noch gefluckt.
0: Ah, super. Gabi, du bist ja riesiger Toten Hosen-Fan. Wann hat es bei dir Klick gemacht für die Toten Hosen? Erinnerst du dich noch dran?
2: Ja, das war so in meiner Jugendzeit, wo ich so auf die ersten, zu den ersten Partys gehen durfte, 13, 14. Und da kam ja auch irgendwann mal das Alex auf und das war so der Hit bei unseren Klassenzeiten. Und da hat es mich einfach irgendwie gepackt und immer wieder und immer wieder. Und je älter ich wurde, umso öfters war ich dann halt auch live dabei.
0: Wen nimmst du mit, dass der dich dann quasi auf die Schulter nehmen kann, wie man das so auf Konzerten macht?
2: Mein uralt Kumpel, der, glaube ich, noch ein größerer Hosenfan ist als ich.
0: Und der nimmt dich hoffentlich mal auf die Schulter. Ja, so macht man das bei Punkkonzerten, bei den Hosen.
2: Ja, wir sind halt auch schon im Alter, wo
0: Na
2: man das
0: komm, ach Gabi, wenigstens Huckepack, mal so für einen halben Song oder so.
2: Ja, genau.
0: Hör mal, Gabi, und wir bedanken uns für deine Spende an die Aktion Lichtblicke. Die Karten sind ja eigentlich kostenlos, aber die Hosen spielen ja, um Spenden für Lichtblicke zu sammeln. Und deswegen wolltest du die Karten auch gar nicht kostenlos haben. Deswegen nochmal von meiner Seite und auch von Campino soll ich dir ausrichten. Vielen Dank für deine Spende.
2: Ja, sehr, sehr gerne. Das ist eine ganz tolle Sache. Ich finde das richtig toll und es ist nicht das erste Mal, dass ich gespendet habe und selbstverständlich, natürlich. Ihr macht das toll.
0: Super. Und die Hosen sowieso, die unterstützen uns ja schon so lange. Dann sehen wir uns Anfang Dezember in Dortmund im FZW zum Tote Hosen Lichtblicke Radiokonzert. Gabi, du bist dabei.
2: Ja, ich freue mich total. Es wird mega geil. Es wird super. Vielen, vielen Dank an euch.
0: Ja, wir haben zu danken, auch für deine Spende an Lichtblicke. Und an euch schon mal der Hinweis, dauert nicht mehr lange bis zum nächsten Codewort und damit werden die nächsten Tickets freigeschaltet. Und nicht vergessen, ja, macht es wie Gabi. Spendet. Das Geld geht an Familien in NRW, denen es nicht so gut geht.
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1: Mit Danny Hoppe. Guten Tag. Erst der Drohnenvorfall am Leipziger Flughafen. In dieser Woche dann noch die beiden Angriffe auf die Stromversorgung in NRW und Brandenburg. Und jetzt hat es in der Nacht auch noch einen weiteren Vorfall in München gegeben, der die Behörden beschäftigt. Es geht um einen Brandanschlag auf eine Baustelle, die direkt an einem Gebäude liegt, in dem mehrere Rüstungsfirmen untergebracht sind. Das bayerische LKA und die Generalstaatsanwaltschaft ermitteln. Sie gehen von einem politischen Motiv aus. Thorsten Adolfs aus dem News-Team. Was genau ist da in der Nacht passiert?
2: Dort wurden gegen Mitternacht zwei Brandsätze aus einem fahrenden Auto heraus auf das Gelände geworfen. Der Sicherheitsdienst konnte das entstandene Feuer zum Glück schnell löschen, bevor Schlimmeres passierte. Einer der Brandsätze, der nicht losging, wurde später von Spezialkräften entschärft. Direkt nach der Tat wurde eine Fahndung ausgelöst und ganz in der Nähe konnten dann an einer Tankstelle eine 28-jährige Frau und ein 38-jähriger Mann festgenommen werden. Das LKA hat mittlerweile bestätigt, dass es sich bei ihnen um bulgarische Staatsbürger handelt. Sie haben sich bis jetzt nicht zu den Vorwürfen geäußert. Eine Firma, die in dem Gebäudekomplex ist, ist das Unternehmen Rode und Schwarz. Der Konzern entwickelt und produziert unter anderem sichere Funk- und Kommunikationssysteme für die Bundeswehr. Weil sich Anschläge wie diese gerade häufen, fordert der Bundesverband für den Schutz kritischer Infrastrukturen, mehr in die Sicherheit zu investieren. Technisch sei das möglich, heißt es. Allerdings würden solche Maßnahmen eine Vervier- bis Versechsfachung der Kosten bedeuten, glaubt der Verband. Und das könnten die Firmen nicht stemmen.
1: Danke, Thorsten. Und jetzt weitere Meldungen im Überblick. Es ist offenbar Licht am Horizont. Weitere Wirtschaftsinstitute haben ihre Wachstumsprognose für dieses Jahr deutlich nach oben korrigiert. Das Kiel-Institut und das Leibniz-Institut aus Essen gehen von einem Plus der Wirtschaftsleistung um 1,3% aus. Das IFO-Institut rechnet sogar mit 1,4%. Durch das Wiederaufflammen des Iran-Kriegs ist Sprit wieder teurer geworden. Der Liter Super E10 ist sogar so teuer wie noch nie zuvor. Das hat der ADAC mitgeteilt. Demnach kostete der Liter zuletzt im bundesweiten Schnitt 2,21 €. Auf dem Rhein hat sich die Lage für die Schifffahrt etwas entspannt. Der Bundesverband der deutschen Binnenschifffahrt will aber noch keine Entwarnung geben. Zwischen St. Goar und Mainz könnten Schiffe weiter nur teilbeladen passieren, heißt es. Dazu könnten die Wasserstände in den nächsten Tagen wieder sinken. Vor der Kölner Lüttich-Kaserne geht zurzeit nicht viel, denn rund 100 Demonstranten des Antikriegsbündnisses Rheinmetall-Entwaffnen blockieren seit dem Morgen die Zufahrt. Protestiert wird gegen eine stärkere Aufrüstung der Bundeswehr. Es gäbe zu wenige Lehrer, zu wenige Kindergartenplätze und zu wenige Frauenhäuser, weil das ganze Geld in die Rüstung fließe, heißt es vom Bündnis. Die Polizei ist vor Ort und hat benachbarte Straßenabschnitte abgesperrt. Der Betrieb innerhalb der Kaserne sei aber nicht beeinträchtigt, sagte ein Polizeisprecher. Rheinmetall-Entwaffnen veranstaltet noch bis Sonntag ein Protestcamp in Köln mit hunderten Teilnehmern. In dieser Zeit sind mehrere Demos geplant. Und das waren die Nachrichten mit Danny Hoppe.
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4: Ganz ehrlich, so ein paar trockene und schöne Sommertage wären auch mal wieder drin, oder? Darf man sich das überhaupt schon wieder wünschen? Ich bin mir noch nicht sicher. Ich wünsche es mir einfach. Heute bleibt es jedenfalls eher grau und ab und zu ist auch mal leichter Regen dabei. Temperaturen kommen auf bis zu 24 Grad. Gegen späten Nachmittag wird es außerdem windiger, teils auch mit kräftigen Böen. Morgen wird das Ganze dann noch eine Ecke ungemütlicher. Da stehen Gewitter an, hier und da örtlich. Es regnet auf jeden Fall ein bisschen mehr als heute und es ist auch windig. Temperaturen schon dann morgen so bei 18 Grad.
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4: Und im Blick auf die Straßen, alle Staus jetzt ab 9 Minuten Zeitverlust. A3 Oberhausen-Köln zwischen Oberhausen-Dierich und Duisburg-Wedau 1 Kilometer, 9 Minuten mehr. Die A4 Aachen-Köln zwischen Kreuz-Köln-West und Köln-Eifeltor 5 Kilometer, Viertelstündchen braucht ihr. Die A4 Olpe-Aachen zwischen Kreuz-Köln-Ost und Kreuz-Köln-Süd 5 Kilometer, halbe Stündchen mehr. Die A52 Düsseldorf-Essen zwischen Ratingen und Tiefenbruch 1 Kilometer, 23 Minuten. Die A57 Nimwegen-Köln zwischen Krefeld-Gartenstadt und Kreuz-Meerbusch 4 Kilometer, plant 26 Minuten mehr Zeit ein. Und die A559 Köln-Porz, Köln-Gremberg zwischen Köln-Gremberg-Hofen und Kreuz-Köln-Gremberg 2 Kilometer. Das kostet euch 11 Minuten. Allen unterwegs, gute Fahrt mit uns. Seit dieser Woche gibt es die Tickets des neuen Pop-Superstars aus den USA, Samba. Für seine Deutschland-Tour unter anderem ist er ja in Köln im Mai nächsten Jahres. Einziges Konzert in NRW. Also, ja, sollte man sich anschauen. Samba jetzt schon bei mir mit Homewrecker.
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0: sind rot, sie sehen toll aus und sie können Leben retten, ja? Sexy Rettungsschwimmer von Baywatch, meint er das, der Zimmer gerade? Nein, ich meine Telefonzellen. Ja, fast genauso sexy. Die ikonischen Roten in England, die kennt ihr ja, ja? Die Kabinen mit den Klapptüren, die stehen ja an vielen Ecken noch, muss man sagen. Die britische Medienaufsichtsbehörde will viele von denen abbauen. Aber Kollege Marco Steinacker ist da. Hallo. Mhm.
1: Hi.
0: Ein Mann will die roten Telefonzellen retten.
1: Ganz genau. Das ist William Arnold und der hatte ein einschneidendes Erlebnis. Der war für ein Fotoprojekt auf der Isle of Lewis unterwegs. Eine kleine Insel im Nordwesten Englands. Wunderschön, aber am Arsch der Welt. Und da stand er dann mitten in der Pampa, wollte seinem Partner Bescheid sagen, dass er später nach Hause kommt. Aber sein Handy-Akku war leer. Er sich also eine Telefonzelle gesucht, hat auch eine gefunden, aber die Leitung war tot.
0: Auch Akku leer. Ja. Also, nein, und weil er nebenberuflich Telefontechniker ist, hat er die dann repariert und alle anderen kaputten im Land auch noch dazu?
1: So? Nee, nicht so ganz. Also er hatte sich erstmal bei der British Telecom darüber beschwert und eine ziemlich interessante Antwort bekommen. Telefonzellen, die im ländlichen Raum stehen und die kaum noch benutzt werden, wolle man eh abbauen und zwar alle, von denen weniger als 52 Anrufe pro Jahr ausgehen.
0: Schade.
1: Ja, genau. Williams fand das so schade, dass er sich Tonnen von Münzgeld zusammengekratzt hat und jetzt die abgelegensten Telefonzellen in England besucht, um aus jeder mindestens 52 Telefonate zu führen. Zum Beispiel aus einer 1300 Kilometer von seinem Heimatort entfernt.
2: I'm okay. Yeah, my feet are getting cold because there's an inch of water in the bottom of this phone box. And it's absolutely pissing
1: me down. Man hört das. Der Wind peitscht da richtig gegen die Kabine und William sagt in den Hörer, mir geht's gut, aber meine Füße werden kalt, weil am Kabinenboden das Wasser Zentimeter hoch steht, weil es aus Strömen pisst. So,
0: schön, aber ist auch ein bisschen anders, würde ich mal sagen. Ja. Aber es geht ja auch nicht um den Inhalt, es geht nur darum, mindestens 52 Mal zu telefonieren. Der Mann hat ein Projekt, um die Telefonzellen zu retten. Also, wenn ihr gleichzeitig irgendwem richtig auf den Sack gehen und gleichzeitig was Gutes tun wollt, Münzen sammeln und ab nach England. So.

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0: Es ist kurz vor 12:30.
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0: Mit Bernd Müller. Guten Tag. In München hat es in der Nacht einen Brandanschlag auf eine Baustelle gegeben, die direkt an einem Gebäude liegt, in dem mehrere Rüstungsfirmen untergebracht sind. Das bayerische LKA und die Generalstaatsanwaltschaft ermitteln. Sie gehen von einem politischen Motiv aus. Es ist offenbar Licht am Horizont. Weitere Wirtschaftsinstitute haben ihre Wachstumsprognose für dieses Jahr deutlich nach oben korrigiert. Das Kiel-Institut und das Leibniz-Institut aus Essen gehen von einem Plus der Wirtschaftsleistung von 1,3% aus. Das IFO-Institut rechnet sogar mit 1,4%. Mit dem neuen Schuljahr kommen auf viele Familien zusätzliche Kosten zu. Das Jobcenter Siegen-Wittgenstein erinnert deshalb an die Hilfen aus dem Bildungs- und Teilhabepaket. Familien mit geringem Einkommen können Geld für Schulmaterial, Klassenfahrten oder Nachhilfe bekommen. Auch das Mittagessen in Schule oder Kita kann bezuschusst werden. Außerdem gibt es Unterstützung für Freizeitangebote, zum Beispiel für Sportvereine oder Musikunterricht. Hauseigentümer in Siegen können noch bis Ende September Zuschüsse für die Entfernung illegaler Graffiti und den Schutz ihrer Fassaden beantragen. Die Stadt stellt dafür insgesamt 25.000 Euro bereit. Gefördert werden sowohl die Beseitigung vorhandener Graffitis als auch vorbeugende Schutzmaßnahmen. Die Arbeiten müssen bis Ende November abgeschlossen sein. Das waren die Radio Siegen Nachrichten von hier mit Bernd Müller. Die Wetteraussichten für Siegen-Wittgenstein. Es ist bewölkt, zeitweise regnet es. Im Laufe des Nachmittags sollen aber mehr sonnige Abschnitte dabei sein. In Schwarzenau werden 17 Grad gemessen, in Eiserfeld 24 Grad. In der Nacht fällt dann zeitweise Regen, aber es wird mild bleiben, mit Tiefstwerten zwischen 17 und 13 Grad. Auch morgen gibt es viele Wolken. Zunächst bleibt es trocken, im Laufe des Nachmittags dann Schauer. Mit 18 bis 24 Grad ist es ähnlich warm wie heute.

0: aber es wird ein zum Teil kräftiger Wind.
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0: Der Radio Siegen Verkehrsservice A45 Hagengießen zwischen Olpe und dem Kreuz Olpe Süd. Dichter Verkehr plus eine Minute. A4, Olpe Richtung Köln, zwischen Gummersbach und Bielstein 2 Kilometer Stau. Ihr verliert 13 Minuten. In der Gegenrichtung zwischen Bielstein und Gummersbach 1 Kilometer Stau. Da dauert es 6 Minuten länger. Wir gehen nach Kreuztal auf die B508. An der Baustelle zwischen Ferndorf und Kredenbach dichter Verkehr plus 3 Minuten. Und dann gibt's auch noch diese Radarkontrollen in Widerstein auf der Frankfurter Straße Richtung Burbach, auf der HTS Siegen-Eiserfeld zwischen dem Ziegenbergtunnel und der Anschlussstelle Rinsenau in Gegenrichtung HTS Eiserfeld-Kreuztal vor dem Ziegenbergtunnel und in Wittgenstein in Erntebrück an der Ederstraße B62 ebenfalls in beide Richtungen.

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0: Bibi Rexha, New Religion hier bei uns. Am Sonntag wird in Sachsen-Anhalt gewählt und viele werden um kurz nach 18 Uhr wahrscheinlich den Atem einmal kurz anhalten. Denn dann werden die ersten Wahlprognosen und Hochrechnungen bekannt gegeben. Die große Frage natürlich, die uns alle umtreibt, auch hier in NRW, wie stark wird die AfD und reicht das Ergebnis möglicherweise für eine Alleinregierung in Sachsen-Anhalt? Reporter Thorsten Ortmann, die AfD liegt momentan in Umfragen zwischen 40% und 43%. Wie weit ist sie denn davon entfernt, die Regierung stellen zu können?
1: Ja, nicht so weit weg, wie viele vielleicht denken. Denn unter bestimmten Voraussetzungen wäre eine absolute Mehrheit für die AfD auch mit einem Ergebnis von weniger als 50% möglich. Wenn zum Beispiel die AfD auf deutlich über 45% kommt, kann sie möglicherweise allein regieren. Und zwar dann, wenn es gleich mehrere der kleinen Parteien nicht in den Landtag schaffen. Grüne, FDP, BSW und auch die SPD müssen aktuell nämlich zittern, diese 5%-Hürde zu schaffen. Noch liegen SPD und Grüne in den Umfragen bei 8% bzw. 6%. Kommt es so bei der Wahl, würde es für die AfD am Ende nicht für die absolute Mehrheit reichen. Sachsens Ministerpräsident Kretschmer hält dann eine Minderheitsregierung der Union für wahrscheinlich.
0: Was würde denn eine AfD-geführte Landesregierung, also konkret bedeuten? Was könnten die alles ändern?
1: Ja, nicht so viel, denn vieles ist Sache des Bundes. Aber in der Schulpolitik zum Beispiel gäbe es einige Möglichkeiten. Das ist nämlich Sache der Länder. Dazu Politikwissenschaftler Thomas Bräuninger.
2: Die könnte zum Beispiel auch sagen, welche Schulbücher dort verwendet werden dürfen und welche vielleicht nicht. Oder was da im Lehrplan auftauchen soll und welche Themen vielleicht nicht.
1: Die Migration ist ja das Top-Thema der AfD. Sie könnte zum Beispiel für deutlich mehr Abschiebungen und zusätzliche Abschiebehaftplätze sorgen. Sie könnte auch versuchen, politischen Einfluss auf die Landesverwaltung zu nehmen, indem sie bis zu 200 Leitungsposten bei Polizei und Justiz mit eigenen Leuten besetzt. Das könnte dann auch zum Beispiel die Auswahl von Richtern betreffen. Und in der Wirtschaft könnte die AfD die Landesförderung für E-Autos, Ladeinfrastruktur, Klima- und Integrationsprojekte streichen oder auch neue Windräder verhindern.
0: Die AfD könnte also unter bestimmten Umständen die nächste Landesregierung in Sachsen-Anhalt stellen. Was das bedeutet, hat uns Reporter Thorsten Ortmann erklärt. Vielen Dank.
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1: Mit Jannik Böke. Schönen guten Tag. Wer bezahlt was im Krankheitsfall? Das ist aktuell ein Dauerthema in Deutschland. Bei den gesetzlichen Krankenkassen droht im kommenden Jahr eine Lücke von 18 Milliarden Euro. Aber sie ist schließbar, wenn das Sparpaket für stabile Beiträge der Bundesregierung zu 100% umgesetzt wird. Das sagt der Chef des GKV-Spitzenverbandes Blatt. Spielraum beim Sparen gibt es laut ihm nicht mehr. Mehr zum Thema hat Christian Böder aus dem News-Team.
2: Die Krankenkassen stehen laut GKV-Chef Blatt immer noch vor dem gleichen grundlegenden Problem. Die Kosten sind zu hoch. Bis Jahresmitte stiegen die Einkommen der Versicherten, auf die die Krankenkassenbeiträge erhoben werden, um rund 4% im Vergleich zum Vorjahreszeitraum. Gleichzeitig schossen die Ausgaben der Kassen für medizinische Leistungen um fast 7,5% nach oben, also fast doppelt so schnell wie die Einnahmen. Kostentreiber bei den Leistungsausgaben waren demnach Klinikbehandlungen, gefolgt von ärztlichen Behandlungen, Arzneimitteln und Verwaltungskosten. Damit die Beiträge für die Versicherten nicht weiter steigen, hatte die Bundesregierung ein Sparpaket auf den Weg gebracht. Das soll kommenden Jahres in Kraft treten und die Ausgaben bei Praxen, Kliniken, Apotheken und auch Pharmakonzernen drosseln. Aber auch für die Versicherten soll sich was ändern. Sie müssen etwa mehr bei Medikamenten zuzahlen. Außerdem wird die kostenlose Mitversicherung von Ehepartnern eingeschränkt.
1: Mehr Meldungen jetzt im Überblick. Bundesaußenminister Wadephul hat die von Moskau angekündigte Schließung der Goethe-Institute in Russland bedauert. Das Goethe-Institut hat in Russland eine wichtige Funktion als Kulturbrücke übernommen und wir wären bereit gewesen, das fortzusetzen, sagte Wadephul heute. Zuvor hatte Berlin Moskau für den Anschlagsversuch auf dem Leipziger Flughafen verantwortlich gemacht und Sanktionen angekündigt. Die Benzinpreise sind in Deutschland auf ein neues Allzeithoch gestiegen. Gestern kostete der Liter Super E10 im Schnitt 2,21 Euro, meldet der ADAC. Damit wurde der bisherige Rekord vom März 2022 übertroffen. Der Iran hat nach eigenen Angaben erneut US-Militärstützpunkte in Kuwait und den Vereinigten Arabischen Emiraten angegriffen. Ziel waren nach iranischen Angaben unter anderem Radarsysteme der US-Armee. Zuvor hatte US-Präsident Trump dem Iran mit weiteren Angriffen gedroht. Der Boom neuer E-Autos hat sich auch im August fortgesetzt. Fast 69.000 Elektroautos wurden im letzten Monat neu in Deutschland zugelassen. Ein Plus von über 75% gegenüber des Vorjahresmonats. Damit war im August jedes dritte verkaufte Auto mit Batterie statt Tank ausgestattet. Grund für den Boom dürfte die E-Auto-Prämie sein. Außerdem sind die Fahrzeuge im Vergleich zum Verbrenner aufgrund der hohen Spritpreise im Unterhalt attraktiver geworden. Experten gehen allerdings davon aus, dass mit dem Ende der E-Auto-Förderung auch die Zulassungszahlen wieder zurückgehen werden. Und das waren die Nachrichten mit Jannik Böke.
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4: Also langsam hätte ich nichts dagegen, wenn wir mal wieder ein paar trockene, schöne, sonnige Sommertage bekommen. Ich meine, meteorologisch sind wir zwar schon irgendwie im Herbst, aber gefühlt sind wir noch im Sommer. Also ich fühle mich noch nach Sommer, also bitte, naja gut. Darf man sich das überhaupt schon wieder wünschen? Ich bin mir nicht sicher. Heute ist es erst noch mal grau, dazu fällt hin und wieder ein bisschen leichter Regen. Temperaturmäßig geht's rauf auf bis zu 24 Grad in der Spitze, das ist ordentlich. Später am Nachmittag zieht der Wind dann mehr an, teilweise gibt's auch Bögenwind. Morgen wird's dann deutlich unruhiger, da müssen wir mit Gewittern rechnen. Außerdem mit mehr Regen, Wind ist auch wieder dabei. Höchstwerte liegen dann nur noch bei bis zu 18 Grad.
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4: Und das sind die längsten Staus. A4 Aachen-Köln zwischen Kreuzköln-West und Köln-Eiffeltor 5 Kilometer. Hier müsst ihr 19 Minuten mehr Zeit einplanen. Die A4 Köln-Aachen zwischen Dreieck-Köln-Holmau und Köln-Eiffeltor 5 Kilometer. Seid ihr nach 12 Minuten durch. Die 42 Dortmund-Kamp-Lindfort zwischen Herne-Baukau und Herne-Krange 1 Kilometer. Kostet euch ein Viertelstündchen mehr. Die A46 Wuppertal-Düsseldorf zwischen Wuppertal-Elberfeld und Hahn-Ost 4 Kilometer. Plant 32 Minuten mehr Zeit ein. Und die A57 Nimwegen Köln zwischen Krefeld-Gartenstadt und Kreuz-Meerbusch 7 Kilometer macht 36 Minuten Zeitverlust. Allen unterwegs, gute Fahrt mit uns.
5: Hallo, hier ist Kevin Zimmer. DFB-Pokal von gestern müssen wir nochmal sprechen hier.
4: Zweitliga-Aufsteiger VfL Osnabrück schafft es gegen den FC Bayern München nicht, ein Wunder klar zu machen, muss man sagen. Verlieren 1-4 gegen die Münchner, ja, pappalapapp. Aber wie cool war bitteschön diese Fan-Choreografie der Osnabrücker, ja? Die haben eine Achterbahn auf die Ränge gezaubert, ja? Auf der dann auch noch so ein kleiner Achterbahnwagen fuhr. Das war mega. Ihr wisst ja sicherlich, die öfter zuhören, ich bin sehr, sehr großer Achterbahn-Fan. Liebe Osnabrücker, das war toll. Mich hattet ihr damit. Ich küsse euer Herz.
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0: Wie habt ihr schwimmen gelernt? Ja. Ich überlege gerade, wie war es eigentlich bei mir? Ja gut, wahrscheinlich im Sommerurlaub. Ja, Vater hat mich in den Pool geworfen, komm, spring rein, zack, konnte ich schwimmen. Ich war ein Naturtalent, das muss man sagen. Ich weiß es gar nicht mehr so genau, ne? Aber ich weiß, ich habe es zumindest bis Silber geschafft von den Abzeichen. So. Ja, ich weiß gar nicht, wie es ist mit dem Schwimmenlernen. So richtig mit Kraulen und so. Das ist wahrscheinlich dann ein bisschen schwieriger. Das habe ich dann wirklich im Schwimmunterricht gelernt. Zum Glück ist nämlich gar nicht mehr alles selbstverständlich, das mit dem Schwimmen. Insgesamt lernen immer weniger Kinder richtig schwimmen. Kollege Stefan Rijek, du hast mit der Extremschwimmerin Nathalie Pohl gesprochen. Die setzt sich für das Thema ein, ne?
1: Genau, und dafür ist sie erst vor ein paar Wochen von Frankfurt bis nach Köln geschwommen. Haben viele von euch sicher mitbekommen. Insgesamt über 200 Kilometer durch den Main und durch den Rhein. Das ist erstmal natürlich eine verdammt krasse Leistung und dann sind in der Zeit auch noch über 750.000 Euro an Spenden zusammengekommen.
2: Ein großer Teil davon geht auf jeden Fall eben in die Förderung von Schwimmkursen. Somit haben die Kinder eben die Möglichkeit, in den Kitas schwimmen zu lernen. Somit sind sie eigentlich dann schon, wenn sie in die Schule kommen, perfekt auf den Schwimmunterricht vorbereitet.
1: Und abgesehen vom ganzen Geld hat das Ganze natürlich auch eine ganz grundsätzliche Botschaft.
0: Ja, und die wäre?
1: Ja, ganz einfach. Und zwar, dass es für uns alle überlebenswichtig ist, anständig schwimmen zu können.
2: Es können ja auch, sag ich mal, lebensbedrohliche Situationen entstehen, wenn eben Kinder noch sehr, sehr klein sind. Und da ist es sicherlich von Vorteil, wenn man sehr, sehr früh schwimmen lernt.
1: Ja, und dafür bräuchte es eigentlich auch genug Schwimmbäder, aber immer mehr schließen zurzeit. Und dann kommt noch dazu, dass die Schwimmvereine auch immer weniger Geld für richtig ausgebildete Schwimmlehrer haben. Und deswegen gibt es bei den Kursen teilweise Wartezeiten von, jetzt pass auf, mehreren Jahren.
0: Oh krass, ja, da muss man sich quasi mit Geburt, musste die Kinder da schon anmelden, ja, damit die dann, was weiß ich, mit 4, 5 oder so, da schon mal irgendwie den Seepferdchenkurs da irgendwie mitbekommen. Aber ich habe gesehen, es gibt ja diese mobilen Schwimmcontainer, finde ich auch super. Da fährt quasi so ein größerer Pool von Ort zu Ort.
1: Ja, die gibt's und zwar genau wegen dieses Schwimmbadmangels und ich muss ja sagen, ich finde die Vorstellung so ein bisschen beklemmend, in so einem engen Teil zu schwimmen, aber Nathalie Pohl sieht das tatsächlich anders.
2: Bei diesen mobilen Sachen ist es natürlich der Vorteil, dass die einfach wirklich von A nach B ganz, ganz schnell schaffen kann und somit auch gezielt hingehen kann und sagen können, okay, cool, da haben wir jetzt auch mal die Möglichkeit, eine Vorschulklasse oder so nochmal Schwimmunterricht zu geben.
1: Bedeutet, wir müssen jetzt einfach mit dem arbeiten, was wir zur Verfügung haben. Hauptsache, die Kinder können irgendwie ins Wasser.
0: Danke, Stefan.

0: Es ist kurz nach 2:30.
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0: Mit Hanna Otto, schönen guten Tag. Bei den gesetzlichen Krankenkassen droht im kommenden Jahr ein Minus von 18 Milliarden Euro. Die Lücke könnte aber noch geschlossen werden, wenn das Sparpaket für stabile Beiträge bei der Bundesregierung vollständig umgesetzt wird. Das sagte der Chef des GKV-Spitzenverbandes Blatt. Spielraum beim Sparen gibt es laut ihm nicht mehr. Bundesaußenminister Wadefuhl bedauert die angekündigte Schließung der Goethe-Institute in Russland. Das Institut habe eine wichtige Rolle als Kulturbrücke gespielt. Deutschland wäre bereit gewesen, diese Arbeit fortzusetzen, sagte Wadefuhl. Zuvor hatte Berlin Moskau für einen Anschlagsversuch auf den Leipziger Flughafen verantwortlich gemacht und Sanktionen angekündigt. Die Südwestfalen-Agentur soll sich in den nächsten Jahren vor allem um 3 Dinge kümmern. Fördergelder für die Region holen, Südwestfalen bekannter machen und den Wirtschaftsstandort stärken. Das teilt die Agentur mit. Sie wurde 2008 gegründet. Ihr gehören die 5 Kreise Siegen-Wittgenstein, Olpe, Soest, der Hochsauerlandkreis, der Märkische Kreis und der Verein Wirtschaft für Südwestfalen an. Die 5 Kreise steuern jährlich jeweils 200.000 Euro für das Marketing und die regionale Entwicklung bei. Der Kreis Siegen-Wittgenstein muss dem neuen Konzept noch zustimmen. Die Bad Berleburger Firma Regopol hat den größten Rutschenturm in NRW ausgestattet. Im Panoramapark Sauerland führen 10 Rutschen aus bis zu 32 Metern Höhe nach unten. An den Enden der Rutschen liegen auf rund 300 Quadratmetern rote Fallschutzplatten von Regopol. Sie sollen Verletzungen bei Stürzen verhindern.

0: Und das waren die Radio Siegen Nachrichten von hier mit Hanna Otto. Wir schauen auf das Wetter in Siegen-Wittgenstein. Heute Nachmittag ziehen dichte Wolken und einzelne Schauer auf und dazu weht ein kräftiger Wind. Die Temperaturen liegen bei 18 bis 20 Grad. Die Nacht wird mild mit 13 bis 17 Grad und es bleibt bewölkt. Morgen kommen ab mittags neue Schauer und Gewitter auf. Das Wochenende wird dann freundlicher und Sonntag kommt auch mal die Sonne raus.
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0: Der aktuelle Radio Siegen Verkehrsservice auf der A4 Olpe Richtung Köln zwischen Reishof, Bergneustadt und Gummersbach besteht Gefahr durch ein liegen gebliebenes Fahrzeug auf dem Standstreifen. Hier laufen die Reparaturarbeiten und die Polizei regelt den Verkehr. Da gibt es jetzt mittlerweile auch schon 3 Kilometer Stau, ihr braucht da 14 Minuten länger. A4 Köln Richtung Olpe, also in die andere Richtung, zwischen Bielstein und Gummersbach 1 Kilometer Stau, mindestens 4 Minuten Zeitverlust. A45 Hagen Richtung Dortmund, zwischen dem Kreuz Hagen und Dortmund Süd 6 Kilometer Stau, da habt ihr ein Plus von 13 Minuten. Und A45 Hagen Richtung Gießen zwischen Drolzhagen und dem Kreuz Olpe Süd 1 Kilometer Stau, da habt ihr ein Plus von 6 Minuten. Und dann haben wir noch 2 Radarkontrollen für euch. Auf der HTS wird vor dem Ziegenbergtunnel zwischen Eiserfeld und Siegen in Fahrtrichtung Siegen kontrolliert. Und in Geisweid, Geisweider Straße, dort wird in beide Richtungen geblitzt. Gute Fahrt!

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0: Unsere Nachrichten nach nur einem Spot. 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
2: Mit Jannik Böke. Schönen guten Tag. In den vergangenen Tagen hat es an mehreren Orten in Deutschland Angriffe gegeben, bei denen Sprengstoff oder pyrotechnisches Gerät zum Einsatz gekommen sind. Neben den Anschlägen auf zwei Umspannwerke in Südbrandenburg und bei Köln war es gestern Morgen auch zu einer Explosion in Augsburg gekommen. Jetzt hat sich das Bayerische Landeskriminalamt eingeschaltet und den Fall übernommen. Christian Böder aus der Nachrichtenredaktion mit weiteren Infos.
3: Um kurz nach drei am frühen Morgen detonierte ein Gegenstand in der Passage eines Geschäftshauses gegenüber dem Augsburger Hauptbahnhof. Zwei junge Menschen erlitten Knalltraumata. Die Ermittler gehen davon aus, dass die beiden Passanten nur zufällig Opfer der Sprengung wurden. Was genau in der Passage explodierte, dazu haben die Ermittler noch keine Angaben gemacht. Mehrere Medien berichten aber, es soll sich um eine Handgranate gehandelt haben. Hinweise auf mögliche Täter gibt es noch nicht, ebenso wenig zu den Hintergründen der Tat. Man ermittle in alle Richtungen, hieß es von der Polizei. In der Nacht kam es dann zu einem weiteren Zwischenfall, mit dem sich das bayerische LKA beschäftigt. In München warfen Unbekannte mehrere Brandsätze aus einem Auto auf eine Baustelle, die in unmittelbarer Nähe von mehreren Rüstungskonzernen liegt. Das LKA geht von einem Anschlagsversuch aus. Mittlerweile wurden auch eine 28-jährige Frau und ein 38-jähriger Mann aus Bulgarien wegen Tatverdachts festgenommen. In beiden Fällen laufen die Ermittlungen, genauso wie zu den Sabotageaktionen gegen die Umspannwerke in NRW und Brandenburg.
2: Mehr Meldungen jetzt im Überblick. Die Massenproduktion von mehr als 5000 weitreichenden Kampfdrohnen für die Ukraine hat im Großraum München begonnen. Wie die beteiligten Rüstungsunternehmen mitteilen, sind die ersten Flugkörper gefertigt worden. Industriekreisen zufolge hat der Auftrag einen Wert von etwa 300 Millionen Euro. Die UNO rechnet mit dem stärksten El Niño seit Beginn ihrer Aufzeichnungen vor 40 Jahren. Das Wetterphänomen hat weltweit Auswirkungen auf Wind, Luftdruck und Niederschläge. In der Folge steigt das Risiko für Wetterextreme. 2026 könnte damit das heißeste Jahr seit Beginn der Aufzeichnungen werden. Die neuen Kämpfe im Nahen Osten treiben den Öl- und damit auch den Spritpreis in die Höhe. Noch nie war Benzin in Deutschland so teuer wie gestern. Im Schnitt kostete ein Liter E10 2,21 Euro, meldet der ADAC. Inflationsbereinigt war Benzin in der Vergangenheit aber schon teurer als heute, zum Beispiel im Jahr 2012. Pünktlich zum Start ins neue Schuljahr haben Wissenschaftler neues Diskussionsmaterial erarbeitet und die beliebtesten Schulfächer ermittelt. Laut den Forschern der Uni Osnabrück liegen aktuell Sport, Kunst und Englisch bei den Schülern ganz vorne. Chemie und Physik schneiden dagegen am schlechtesten ab, heißt es in der heute veröffentlichten Studie. Auch als Fächergruppe schneiden naturwissenschaftliche Fächer insgesamt schlechter ab als Sprachen, Gesellschaftswissenschaften, Sport sowie Künste. Für die Studie haben die Forscher über 5.600 Schüler befragt. Laut eigenen Aussagen ist es das erste Mal seit Jahrzehnten, dass Wissenschaftler fachübergreifend eine solche Bestandsaufnahme erarbeitet haben. Und das waren die Nachrichten mit Jannik Böke.
4: Wir schauen auf die Straßen. Der aktuelle Radio Siegen Verkehrsservice. Aufgepasst bitte. Auf der A4 Olpe Richtung Köln zwischen Reichshofberg Neustadt und Gummersbach besteht Gefahr durch ein liegen gebliebenes Fahrzeug auf dem Standstreifen. Da laufen gerade Reparaturarbeiten. Die Polizei regelt den Verkehr. Der rechte Fahrstreifen ist gesperrt. Ihr werdet kontrolliert. Geisweid, Geisweider Straße in beide Richtungen. HTS Eiserfeld Richtung Kreuztal und Weidenau Bismarckstraße Richtung Siegen. Gute Fahrt. Wir schauen aufs Radio Siegenwetter. Heute bekommen wir leider wenig bis keine Sonne. Dazu kommt ein teils kräftiger Wind. Es kann auch mal regnen. Bei höchstens 20 Grad. Morgen regnet es dann weiter. Dann kann es auch gewittern. Das Wochenende wird dann mit ein bisschen Glück ein bisschen freundlicher.
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4: Viele Kinder können nicht schwimmen. Das ist ein großes Problem, auch an Schulen. Gleich unser Thema.
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4: Das Ganze mit mir, Noel Schäfer ist hier, das ist Ugel.

0: Radio Sing ist hier und bei uns dreht sich jetzt zum Beginn des neuen Schuljahrs alles um das Thema Schule. Und da sprechen wir heute über was, das uns schon seit Jahren beschäftigt. Das Thema Schwimmen und die Tatsache, dass viele Kinder nicht oder nicht genug gut genug schwimmen können. Das ist und bleibt ein Problem bei uns, sagt Frank Rabe vom Schwimmverband NRW.
1: Von den jährlich rund 180.000 Schülerinnen und Schülern eines Grundschuljahrganges in NRW können 45.000 gar nicht schwimmen und weitere 45.000 sich nicht sicher im Wasser bewegen. Das heißt, 90.000 Kinder können nach Ende der Grundschule nicht sicher schwimmen. Und das jedes Jahr.
0: Doch was heißt denn eigentlich sicher schwimmen? Wir haben mal bei Martin Holzhause von der DLRG, der Deutschen Lebensrettungsgesellschaft, nachgefragt.
2: Haben Kinder schon ein Seepferdchen erworben, dann haben sie wirklich die Grundlagen gelegt, um dann mit dem Schwimmlernen so richtig beginnen zu können. Sicher schwimmen können sie aber erst, wenn sie mindestens das Schwimmabzeichen Bronze haben. Dann können Kinder ausdauernd schwimmen, dabei auch die Körperlage wechseln. Sie trauen sich, ins Wasser zu springen und tauchen auch mit geöffneten Augen, können sich also auch unter Wasser orientieren.
0: Doch warum ist das so, dass viele Kinder nicht gut genug schwimmen können oder gar nicht? Es gibt doch Schwimmunterricht in den Schulen. Man kann ja theoretisch auch Schwimmkurse buchen. Frank Rabe vom Schwimmverband NRW sagt, ein Grund ist, es gibt schlichtweg zu wenig Bäder.
1: Wenn ich mir die offiziellen Statistiken anschaue, dann hat sich die Zahl der Freihallen-Kombibäder in NRW in den letzten 25 Jahren rund halbiert. Also sprich von 1400 Bädern, die wir 2001 noch hatten, stehen uns aktuell knapp über 700 Bäder noch zur Verfügung. Und das spiegelt sich natürlich auch wieder in den Wartelisten unserer Vereine. Denn da sind 12 Monate die Regel und 2 Jahre Wartezeiten keine Seltenheit mehr.
0: Das ist ziemlich lang und in den Schulen sollen die Kids doch da schwimmen lernen. Ja, und da wäre nur das Problem Lehrermangel, so Rabe.
1: Denn der führt dazu, dass natürlich auch der Sportunterricht in den Schulen immer häufiger ausfällt. Und damit auch der Schwimmunterricht. Und wenn er denn stattfindet, dann wird er häufiger auch von fachfremden Lehrern erteilt. Dieser Schwimmunterricht in den Schulen sollte auch personal abgesichert werden. Denn wir haben momentan einen Lehrer mit 30 Kindern. Das ist nicht gut. Wir empfehlen dazu den Aufbau von Assistenzpool, wo wir speziell Kräfte für die Anfängerausbildung qualifizieren, die dann überregional an Schulen eingesetzt werden können.
0: Sprich, da muss noch einiges passieren. 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

Auf- und Abfahrten der HTS sind da in Kreuztal wieder frei. Wochenlang Bauarbeiten und wochenlang irgendwie auch Verkehrschaos drumherum. Ich komme ja von da und es ist ja wirklich, es war wirklich nervig, aber es muss ja auch sein. Später stehen dann die letzten Arbeiten auf dem Plan. Ab 18 Uhr heute Abend wird zwischen Buschhütten und Kreuztal nochmal gesperrt. Bis morgen früh um 6 Uhr, damit ihr es schon mal gehört habt. Mehr Nachrichten von hier, die bekommt ihr gleich um halb bei der Kollegin

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0: Tina Turner in unserem Radio Siegen Hit vor halb drei.
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0: Die gibt's mit Hanna Otto.
2: Guten Tag. In den vergangenen Tagen hat es an mehreren Orten in Deutschland Angriffe gegeben. Bei allen kam Sprengstoff oder pyrotechnisches Gerät zum Einsatz. Neben den Anschlägen auf zwei Umspannwerke in Südbrandenburg und bei Köln war es gestern Morgen auch zu einer Explosion in Augsburg gekommen. Hier detonierte ein Gegenstand in der Passage eines Geschäftshauses. Jetzt hat das Bayerische Landeskriminalamt den Fall übernommen. In der vergangenen Nacht kam es außerdem zu einem Anschlagsversuch in München, so das LKA. Dort warfen mehrere unbekannte Brandsätze aus einem Auto auf eine Baustelle, die in unmittelbarer Nähe von mehreren Rüstungskonzernen liegt. Mittlerweile wurden zwei Personen wegen Tatverdachts festgenommen. In allen vier Fällen laufen die Ermittlungen. Die neuen Kämpfe im Nahen Osten treiben den Öl- und damit auch den Spritpreis in die Höhe. Noch nie war Benzin in Deutschland so teuer wie gestern. Im Schnitt kostete ein Liter E10 2,21 Euro, meldet der ADAC. Inflationsbereinigt war Benzin in der Vergangenheit aber schon teurer als heute, zum Beispiel im Jahr 2012. Die Universität Siegen ist an einem neuen NRW-Projekt zur künstlichen Intelligenz in der Ausbildung beteiligt. Gemeinsam mit dem Bildungswerk der nordrhein-westfälischen Wirtschaft und 10 Betrieben sollen praktische KI-Lösungen entwickelt werden. Sie sollen Auszubildenden beim Lernen und Arbeiten helfen und Ausbilder im Alltag entlasten. Das Projekt läuft 2 Jahre und wird mit rund 1,3 Millionen Euro gefördert. Die Firma Regupol aus Bad Berleburg hat die Fläche rund um den größten Rutschenturm in NRW ausgestattet. Im Panoramapark Sauerland gibt es 10 Rutschen aus bis zu 32 Metern Höhe. An den Rutschenausgängen liegen rote Fallschutzplatten von Regupol. Sie bedecken eine Fläche von rund 300 Quadratmetern und sollen Verletzungen bei Stürzen verhindern. Und das waren die Radio Siegen Nachrichten von hier mit Hanna Otto.
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0: Aufgepasst auf der A4 Olpe Richtung Köln zwischen Reishofberg Neustadt und Gummersbach. Besteht Gefahr durch ein liegen gebliebenes Fahrzeug auf dem Standstreifen. Da laufen gerade Reparaturarbeiten. Die Polizei regelt den Verkehr. Der rechte Fahrstreifen ist gesperrt. Kreuztal Richtung Altenhundem auf der B517. Da braucht er ein bisschen länger zwischen Welschen-Ennes und Altenhundem. 10 Minuten kommen da oben drauf. Und ihr werdet kontrolliert. Geisweid, Geisweider Straße in beide Richtungen. HTS, Eiserfeld Richtung Kreuztal vom Ziegenbergtunnel. Und

0: Weidenau, Bismarckstraße Richtung Siegen. Ich wünsche euch eine gute und sichere Fahrt. Wir schauen aufs Wetter. Heute bekommen wir leider wenig Sonne. Dazu kommt ein teils kräftiger Wind. Es kann auch mal regnen bei maximal 20 Grad. Morgen könnte es dann auch regnen, dann kann es auch gewittern. Das Wochenende wird dann ein bisschen freundlicher. Den Vize-Freitag rumbekommen, auch wenn das Wetter nicht so ganz motiviert. Das Wochenende ist trotzdem zum Greifen nah. Wir ziehen gemeinsam durch.
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0: Musik jetzt von Holly Humberstone. Das ist To Love Somebody. Und ich bin Noel Schäfer. Hallo zusammen.

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0: Crazy Town mit Butterfly an diesem Donnerstag. Jetzt habe ich Musik aus Siegen-Wittgenstein für euch. Bitte, bitte mit Stockholm-Syndrom.
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1: Mit Jannik Böke. Schönen guten Tag. Bis Sonntag läuft in Köln ein Protestcamp gegen die Aufrüstung in Deutschland. Dahinter steckt das Antikriegsbündnis Rheinmetall Entwaffnen, das auch Aktionen während des Camps angekündigt hatte. Eine davon war die Blockade der Kölner Lüttich-Kaserne. Die Polizei hat die Versammlung aber aufgelöst. Mehr dazu von Christian Böder aus dem News-Team.
2: Rund 140 Demonstranten hatten sich versammelt, um die Zufahrt der Lüttich-Kaserne zu versperren. Laut einer Sprecherin von Rheinmetall Entwaffnen sei die Aktion ein Signal gegen die Rolle der Bundeswehr im Prozess der immer stärkeren Aufrüstung. Die Versammlung war aber laut Polizei nicht angemeldet. Außerdem seien einige Teilnehmer der Demo vermummt gewesen und wollten das trotz Aufforderung nicht ändern. Daher hat die Polizei die Aktion beendet. Es sei ein Strafverfahren eingeleitet und Platzverweise ausgesprochen worden. Der Kasernenbetrieb war zu keiner Zeit nennenswert gestört gewesen. Im Bonner Stadtteil Beul klebten sich unterdessen Antikriegsaktivisten in die Zufahrt des dortigen Rheinmetallwerks. Die Polizei ist noch vor Ort im Einsatz. Schon in der Nacht kam es in Bonn zu einem Zwischenfall. Unbekannte beschmierten ein Gebäude der gemeinsamen Organisation für Rüstungskooperation mit roter Farbe.
1: Mehr Themen jetzt in der Zusammenfassung. Die IG Metall hat Vorschlägen der Arbeitgeber widersprochen, die Rechte von Betriebsräten einzuschränken. Wer Betriebsräte und ihre Rechte als ein Nice-to-have oder gar als lästig darstellt, provoziert unseren erbitterten Widerstand. Das erklärte der Mitbestimmungsvorstand. Die Gewerkschaft reagiert damit auf entsprechende Äußerungen des Arbeitgeberpräsidenten. Jens Spahn übernimmt einen neuen Job in der Politik. Der ehemalige Fraktionschef der Union soll nun Mitglied des Haushaltsausschusses werden. Das bestätigte eine Fraktionssprecherin in Berlin. Schon jetzt gibt es aus der Opposition Kritik. Spahn habe zum Beispiel bei den umstrittenen Maskenkäufen gezeigt, dass er kein ausreichendes Verantwortungsgefühl im Umgang mit Steuergeldern hat. Das meinte zum Beispiel die Grünen-Haushälterin Pichotta. Die Versorgung der Opfer nach der Sturzflut in Nepal und Tibet bleibt sehr schwierig. Das Ausmaß der Katastrophe und der Zerstörungen sei einfach unglaublich, sagte heute eine UN-Vertreterin. Mittlerweile ist die Zahl der Todesopfer auf über 1270 gestiegen. Eine Zugtür, die bei voller Fahrt geöffnet wird und gut 120 Tatverdächtige. Was klingt wie ein Krimispiel, ist in Unterfranken weiter ein echter Fall für die Polizei. Bei Tempo 200 hatte ein Unbekannter die Notentriegelung beschädigt und so die Tür geöffnet. Einen Defekt haben die Ermittler jetzt ausschließen können. Damit muss einer der Passagiere oder der Mitarbeiter die Zugtür vorsätzlich geöffnet haben. Der Lokführer hatte den ICE am Dienstagabend auf der Fahrt von München nach Dortmund gestoppt. Eine Suche nach Menschen und Gepäck bei Helligkeit am Tag danach blieb laut dem Sprecher ohne Ergebnis. Vermisst werde auch niemand. Noch in der Nacht hatte die Polizei die Personalien der gut 120 Passagiere aufgenommen und diese nach Hinweisen und Beobachtungen befragt. Einen konkreten Tatverdächtigen gebe es derzeit nicht. Und das waren die Nachrichten mit Jannik Böke.
3: Danke, Jannik. Wir schauen auf die Straßen. Der aktuelle Radio Siegen Verkehrsservice. Ihr kommt nach unseren Infos soweit gut durch, werdet aber kontrolliert. Weidenau, Bismarckstraße Richtung Siegen und HTS, Alserfeld Richtung Kreuztal vorm Ziegenbergtunnel. Ich wünsche euch eine gute Fahrt. Wir schauen aufs Wetter für Siegerland und Wittgenstein. Heute leider wenig Sonne zu sehen. Dazu kommt ein teils kräftiger Wind. Es kann auch mal regnen heute Nachmittag bei höchstens 20 Grad. Morgen regnet es weiter, dann kann es auch gewittern. Das Wochenende wird dann ein bisschen freundlicher.
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3: Unser Bundesland bekommt einen ersten Quantencomputer. Haben wir so noch nicht. Und er hat so einiges auf dem Kasten. Und das Ding kommt aus, Trommelwirbel. Ja, Siegen, natürlich. Unser Thema gleich.
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3: Das Ganze hört ihr bei mir. Noel Schäfer ist hier. Das ist Genesis mit Invisible Touch. Schönen Donnerstag.

0: 10 Minuten nach 3. Es ist der schnellste Supercomputer Europas und einer der schnellsten der Welt. Und das Ding kommt aus Siegen. Jupiter heißt das gute Stück und steht im Forschungszentrum Jülich. Heute wird der Ferrari unter den Computern eingeweiht. Auch Ministerpräsident Wüst ist da. Radio Siegen-Kollege José Nasjandi hat sich für uns in die Tiefen von Bits und Quanten begeben, um zu schauen, was kann dieser neue Computer aus Siegen und wofür ist er gut und warum ist das so cool, dass wir sowas haben.
1: Werfen wir eine Münze. Während normale Supercomputer ausrechnen können, ob sie Kopf oder Zahl zeigen wird, kann der neue Quantencomputer Giant etwas ganz anderes. Er kann ausrechnen, welche Seite der Münze jeweils nach oben zeigt und das noch während sich die Münze in der Luft dreht. Diese Fähigkeit ist möglich, weil sein Innenleben ganz anders aussieht als bei jedem anderen Computer der Welt. Einzelne elektrisch geladene Atome, schwebend eingefangen und gesteuert über feinste Magnetfelder, entwickelt von Startup Electron aus Siegen. Giant ist nicht einfach nur ein weiterer superschneller Computer, sondern er denkt anders. Nicht nur mit Einsen und Nullen, sondern auch mit allem, was dazwischen ist. In der Praxis kann man damit Dinge ausrechnen, die im Moment nur sehr aufwendig wären. Zum Beispiel, wie wirkt ein neues Medikament in einem männlichen, weiblichen, alten, jungen, dicken oder dünnen Körper? Oder wie können hunderte Lieferwagen durch eine Stadt den optimalen Weg finden? Das sind Rätsel, an denen bisherige Supercomputer eine Ewigkeit rechnen würden. Giant denkt dabei nicht nur in Wahrscheinlichkeiten, sondern probiert dabei selbst Dinge aus. Stellen wir uns ein Labyrinth vor. Ein normaler Supercomputer wäre ein extrem schneller Läufer. Er hetzt einen Weg nach dem anderen ab. Unglaublich schnell, aber eben nacheinander. Giant dagegen schickt viele Läufer gleichzeitig los, die alle Wege parallel ausprobieren. Das, so sagen die Wissenschaftler, ist die Zukunft der Supercomputer.
0: Der erste Quantencomputer für unser Bundesland NRW kommt aus Siegen. Was dieses krasse Ding kann, hat uns José Nasjandi verraten. Ich danke dir.

0: 20 Minuten nach 3 hier bei Radio Siegen und wir als Radio spielen natürlich viel und gerne Musik und da darf sowas nicht fehlen.
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0: Dirtbag, unser Radio Siegen. Hit vor halb vier.
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0: Alles Wichtige hört ihr von der Kollegin Hanna Otto.
2: Guten Tag. Bis Sonntag läuft in Köln ein Protestcamp gegen die Aufrüstung in Deutschland. Dahinter steckt das Antikriegsbündnis Rheinmetall Entwaffnen, das auch Aktionen während des Camps angekündigt hatte. Eine davon war die Blockade der Kölner Lüttich-Kaserne. Rund 140 Demonstranten hatten sich versammelt, um die Zufahrt der Kaserne zu versperren. Die Versammlung war aber laut Polizei nicht angemeldet gewesen. Außerdem seien Personen vermummt gewesen. Deshalb hat die Polizei die Versammlung aufgelöst. Jens Spahn übernimmt einen neuen Job in der Politik. Der ehemalige Fraktionschef der Union soll nun Mitglied des Haushaltsausschusses werden. Das bestätigte eine Fraktionssprecherin in Berlin. Schon jetzt gibt es Kritik. Spahn habe zum Beispiel bei den umstrittenen Maskenkäufen gezeigt, dass er kein ausreichendes Verantwortungsgefühl im Umgang mit Steuergeldern habe, meinte zum Beispiel die Grünen-Haushälterin Pia Chotta. Die Südwestfalen-Agentur soll sich in den nächsten Jahren vor allem um drei Dinge kümmern: Fördergelder für die Region beschaffen, Südwestfalen bekannter machen und den Wirtschaftsstandort stärken. Das teilt die Agentur mit. Der Kreis Siegen-Wittgenstein muss dem neuen Konzept für die nächsten Jahre noch zustimmen. Die Südwestfalen-Agentur wurde 2008 gegründet. Ihr gehören die fünf Kreise Siegen-Wittgenstein, Olpe, Soest, der Hochsauerlandkreis, der Märkische Kreis und der Verein Wirtschaft für Südwestfalen an. Nach eigenen Angaben hat die Agentur bisher mehr als 300 Millionen Euro Fördergelder für die Region Südwestfalen gewonnen. Zwischen Freitagmittag und heute Morgen wurden drei Autos in der Breslauer Straße in Siegen beschädigt. An allen drei geparkten Fahrzeugen haben unbekannte Täter die Reifen zerstochen, teilt die Polizei mit. Sie schätzt den Gesamtschaden auf etwa 1.500 Euro. Das Kriminalkommissariat hat die Ermittlungen übernommen und bittet um Hinweise. Und das waren die Radio Siegen Nachrichten von hier mit Hanna Otto.
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0: Ihr kommt nach unseren Infos soweit gut durch. Werdet kontrolliert. HTS Eiserfeld Richtung Kreuztal, Weidenau Bismarckstraße Richtung Siegen, Kreuztal zum Erbstollen Richtung Fritz-Erler-Siedlung und Krombach Richtung Littfeld auf der B517. Ihr dürft jederzeit ergänzen. 0271 23 22 21 0. Das müsste die Nummer sein. Gute und sichere Fahrt. Wir schauen aufs Radio Siegenwetter. Heute bekommen wir leider wenig bis gar keine Sonne. Dazu weht auch teilweise ein ordentlicher Wind. Es kann auch mal regnen heute Nachmittag. Mehr als 20 Grad sind nicht drin.

0: Morgen könnte es dann weiter regnen, dann kann es auch mal gewittern. Das Wochenende wird dann ein bisschen freundlicher.
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0: Noel Schäfer ist hier, hallo in die Runde. Ich habe Musik mitgebracht von Roxette. Listen to your heart. Schönen Donnerstag.

0: 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Radio Siegen ist hier und ihr könnt euch nicht vorstellen, was hier bei uns los ist.
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0: Die Toten Hosen spielen ein Konzert für die Aktion Lichtblicke, für unsere Aktion Lichtblicke. In einem kleinen Rahmen, ganz exklusiv und alle wollen hin. Völlig verständlich, ihr habt es mitbekommen. Am 3. Dezember präsentieren wir euch die Toten Hosen in Dortmund. Ihr könnt die Tickets nirgendwo kaufen, nur bei uns gewinnen. 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Thorsten Sutter aus dem Orga-Team für das Konzert ist bei mir. Der Run ist riesig. Thorsten, unsere Server, die laufen heiß.
2: Ja, und gehen in die Knie in Teilen und wir werden aber auch bombardiert. Also tatsächlich, der Run ist, wie du gesagt hast, gigantisch. Wer es weiß, wir spielen im Anfang Dezember, am 3. Dezember im FZW in Dortmund und das ist eigentlich ein vergleichsweise kleiner Club. Das heißt, die Tickets sind sehr, sehr rar und sehr, sehr begehrt. Die Leute machen alles Mögliche. Wir hatten mittlerweile auch schon Hackerangriffe. Die Leute programmieren Bots und machen alles Mögliche und versuchen alles Mögliche, schreiben uns an, bringt alles nichts, Leute. Es läuft wirklich nur über diesen Ticketshop und der Vorgang ist immer der gleiche. Ihr kommt da rein, wenn ihr reinkommt und dieses Codewort, dieses tägliche, eintragen könnt. Sobald ihr dort seid und die Tickets in den Wallet schieben könnt, in euren Warenkorb, macht das sofort. Dann habt ihr die Tickets. Danach wird gespendet. Und dann können wir euch nur noch viel Spaß wünschen. Aber diesen Weg müsst ihr alle gehen. Alle halblegalen oder illegalen Versuche sind leider vergeblich. Wir haben nur die Tickets, die wir haben und jeder will hin.
0: Hast du denn einen Tipp? Wie bekomme ich ein Ticket?
2: Tatsächlich, es ist immer wieder versuchen, es geht nicht anders. Also auf jeden Fall ein ganzes Programm hören, weil wir sagen natürlich immer, ab welchem Zeitpunkt dann dieses Ticketportal geöffnet wird. Da sind dann immer auch nur eine begrenzte Anzahl an Tickets drin pro Spielrunde. Wenn die weg sind, sind sie weg. Also first come, first serve. Viel Programm hören, dann genau wissen, wann es losgeht. Dieses berühmte Codewort, das ja jeden Tag und jede Spielrunde neu ist, sich merken und dabei bleiben und es versuchen und es versuchen und es immer wieder versuchen. Und manche, ganz wenige, werden Glück haben. Alle anderen sind wohl eher enttäuscht, aber irgendwann werden wir das Konzert, das wir dann ja da spielen, auch irgendwann ausstrahlen. Die können dann auch noch was davon haben. Aber wer vor Ort sein will, der muss dranbleiben, zuhören und mitmachen.
0: Und das Ganze ist ja für den guten Zweck. Die Toten Hosen spielen für unsere Aktion Lichtblicke. Wir sammeln mit diesem Konzert Spenden für Kinder und Familien, denen es nicht gut geht. Und falls ihr noch nichts gespendet habt, wir werden auch auf dem Konzert selbst vor Ort sein und Spenden sammeln. Denn, das ist ganz wichtig, jeder Cent

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1: Mit Jannik Böke. Schönen guten Tag. Der Rhein führt wieder etwas mehr Wasser und damit sind auch wieder mehr Schiffe unterwegs. Entwarnung gibt es für die Schifffahrt aber noch lange nicht, denn in den kommenden Tagen sollen die Pegelstände wieder sinken. Das könnte auch für die Wirtschaft in NRW wieder zum Problem werden. Rosina Sjandi für uns im Landtagsstudio. Was bedeutet das konkret für die Unternehmen im Land?
2: Das bedeutet vor allem höhere Transportkosten und wieder Probleme bei den Lieferketten, denn sinkt der Wasserstand wieder, können die Frachtschiffe weniger Ladung aufnehmen. Besonders kritisch ist der Mittelrhein zwischen St. Goar und Mainz. Hier können die Schiffe weiterhin nur teilweise beladen werden. Ab Kaub in Rheinland-Pfalz, das ist so das Nadelöhr, werden Anfang kommender Woche weniger als 40 Zentimeter erwartet. Für eine volle Beladung brauchen die meisten Schiffe dort aber 150 Zentimeter. NRW-Wirtschaftsministerin Neubauer sagt, der Rhein sei eine der wichtigsten Verkehrsachsen des Landes. Eine generelle Vertiefung des Flusses lehnt sie aber weiter ab. Stattdessen setzt sie auf modernere Schiffe, die auch bei Niedrigwasser mehr Ladung transportieren können. Und Neubauer rechnet damit, dass solche Niedrigwasserphasen durch den Klimawandel häufiger vorkommen werden.
1: Wir behalten das Thema für euch im Blick. Und jetzt weitere Meldungen im Überblick. Zum zweiten Mal innerhalb weniger Tage hat die polnische Luftwaffe nach Regierungsangaben ein russisches Aufklärungsflugzeug über der Ostsee abgefangen. Das Flugzeug flog demnach mit ausgeschaltetem Transponder. Der polnische Luftraum wurde nicht verletzt. Bereits am Montag war es zu einem ähnlichen Vorfall gekommen. In Köln hat die Polizei eine Blockadeaktion vor der Lüttich-Kaserne der Bundeswehr aufgelöst. Die unangemeldete Versammlung mit rund 140 Teilnehmern wurde wegen Verstößen gegen das Versammlungsgesetz beendet, heißt es von der Polizei. Die zum Teil vermummten Demonstranten blockierten demnach am Morgen die Zufahrt zur Lüttich-Kaserne. Nach der gefährlichen Öffnung einer ICE-Tür bei Tempo 200 in Unterfranken sucht die Polizei weiter nach einem Täter. Die Notentriegelung der Tür sei beschädigt worden, sagte ein Sprecher der Bundespolizei. Einen Defekt schlossen nun auch die Ermittler aus. Schon jetzt stehen viele deutsche Autokonzerne massiv unter Druck, unter anderem wegen der Konkurrenz aus Fernost. Jetzt drängt ein weiterer großer Player auf den deutschen Markt. Xiaomi, bisher vor allem für Smartphones bekannt, will nächstes Jahr auch bei uns Elektroautos verkaufen. Dafür hat das Unternehmen auf der Technikmesse IFA Absichtserklärungen mit 8 großen Autohandelsgruppen unterzeichnet. Damit soll der Vertrieb und Kundendienst sichergestellt werden, heißt es vom Unternehmen. In China baut Xiaomi schon etwas länger Autos. Seit dem Frühjahr 2024 wurden nach eigenen Angaben bereits mehr als 700.000 Fahrzeuge ausgeliefert. Und das waren die Nachrichten mit Jannik Böke.
3: Wir schauen auf die Straßen, der aktuelle Radio Siegen. Verkehrsservice, ihr werdet kontrolliert. HTS, Eiserfeld Richtung Kreuztal vom Ziegenbergtunnel. Weidenau, Bismarckstraße Richtung Siegen. Kreuztal zum Erbstollen Richtung Fritz-Erler-Siedlung. Und Krombach Richtung Littfeld auf der B517. Ich wünsche euch eine gute Fahrt. Ja, insgesamt ein grauer Donnerstag. Wenig bis keine Sonne heute Nachmittag. Es kann später auch mal noch leicht regnen, bei Höchstwerten zwischen 17 und 20 Grad. Auch morgen kann es nass werden. Vielleicht kommt auch ein örtliches Gewitter dazu. Das Wochenende wird dann ein bisschen freundlicher.
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3: Gleich geht's tief unter die Erde in den Reinhold-Forster-Erbstollen. Nach Eiserfeld, da könnt ihr am Sonntag mit dem Hüppelbummler hintuckern und euch mal anschauen, was da unter der Erde so abgeht. Kollegin Raja Gebauer war mit Helm und Mikro unter Tage. Hört er gleich.
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3: Mit mir, Noel Schäfer. Hallo zusammen. Musik ist das von Teddy Swims, Mr. Know It All.

0: Der Donnerstag Nachmittag hier bei Radio Siegen. Und auch wenn es ihn mittlerweile schon im Supermarktregal gibt, sprechen wir jetzt nicht über den Christstollen, sondern über den tiefsten Stollen im Siegerland. In Eiserfeld ist der Eingang in den Reinhold-Forster-Erbstollen und den könnt ihr am Sonntag besuchen mit dem Hüppelbummler. Die Gewerkschaft Eisenzecherzug hält da alles im Stand und aus diesem Grund konnte auch Radio Siegen-Reporterin Raja Gebauer mit unter Tage.
1: Für mich geht's unter Tage. Deshalb bekomme ich erstmal einen Helm auf.
2: Den Kopf setzen und dann passend drehen. Die Größe.
1: Perfekt. Ja, ich habe einen großen Kopf.
3: Das geht ja. Wieder. Jetzt zu groß.
1: Wie sieht's denn aus? Sieht's denn auch schick aus?
3: Schick aus, ja. Sieht's.
1: Naja, so schick wie ein weißer Grubenhelm halt sein kann. Wir schauen uns gleich Siegerländer Bergbaugeschichte an. Warum ist die Geschichte so wichtig, dass man die hier bewahrt?
2: Die Siegerländer-Geschichte ist ja sehr stark mit dem Bergbau und der ganzen Industrie verbunden und deswegen finde ich das absolut gut, dass man sowas hier erhält und auch mal zeigen kann, wie es hier war. Das ist nicht so selbstverständlich.
1: Okay, ich glaube, wir schließen uns mal der Gruppe an, oder?
2: Wir gehen uns mal mit der Gruppe.
1: Oh ja, hier ist der Eingang.
4: Dann würde ich sagen, gehen wir mal los.
5: Gehen wir jetzt mal durch.
1: Der Gang vor uns ist eng und dunkel. Wenn man geradeaus schaut, dann sieht man nur die aneinandergereihten Lampen an der Tunnelwand.
6: Ist schon, ne? Man muss ein bisschen mit dem Kopf aufpassen.
7: Ich habe jedenfalls immer das Gefühl, stoße ich jetzt schon oben dran?
6: Ich auch.
1: Auch wenn man mal da runterschaut, ne? Wie tief das noch reingeht.
7: Würden Sie hier arbeiten?
1: Auf gar keinen Fall. Die Vorstellung, hier jeden Tag runterzugehen, ist irgendwie gruselig, aber auch total beeindruckend.
7: Ne, das ist schon spannend.
1: Und es ist ganz schön kalt. Es ist auch total feucht hier drin. Überall sind Pfützen am Boden und man hört Wasser plätschern. Ich habe das Gefühl, ich habe die falschen Schuhe gewählt.
6: Ich hier mit meinen Sneakern. Ja. Sie haben auch noch weiße Schuhe an. Und das nächste Mal dann die Gummistiefel.
7: Und dann der Gummistiefel.
1: Wir laufen geduckt weiter. Mittlerweile sieht man den Eingang schon gar nicht mehr.
4: Ja, das sind die rostigen Steine. Die sind schwer.
7: Ah.
4: Und hierzu sagen die Kinder Eisenmuffins.
6: Das sind die Eisen.
4: Das ist das Eisen, was aus dem Hochofen rausfließt.
1: Und dann stehen wir plötzlich am Ende des Gangs vor einem Gittertor.
4: Die einsame Lampe auf 500. Dahin ist die letzte. Danach.
6: Ist dunkel.
4: Alles dunkel.
1: Da hinten in der Dunkelheit beginnt erst das eigentliche Stollensystem.
4: Und hier ist der große Schacht.
1: Mehrere Generationen von Grubenarbeitern sind darunter und haben Schwerstarbeit geleistet. Für uns ist hier Endstation. Wir gehen zurück.
6: Da ist man schon froh, wenn man jetzt wieder ins Tageslicht kommt.
0: Ja, wer Bock drauf hat, kann am Sonntag an einer Exkursion teilnehmen. Ihr fahrt im Hüppelbummler, unter anderem zum Reinhold-Forster-Erbstollen. Dann gibt es da eine Führung. Ihr findet alle Infos, die ihr braucht, auf info@gewerkschaft-eisenzecher-zug.de. Da könnt ihr euch dann noch anmelden.

Das Ding ist brandneu. Flow mit Leak It. 16:21 Uhr. Hier bei Radio Siegen. Heute wurde eingeschult und es wurde auch eingeweiht. Ein neuer Quantencomputer namens Gion wurde hier bei uns in Siegen entwickelt und ist quasi, das sage ich jetzt einfach mal, der Ferrari unter den Computern. Absolut krasses Teil. Was dieses Ding alles kann, das erfahrt ihr gleich in den Radio Siegen Nachrichten von hier mit der Kollegin Hanna Otto. Ich rechne jetzt mal, ich bin zwar nicht so schnell wie der Quantencomputer, aber das ist so ungefähr in, Achtung, 8 Minuten. So lang

0: Berlin-Wittgenstein. Das ist da, wo das hier früher noch alle verstanden haben.
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0: Ein bisschen Farbe für diesen grauen Donnerstag. Pink im Radio 7 Hit vor 5 mit Sober.
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0: Auf den neuesten Stand bringt euch Hanna Otto.
2: Guten Tag. Der Rhein führt wieder etwas mehr Wasser und damit sind auch wieder mehr Schiffe unterwegs. Entwarnung gibt es aber für die Schifffahrt noch lange nicht, denn in den kommenden Tagen sollen die Pegelstände wieder sinken. Das könnte auch für die Wirtschaft in NRW zum Problem werden, denn wenig Wasser bedeutet vor allem höhere Transportkosten und wieder Probleme bei den Lieferketten. In Köln hat die Polizei eine Blockadeaktion vor der Lüttich-Kaserne der Bundeswehr aufgelöst. Die unangemeldete Versammlung mit rund 140 Teilnehmern wurde wegen Verstößen gegen das Versammlungsgesetz beendet, heißt es von der Polizei. Die Aktion wurde im Rahmen eines Protestcamps des Antikriegsbündnisses Rheinmetall Entwaffnen durchgeführt.
1: Und jetzt die Nachrichten von hier.
2: Im Forschungszentrum Jülich steht mit Jupiter bereits einer der schnellsten Supercomputer Europas. Heute Nachmittag wurde dort der neue Quantencomputer Gaia eingeweiht. Er stammt aus Siegen und wurde vom Unternehmen Electron entwickelt. Der Rechner besteht aus elektrisch geladenen Atomen, die mit Magnetfeldern gesteuert werden. Anders als normale Computer rechnet ein Quantencomputer nicht nur mit Einsen und Nullen, sondern mit allem, was dazwischen liegt. Wie ein Quantencomputer genau arbeitet, hat uns Jan Leise im Radio Siegen Interview an einem Beispiel erklärt. Er ist der Mitbegründer von Electron.
3: Als Bild kann man sich das vorstellen wie ein großes Labyrinth auf einem Tisch und man versucht aus der Mitte des Labyrinths irgendwie rauszukommen. Herkömmliche Computer würden jeden Weg einmal gehen. Quantencomputer würden wie Wasser auf dieses Labyrinth gekippt funktionieren, nämlich jede einzelne Lösung zeitgleich durchrechnen und prüfen.
2: Die Siegener Wahlgruppe muss sich wirtschaftlich neu aufstellen. Das hat das Unternehmen mitgeteilt. Es hat für 6 Gesellschaften ein Sanierungsverfahren in Eigenverantwortung beantragt. Der Geschäftsbetrieb an allen 31 Standorten soll aber weiterlaufen. Die rund 1000 Mitarbeitenden sollen ihre Löhne und Gehälter mindestens bis Ende November sicher über das Insolvenzgeld bekommen. Danach will das Unternehmen wieder aus eigener Kraft zahlen können. Grund für die Probleme sind laut Unternehmen vor allem gestiegene Kosten und weniger Autokäufe. Auch die Neuordnung des Markenangebots habe die Gruppe vor Herausforderungen gestellt. Mit dem Sanierungsverfahren will die Wahlgruppe ihre Standorte und Arbeitsplätze langfristig sichern. Die Geschäftsführung bleibt dabei im Amt und wird von Sanierungsexperten unterstützt. Die Wahlgruppe gibt es seit 1898. Heute gehört sie mit 31 Standorten und 16 Automarken zu den größten Autohausgruppen in Deutschland. Ihr Hauptsitz ist in Weidenau. Zwischen Freitagmittag und heute Morgen wurden 3 Autos in der Breslauer Straße in Siegen beschädigt. An allen 3 geparkten Fahrzeugen haben unbekannte Täter die Reifen zerstochen, teilt die Polizei mit. Sie schätzt den Gesamtschaden auf etwa 1.500 Euro. Das Kriminalkommissariat hat die Ermittlungen übernommen und bittet um Hinweise. Und das waren die Radio Siegen Nachrichten von hier mit Hanna Otto.
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0: Ihr habt uns ein paar Blitzer durchgegeben. Ich fange mal an. HTS, Eiserfeld, Richtung Kreuztal vom Ziegenbergtunnel. Weidenau, Bismarckstraße Richtung Siegen. Kreuztal zum Erbstollen Richtung Fritz-Erler-Siedlung. B517, Krombach Richtung Littfeld. Walbach Richtung Gilsbach, Geisweid, Geisweider Straße Richtung Kreuztal und Ernstebrück-Ederstraße in beide Richtungen. Ich wünsche euch eine gute Fahrt. Wir schauen aufs Wetter. Ein grauer Donner.

0: Samstag. Wenig bis keine Sonne heute Nachmittag. Es kann später auch vielleicht noch mal leicht regnen bei Höchstwerten zwischen 17 und 20 Grad. Auch morgen kann es nass werden. Vielleicht kommt ein örtliches Gewitter dazu. Das Wochenende wird dann hoffentlich ein bisschen freundlicher. Es hat zwar keiner gefragt, ich erzähle euch das aber trotzdem. Mein Lebensmittel des Monats ist die Zitrone. Ich glaube, ich habe so einen Zitronenverschleiß von einem Sack pro Woche. Und so ein Wasser mit einer Scheibe Zitrone einfach direkt fünfmal geiler. Oder eine kalte Cola. Was gibt es Besseres? Hanna, du schüttelst mit dem Kopf. Magst du keine Zitronen?
1: Ja, ich mag die schon, aber ich esse oder trinke die nicht so oft. Also ja, das ist höchstens mal, wenn ich krank bin, dann mache ich mir mal eine heiße Zitrone. Mit Klosterfrau. Damit es auch wirkt. Aber
0: ja, mache ich
1: sonst
0: auch. Aber Zitrone geht immer, finde ich. Finde ich herrlich.
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0: Mit mir, Noel Schäfer. Hallo zusammen. Musik von Ricky Martin. Das ist Living La Vida Loca.

0: Michael Schulze hier bei Radio Siegen mit 5 AM und passend zum Schulstart würde ich sagen, bilden wir uns jetzt mal ein bisschen.
1: Alonso lernt mit der Kreis-VHS Siegen-Wittgenstein.
2: Wir sind noch keine Stunde in der Turnhalle in Dotzlar und es klingt so. Sie verstehen kein Wort, ich auch nicht. Es ist meine erste Line-Dance-Stunde mit der VHS Siegen-Wittgenstein und Kursleiterin Giuseppina Hendricks.
3: Ich sage immer, Line-Dance ist für mich der ultimative Sportart, um auch im hohen Alter noch fit zu bleiben, geistig und körperlich.
2: Und das geht so. Die Kursteilnehmerin muss in dem Fall nicht gegendert werden und der Alonso stehen in mehreren Reihen, gibt keine Tanzpartner oder so. Wir tanzen eine möglichst synchrone Choreografie. Giuseppina ist auf der Bühne, der sogenannte Caller. Sie sagt die Schritte an und macht sie vor.
4: Seid ihr schon warm?
2: Ich glühe. Es ist vor allem koordinativ sehr anstrengend, macht aber auch echt Spaß.
4: Ihr könnt alle in die Staaten fahren und mittanzen.
2: No, ich nicht. Aber die anderen Teilnehmerinnen vielleicht. Warum sind sie hier?
5: Wegen unserer Kollegin. Die hat sich mit ihrer Freundin hier angemeldet und haben dann gesagt, ach, wir machen mit. Und jetzt nochmal 5 Kollegen.
6: Also es ist ein bisschen Sport, ja, aber es ist auch was für den Kopf. Man muss auch ein bisschen nachdenken.
5: Ja, schön. Und ich finde es richtig toll, dass Sie heute versucht haben, hinterher zu laufen.
2: Kein Knoten in den Beinen, niemand verletzt. Mehr kann ich von meiner ersten Line-Dance-Stunde wohl nicht erwarten. Läuft. Vielleicht beim nächsten Mal sogar in dieselbe Richtung wie die anderen Tänzerinnen.
7: Vielen Dank. Mir hat's wieder Spaß gemacht mit euch. Bis nächste Woche.
2: Mir auch.
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0: Und cross, right, turn, back, drop, cross, back, turn. Darf ich mitmachen? Ich glaube, ich hab's drauf.

0: In My Mind, By Your Side, Leonie, hier bei Radio Siegen. Habt einen schönen Feierabend.
1: Hier ist Günther, Steinsurfers Günther aus Niedertresseldorf. Ich hätte mal eine Frage. Sind diese Always Ultras eigentlich weibliche Fußballfans? Ja, kann mir das einer mal beantworten.

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1: Mit Jannik Böke. Schönen guten Tag. 4 Jahre hat es gedauert. Jetzt kann der erste Prozess im Zusammenhang mit den Anschlägen auf die beiden Nord Stream Pipelines in der Ostsee anlaufen. Das Oberlandesgericht Hamburg hat die Anklage des Generalbundesanwalts gegen einen Hauptverdächtigen zugelassen. Der Prozess soll Mitte Oktober starten. Mehr dazu von Christian Böder.
2: Angeklagt ist ein ehemaliger ukrainischer Offizier. Er war im August vor einem Jahr bei einem Urlaub in Italien gefasst und später nach Deutschland ausgeliefert worden. Seitdem sitzt er in Untersuchungshaft. Laut Bundesanwaltschaft soll er zusammen mit anderen ukrainischen Militärs den Plan entwickelt haben, um die Pipelines von Russland in die EU zu zerstören. Er soll auch die Gruppe aus Berufstauchern und Sprengstoffexperten angeführt haben, die die Sprengsätze im September 2022 an den beiden Nord Stream-Leitungen auch angebracht und später gezündet hatten. Die Sabotageaktion sollte die russischen Gaslieferungen dauerhaft stoppen, damit Russland die Einnahmen nicht zur Finanzierung des Ukraine-Kriegs nutzen konnte. Die Gruppe soll in staatlichem Auftrag gehandelt haben, Kiew weiß das aber von sich. Mitte August war in Kroatien ein weiterer mutmaßlicher Tatbeteiligter festgenommen worden. Der ukrainische Taucher kam in Kroatien in U-Haft.
1: Mehr Meldungen jetzt im Überblick. Auf dem Rhein sind wegen der gestiegenen Pegelstände wieder mehr Schiffe unterwegs. Allerdings ist es laut Experten noch zu früh für eine Entwarnung. Laut Vorhersage dürften die Wasserstände in den kommenden Tagen wieder sinken. Mitte August hatten die Pegelstände Rekordtiefs erreicht. Zeitweise konnten Güterschiffe gar nicht oder nur mit minimaler Beladung fahren. Belgische Sicherheitskräfte haben in einem Bahnhof der Hauptstadt Brüssel einen Mann mit einem Maschinengewehr festgenommen. Der Mann habe eine Kalaschnikow in einer Tasche dabei gehabt, erfuhr die Nachrichtenagentur AFP aus Ermittlungskreisen. In Brüssel kommt es im Zusammenhang mit dem Drogenhandel immer wieder zu Schießereien. Die neuen Kämpfe im Nahen Osten treiben den Öl- und damit auch die Spritpreise in die Höhe. Noch nie war Benzin in Deutschland so teuer wie gestern. Im Schnitt kostete ein Liter E10 2,215 €, meldet der ADAC. Nur inflationsbereinigt war Benzin in der Vergangenheit bereits teurer, zum Beispiel im Jahr 2012. Wie kommen Astronauten bei langen Missionen an frischen Salat, Tomaten und Gemüse? ESA und DLR in Köln planen dazu eine neue Forschungsanlage. Sie soll weltweit einzigartig sein und dabei helfen, Forschen und Arbeiten auf dem Mond zu simulieren. Aus Köln berichtet Frank Weiltel.
3: Das Ziel ist klar. Erst zum Mond, dann zum Mars. Und wie hier auf der Erde ist auch im Weltall Nahrung wichtig. Tomate, Gurke und Co. wachsen im Weltall aber anders als hier unten. Und die neue Anlage Eden Luna wird eine Art Gewächshaus, in dem die Astronauten den Anbau von Nahrung im All trainieren können, sagt Astronaut Alexander Gerst.
4: Damit man nicht nur irgendwie was Grünes hat, was gut schmeckt, sondern dass man eben auch die wichtigen Nährstoffe dabei mitbringen kann.
3: Und das ist auch mental sehr wichtig, wenn Astronauten monatelang im All überleben müssen.
1: Und das waren die Nachrichten mit Jannik Böke.
5: Und das ist der aktuelle Radio 7 Verkehrsservice, die gute Nachricht. Ihr kommt nach unseren Infos soweit gut durch. Die schlechte Nachricht, es könnte teuer werden, wenn ihr zu schnell fahrt. Erntebrück, Ederstraße, da wird in beide Richtungen kontrolliert. Geisweid, Geisweiler Straße Richtung Kreuztal. Walbach Richtung Gilsbach. B517, Krombach Richtung Littfeld. Kreuztal zum Erbstollen Richtung Fritz-Eller-Siedlung, Weidenau-Bismarckstraße Richtung Siegen und HTS Eiserfeld Richtung Kreuztal vorm Ziegenbergtunnel. Ich wünsche euch eine gute und sichere Fahrt. Dunkel geworden ist es vor der Radio Siegen Redaktion. Sonne heute, Fehlanzeige. Es kann später auch mal örtlich noch regnen. Auch morgen kann es nass werden. Vielleicht kommt auch mal ein Gewitterchen dazu.
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5: Hallo in die Runde. Noel Schäfer ist hier. Das ist Musik von Will Smith.

0: 15 Jahre lang hatten die Schüler in Hogwarts Ferien und bald geht's dann wieder in die Schule. 2011 kam der letzte Harry Potter Film raus und Ende des Jahres kommt eine fusch neue Serie. Jetzt ist der offizielle Trailer draußen und das alles erinnert schon sehr an die alte Filmreihe.
1: Vor dem Bankett zum Schuljahresbeginn nehmen die Erstklässler an der Auswahlzeremonie teil. Granger, Hermine, Weasley, Ronald, Potter, Harry.
2: Das Haus, dem wir zugeteilt werden, entscheidet über unsere ganze Zukunft. Also bloß kein Stress.
3: Nicht Slytherin, nicht Slytherin.
4: Gryffindor! Willkommen zu einem neuen Schuljahr in Hogwarts.
0: Es hagelt aber auch ordentlich Kritik. Die Schauspieler wurden ausgetauscht. Manche leben ja auch gar nicht mehr. Und die sehen zum Teil schon anders aus als die Figuren, die man aus der alten Filmreihe kennt. Für viele Hardcore-Fans ist das scheinbar ein Problem. Das hat doch nichts mit Harry Potter zu tun. Sowas kommt dann. Aber ich finde, wir sollten dem Ganzen eine Chance geben. Ich werde es mir auf jeden Fall reinziehen. Und der Trailer sieht auch ziemlich gut aus. Rauskommen soll das Ganze dann Ende 2026. Habt ihr gehört. 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

Linkin Park und Ciara mit Heavy hier bei Radio Siegen. Ein Aufatmen, könnte man sagen, in Kreuztal. Alle Auf- und Abfahrten der HTS sind wieder frei. Boah, wirklich mal auch durchatmen. Wochenlang Bauarbeiten und wochenlang Verkehrschaos auch drumherum. Später stehen dann die letzten Arbeiten an. Ab 18 Uhr heute Abend wird zwischen Buschhütten und Kreuztal nochmal gesperrt. Bis morgen früh 6 Uhr. Mehr Nachrichten von hier, auch aus Siegen-Wittgenstein, die bekommt ihr gleich um halb bei der Kollegin Hanna Otto. Davor Musik von Topic und Becky G. Das ist Sorry Puppy.

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0: 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Es ist 5:30.
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0: Das Wichtigste von der Kollegin Hanna Otto.
2: Guten Tag. Nach dem Angriff auf das Stromnetz will Brandenburg die Sicherheit von kritischer Infrastruktur erhöhen. Angekündigt sind ein neues Sicherheitszentrum im Land und beschleunigte Gesetzesvorhaben. Die Erkenntnisse aus Verfassungsschutz, Polizei sowie Brand- und Katastrophenschutz sollen in einem 360-Grad-Sicherheitszentrum gebündelt werden, so Innenminister Jan Redmann laut einer Mitteilung. Auf dem Rhein sind wegen der gestiegenen Pegelstände wieder mehr Schiffe unterwegs. Allerdings ist es laut Experten noch zu früh für eine Entwarnung. Laut Vorhersage dürften die Wasserstände in den kommenden Tagen wieder sinken. Mitte August hatten die Pegelstände Rekordtiefs erreicht. Zeitweise konnten Güterschiffe gar nicht oder nur mit minimaler Beladung fahren.
1: Und jetzt die Nachrichten von hier.
2: Im Forschungszentrum Jülich ist heute Nachmittag ein neuer Quantencomputer eingeweiht worden. Er stammt aus Siegen und wurde vom Unternehmen Electron entwickelt. Der Rechner mit dem Namen Gion besteht aus elektrisch geladenen Atomen, die mit Magnetfeldern gesteuert werden. Wie ein Quantencomputer rechnet, hat uns Jan Leise im Radio Siegen-Interview erklärt. Er ist Mitbegründer von Electron.
3: Herkömmlich rechnet man mit 1 und 0, mit Bits. Quantencomputer rechnen mit Qubits. Die Basis ist die Quantenmechanik. Also es gibt einen Leitsatz, dass ein Atom zur selben Zeit an zwei unterschiedlichen Stellen sein kann. Ich kann mir das selber nicht vorstellen. Aber tatsächlich, ein Atom zur selben Zeit an zwei unterschiedlichen Stellen bedeutet, zwei unterschiedliche Zustände innehaben.
2: In der Praxis kann Gion so Dinge ausrechnen, für die bisherige Supercomputer eine Ewigkeit rechnen würden. Zum Beispiel, wie hunderte Lieferwagen durch eine Stadt den optimalen Weg finden können. Die Wahlgruppe muss sich wirtschaftlich neu aufstellen. Das hat das Unternehmen mit Hauptsitz in Weidenau heute mitgeteilt. Es hat für 6 Gesellschaften ein Sanierungsverfahren in Eigenverantwortung beantragt. Damit will das Unternehmen seine Standorte und Arbeitsplätze langfristig sichern. Die Geschäftsführung bleibt dabei im Amt und der Geschäftsbetrieb läuft an allen 31 Standorten weiter. Grund für die Probleme sind laut Unternehmen vor allem gestiegene Kosten und weniger Autokäufe. Auch die Neuordnung des Markenangebots habe die Gruppe vor Herausforderungen gestellt. Die rund 1000 Mitarbeitenden sollen ihre Löhne und Gehälter mindestens bis Ende November sicher über das Insolvenzgeld bekommen. Danach will das Unternehmen wieder aus eigener Kraft zahlen können. Die Wahlgruppe gibt es schon seit 1898. Heute gehört sie mit 31 Standorten und 16 Automarken zu den größten Autohausgruppen in Deutschland. Die Universität Siegen ist an einem neuen NRW-Projekt zur künstlichen Intelligenz in der Ausbildung beteiligt. Gemeinsam mit dem Bildungswerk der nordrhein-westfälischen Wirtschaft und 10 Betrieben sollen praktische KI-Lösungen entwickelt werden. Sie sollen Auszubildenden beim Lernen und Arbeiten helfen und Ausbilder im Alltag entlasten. Das Projekt läuft 2 Jahre und wird mit rund 1,3 Millionen Euro gefördert. Die entwickelten Lösungen sollen später auch anderen Ausbildungsbetrieben in NRW zur Verfügung stehen. Und das waren die Radio Siegen Nachrichten von hier mit Hanna Otto.
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0: Es stockt ein bisschen auf der B508 zwischen Kreuztal und Hilchenbach. 8 Minuten kommen da laut ADAC obendrauf. Und ihr werdet kontrolliert. HTS Eiserfeld Richtung Kreuztal vom Ziegenbergtunnel. B517 zwischen Krombach und Littfeld. Wahlbach Richtung Gilsbach. Geisweider Straße Richtung Kreuztal und Ernstebrück-Eder-Straße. Da werdet ihr in beide Richtungen kontrolliert. Ich wünsche euch eine gute Fahrt. Dunkel ist es geworden vor der Radio Siegen-Redaktion. Sonne heute leider Fehlanzeige. Es kann später auch mal noch örtlich regnen. Auch morgen kann es nass werden. Vielleicht kommt dann auch mal ein Gewitter dazu.
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0: Die letzte halbe Stunde für mich. Noel Schäfer ist hier. Mitgebracht habe ich jetzt nochmal Musik von Shabusi. Das ist A Bar Song.

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0: Martin Garrix und Ed Sheeran mit Repeated, neu hier bei Radio Siegen. Immer wieder läuft ja bei uns der Blutrausch-Podcast, True Crime aus Siegen-Wittgenstein und unser Nachbarorden. Es würde mich nicht wundern, wenn die Perle von Atze Schröder auch ab und zu reinhört.
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4: Hört und sieht eure Perle auch so gerne True Crime Podcast? Ja, meine, wie verrückt. Hammer, oder? Mord und Totschlag. Je heftiger, desto besser. Da kann auch ruhig mal der Arm abgesägt werden oder beide Augen werden mit einem Griff rausgerissen. Kein Problem. Hauptsache am Ende hat man den Übeltäter oder die Täterin. Ist das nicht absolut erstaunlich, dass diese friedfertigen Wesen sich so blutrünstige Sachen reinziehen? Aber es ist kein unbekanntes Phänomen. Da hat die Wissenschaft sich schon mit beschäftigt. Es gibt sogar Studien dazu. Pass auf. Frauen hören True Crime oder lesen Psychothriller vor allem als mentale Vorbereitung auf mögliche Gefahren und um Warnsignale besser erkennen zu können. Quasi Gefahrenminimierung, mentales Training und Mitgefühl für die Opfer. Naja, sehr beruhigend ist es ja nicht. Aber egal, wenn deine Perle jetzt so am Strand oder auf der Terrasse sich so ein Zeug reinzieht, dann kannst du so ein bisschen entspannen. Also da sitzt jetzt keine Massenmörderin. Wenn wirklich was passiert, bist du allerdings als Erster dran, das ist klar. Weidmanns Heil, Digga. Lauf, lauf, so schnell du kannst.
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0: Kids on the Block, Step by Step. Hier bei Radio 7 gleich 10 Minuten vor 6. Ich sage Tschüss und verabschiede mich in den Feierabend. Hier übernimmt gleich um nach 6 der Kollege Leo Arigi. Wir hören uns dann morgen wieder bei Radio 7, 14 bis 18 Uhr. Jetzt noch AO Technology für euch, danach Kamrad mit Be Mine. Noel Schäfer ist raus. Macht es gut. Und tschüssi!
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0: Unsere Nachrichten nach nur einem Spot. 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
2: Mit Janik Böke. Schönen guten Abend. Fast 2,22 Euro pro Liter. So teuer war Benzin noch nie. Weil sich die USA und der Iran im Mittleren Osten wieder bekämpfen, sind auch die Preise an den Tankstellen explodiert. Der Literpreis für E10 im bundesweiten Schnitt knackte dabei den bisherigen Rekord vom März 2022, kurz nachdem der Ukraine-Krieg ausgebrochen war. Das zeigt eine Auswertung der Tankstellenpreise durch den ADAC. Christian Böder aus dem News-Team. Die Preise an den Tanken treiben vielen Autofahrern aktuell Tränen in die Augen.
3: Richtig, aber berücksichtigt man die Inflation, dann war der Sprit schon mal deutlich teurer, etwa vor 14 Jahren. Trotzdem müssen Fahrer von Verbrennern mittlerweile tief in die Tasche greifen, wenn es darum geht, den Tank voll zu machen. Nicht nur beim Benzin, auch der Dieselpreis legte ordentlich zu, liegt im Schnitt aktuell über dem von Superbenzin E10, aber hat seine Rekordmarke von 2,40 Euro vom vergangenen April noch nicht erreicht. Die Entwicklung hat natürlich wieder was mit dem Rohölpreis zu tun und die Preissteigerung da geht natürlich auf die neuen Angriffe der USA im Iran zurück und auf die Gegenschläge der iranischen Revolutionsgarden. Die Krise im Persischen Golf ist zwar der größte, aber nicht der einzige Preistreiber an den Tanken. Auch das Niedrigwasser am Rhein spielt damit rein, denn die Transporte über die Wasserstraßen kosten derzeit mehr und diese Mehrkosten werden dann auch an die Kunden weitergegeben.
2: Mehr Meldungen jetzt in der Zusammenfassung. Im Streit um den Sparkurs bei Volkswagen kommt morgen früh der Aufsichtsrat in Wolfsburg zusammen. Rund 50.000 Arbeitsplätze stehen auf der Kippe, die Hälfte davon in Deutschland. Außerdem steht die Schließung von 4 deutschen Werken im Raum. Der Vorstand hatte Anfang Juli einen Sparplan vorgelegt, der im Aufsichtsrat aber keine Mehrheit fand. Russland hat von Norwegen die sofortige Freigabe eines auf Spitzbergen beschlagnahmten russischen Schiffs gefordert. Die Maßnahme sei ein politisch motivierter Verstoß gegen das Völkerrecht, erklärte die russische Botschaft in Norwegen. Norwegen hatte das Schiff auf Betreiben des staatlichen ukrainischen Energiekonzerns Naftogaz beschlagnahmt. Nach dem Angriff auf das Umspannwerk in Bergheim im Rheinland wird die volle Kraftwerkskapazität erst in der kommenden Woche und damit später als zunächst vermutet wieder bereitstehen. Seit Mittwochabend sind 3 der insgesamt 5 betroffenen Kraftwerksblöcke wieder am Netz. Als Grund für die spätere Wiederinbetriebnahme nannte ein Sprecher von RWE Power notwendige Prüfungen. Wenn ein Mensch in einer Werkstatt für Behinderte arbeitet, ist er dann ein Arbeitnehmer im Sinne des Mindestlohngesetzes? Diese Frage soll das Arbeitsgericht Münster beantworten. Das Urteil könnte Signalwirkung haben. Geklagt hat ein 57-jähriger Mann, der im Rollstuhl sitzt und in den Freckenhorster Werkstätten im Kreis Warendorf arbeitet. Der Kläger bekommt dort für das Sortieren und Scannen von Unterlagen rund 200 Euro im Monat bei 24 Arbeitsstunden pro Woche. Der Mann fordert nun für die Tätigkeit den Gesetz Mindestlohn. Die Geschäftsführung der Werkstätten zeigt auf die Klage Verständnis, sagt aber auch, bekommen alle Beschäftigten den Mindestlohn, kommen Mehrkosten von 30 Millionen Euro zusammen, das sei nicht machbar. Ein Urteil soll Mitte Oktober fallen. Und das waren die Nachrichten mit Janik Böke.
4: Das Wetter. Heute Abend bleibt das Wetter in NRW eher ungemütlich. Viele Wolken, dazu ziehen auch Schauer durch. Aktuell Temperaturen zwischen 20 und 22 Grad. In der Nacht bleibt es bewölkt mit Werten von höchstens 14 Grad. Morgen bleibt es dann wechselhaft. Viele Wolken, ab Mittag viel Regen und Temperaturen bis maximal 26 Grad.
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4: Mit einem ab 13 Minuten Zeitverlust. Die A3 Frankfurt Richtung Oberhausen. Zwischen Dreieck Köln-Holmer und Kreuz Leverkusen 10 Kilometer, 13 Minuten obendrauf. A4 Aachen Richtung Köln. Zwischen Kreuz Köln-West und Köln-Eiffeltor 5 Kilometer, 18 Minuten. Dann A4 Köln Richtung Aachen. Zwischen Dreieck Köln-Holmer und Kreuz Köln-Süd 5 Kilometer. Da dauert es gut 20 Minuten länger. Die A52 Essen Richtung Düsseldorf. Zwischen Essen-Rüttenscheid und Essen-Kettwig 2 Kilometer, 13 Minuten. Und A57 noch Köln Richtung Nimwegen zwischen Howard und Krefeld-Gartenstadt. 7 Kilometer, kommt eine Viertelstunde für euch obendrauf. Euch allen unterwegs eine gute und sichere Fahrt.
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4: Dann bei über 30 Grad und auch noch in einem Apartment eingebucht, wo es keine Klimaanlage gab. Ja, da hätte ich ihn mal gerne gesehen in langer Jeans und langärmeligem Shirt. Hier kommt Post Malone für euren Donnerstagabend. Chemical.

0: Kato, dänischer DJ und Produzent, gemeinsam mit John. Turn the lights off hier für diesen Donnerstagabend. Ich bin Leo Arigi, hi. Und öffne in meinen Sendungen mit euch immer gerne den Glückskeks des Tages. Ja, zu Hause bei mir liegen die rum in Mengen. Ihr könnt es euch nicht vorstellen, wirklich. Und möchte euch einfach diese tollen Botschaften, die da drin stehen, mit auf den Weg geben. Heute, ich habe ihn jetzt schon geöffnet, leider, steht drin. Wenn es keinen Weg gibt, erschaffe einen eigenen. Okay. Wenn es keinen Weg gibt, erschaffe einen eigenen. Ja, ich würde mal sagen, das könnte man so deuten als einfach selbst die Sachen in die Hand nehmen und auch aus Situationen herausfinden, die vielleicht ein bisschen schwieriger wirken, einfach mal ja, selbst sich überlegen, wie kann ich denn die Sache vielleicht doch schaffen.
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0: Ja, finde ich eigentlich einen ganz netten Glückskeksspruch heute für den 3. September 2026. Jetzt mit Limp Bizkit, Behind Blue Eyes.

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Fast 2,22 Euro pro Liter. So teuer war Benzin in Deutschland noch nie. Wegen der erneuten Kämpfe zwischen den USA und dem Iran im Nahen Osten sind die Spritpreise stark gestiegen. Der bundesweite Durchschnittspreis für E10 übertraf damit den bisherigen Rekord von März 2022, kurz nach dem Beginn des Ukraine-Kriegs. Das zeigt eine Auswertung der Tankstellenpreise durch den ADAC. Morgen früh trifft sich der Aufsichtsrat von Volkswagen in Wolfsburg. Es geht um den Sparkurs des Konzerns. Rund 50.000 Arbeitsplätze könnten wegfallen, etwa die Hälfte davon in Deutschland. Auch die Schließung von 4 deutschen Werken steht im Raum. Ein Sparplan des Vorstands fand im Aufsichtsrat Anfang Juli keine Mehrheit. Die Siegener Wahlgruppe muss sich wirtschaftlich neu aufstellen und hat für 6 Gesellschaften ein Sanierungsverfahren in Eigenverwaltung beantragt. Der Betrieb an allen 31 Standorten soll aber weiterlaufen. Grund für die Probleme sind laut Unternehmen vor allem gestiegene Kosten, weniger Autokäufe und die Neuordnung des Markenangebots. Die rund 1.000 Mitarbeitenden sollen bis Ende November über das Insolvenzgeld abgesichert sein. Ab Dezember will die Wahlgruppe dann wieder aus eigener Kraft die Gehälter zahlen. Mit der Sanierung sollen Standorte und Arbeitsplätze langfristig gesichert werden. Heute Nachmittag verunglückte ein 62-Jähriger mit seinem Fahrrad auf der Eisenthalstraße. Der Mann war in Fahrtrichtung Eiserfeld unterwegs. Hier kollidierte er wohl aus Unachtsamkeit mit einem Auto, das am rechten Fahrbahnrand geparkt war, so die Polizei. Er verletzte sich dabei leicht und wurde ins Krankenhaus gebracht. Es entstand ein Sachschaden in Höhe von rund 3.000 Euro. Und das waren die Radio-Siegen-Nachrichten von hier mit Hanna Otto. Wir schauen auf das Wetter in Siegen-Wittgenstein. Der Donnerstag klingt bewölkt aus, die Schauer lassen nach, der Wind beruhigt sich zum Abend hin und die Temperaturen liegen bei 17 bis 19 Grad. Die Nacht wird mild bei 13 bis 17 Grad, örtlich gibt es noch etwas Regen. Morgen ziehen dann ab Mittag neue Schauer und Gewitter auf und das Wochenende wird dann freundlicher. Sonntag kann es sogar ein bisschen sonnig werden. Der aktuelle Radio Siegen-Verkehrsservice. Auf der A45 Gießen Richtung Hagen zwischen Heiger-Burbach und Willensdorf besteht Gefahr durch Gegenstände auf der Fahrbahn. A4 Köln Richtung Olpe zwischen Engelskirchen und Gummersbach, 1 Kilometer Stau, hier braucht ihr 6 Minuten länger. Und auf der HTS Siegen Richtung Olpe zwischen Geisweid und Buschütten staut es sich ebenfalls, da braucht ihr mindestens 4 Minuten länger. Grund dafür sind die Abbauarbeiten von temporären Schutzeinrichtungen zwischen Buschütten und Kreuztal. Und dann haben wir noch 2 Radarkontrollen für euch, und zwar Geisweid-Geisweider Straße in Richtung Kreuztal und auf der HTS Eiserfeld Richtung Kreuztal. Dort wird vom Ziegenbergtunnel kontrolliert. Gute Fahrt!

0: Donnerstagabend. Ich weiß nicht, wie es bei euch ist. Ich finde, die Woche ist ganz gut gelaufen. Und was auch richtig gut läuft, ja, das ist das hier.
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2: In so großen Events steht man ja meistens irgendwo mittendrin oder ziemlich hinten dran. Und deswegen, ich freue mich so auf diese Heimeligkeit und ja, bin auch gespannt, wie sie das umsetzen. 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
1: Mit Jannik Böke. Schönen guten Abend. Der Rhein führt wieder etwas mehr Wasser und damit sind auch wieder mehr Schiffe unterwegs. Entwarnung gibt es für die Schifffahrt aber noch lange nicht. Denn in den kommenden Tagen sollen die Pegelstände wieder sinken. Das könnte auch für die Wirtschaft in NRW wieder zum Problem werden. Rosina Sjandi für uns im Landtagsstudio. Was bedeutet das konkret für die Unternehmen im Land?
2: Das bedeutet vor allem höhere Transportkosten und wieder Probleme bei den Lieferketten. Denn sinkt der Wasserstand wieder, können die Frachtschiffe weniger Ladung aufnehmen. Besonders kritisch ist der Mittelrhein zwischen St. Goar und Mainz. Hier können die Schiffe weiterhin nur teilweise beladen werden. Ab Kaub in Rheinland-Pfalz, das ist so das Nadelöhr, werden Anfang kommender Woche weniger als 40 Zentimeter erwartet. Für eine volle Beladung brauchen die meisten Schiffe dort aber 150 Zentimeter. NRW-Wirtschaftsministerin Neubauer sagt, der Rhein sei eine der wichtigsten Verkehrsachsen des Landes. Eine generelle Vertiefung des Flusses lehnt sie aber weiter ab. Stattdessen setzt sie auf modernere Schiffe, die auch bei Niedrigwasser mehr Ladung transportieren können. Und Neubauer rechnet damit, dass solche Niedrigwasserphasen durch den Klimawandel häufiger vorkommen werden.
1: Und das ist heute auch noch wichtig. Der zurückgetretene Unionsfraktionschef Jens Spahn bleibt im Bundestag. Er soll nun Mitglied des Haushaltsausschusses werden. Das bestätigte eine Fraktionssprecherin in Berlin. Schon jetzt gibt es aus der Opposition Kritik. Spahn habe zum Beispiel bei den umstrittenen Maskenkäufen gezeigt, dass er kein ausreichendes Verantwortungsgefühl im Umgang mit Steuergeldern hat. Das meinte unter anderem die Grünen-Haushälterin Pichotta. Die Benzinpreise sind in Deutschland auf ein neues Allzeithoch gestiegen. Gestern kostete der Liter E10 im Schnitt 2,215 €. Das meldet der ADAC. Damit wurde der bisherige Rekord vom März 2022 übertroffen. Nach der Sturzflut im Grenzgebiet zwischen Nepal und Tibet im Himalaya ist die Zahl der Todesopfer auf mindestens 1280 gestiegen. In Nepal wurden inzwischen 1259 Leichen geborgen, teilte die Katastrophenschutzbehörde in Kathmandu mit. Chinesische Staatsmedien hatten zuvor 21 Tote in Tibet gemeldet. Eine Zugtür, die bei voller Fahrt geöffnet wird und gut 120 Tatverdächtige. Was klingt wie ein Krimispiel, ist in Unterfranken weiter ein echter Fall für die Polizei. Bei Tempo 200 hatte ein Unbekannter die Notentriegelung beschädigt und so die Tür geöffnet. Einen Defekt haben die Ermittler jetzt auch ausschließen können. Damit muss einer der Passagiere oder der Mitarbeiter die Zugtür vorsätzlich geöffnet haben. Der Lokführer hatte den ICE am Dienstagabend auf der Fahrt von München nach Dortmund gestoppt. Eine Suche nach Menschen und Gepäck bei Helligkeit am Tag danach blieb laut dem Polizeisprecher ohne Ergebnis. Vermisst werde auch niemand. Noch in der Nacht hatte die Polizei die Personalien der gut 120 Passagiere aufgenommen und diese nach Hinweisen und Beobachtungen befragt. Einen konkreten Tatverdächtigen gebe es derzeit nicht. Und das waren die Nachrichten mit Jannik Böke.
3: Das Wetter. Heute Abend bleibt es in NRW ziemlich grau und wechselhaft. Es ziehen noch Schauer durch. Aktuell liegen die Temperaturen bei 20 bis 22 Grad. In der Nacht bleibt der Himmel bewölkt. Dazu gibt es höchstens 14 Grad. Der Freitag wird ähnlich viele Wolken und ab Tagesmitte dann ordentlich Regen. Maximal gibt es morgen 26 Grad.
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3: Mit allem ab 7 Minuten Zeitverlust. Die A3 Köln Richtung Oberhausen zwischen Duisburg-Wedau und Kreuz-Kaiserberg 2 Kilometer 7 Minuten. A4 Aachen Richtung Köln zwischen Kreuz-Köln-West und Köln-Eiffeltor 5 Kilometer 12 Minuten. Dann A4 Köln Richtung Aachen zwischen Dreiköln-Holmer und Kreuz-Köln-Süd 3 Kilometer 7 Minuten. Und die A52 noch Düsseldorf Richtung Essen zwischen Essen-Bergerhausen und Dreieck Essen-Ost 1 Kilometer 7 Minuten. Euch allen unterwegs eine gute und sichere Fahrt. Die Schule ist wieder losgegangen bei uns in Nordrhein-Westfalen. Ja, mit allen Freuden und Tücken. Wir schauen in dieser Woche mal genauer drauf, jetzt auch in dieser Stunde. Wir beschäftigen uns mit dem Thema Schwimmen, weil es ist wohl so, immer weniger Kinder können sicher schwimmen oder überhaupt schwimmen. Haben mit Experten und Expertinnen drüber gesprochen, unter anderem auch unserer NRW-Schulministerin. Was die so sagt, das hört ihr gleich. Ich bin Leo Arigi. Schönen Abend euch.
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0: So, der Unterricht in Nordrhein-Westfalen ist wieder gestartet. Die Sommerferien sind rum. Und wir schauen deswegen schon die ganze Woche auf den Themenkomplex Schule. Ja, was läuft gut, was vielleicht nicht so. Jetzt geht's ab ins Wasser in dieser Stunde. Wir schauen aufs Thema Schwimmen, ja, weil immer mehr Kinder bei uns im Land können wohl nicht sicher schwimmen. Davor warnt zumindest die DLRG schon lange. Martin Holzhause dazu von der DLRG.
1: Die DLRG geht davon aus, dass mehr als die Hälfte der Jungen und Mädchen die Grundschule verlässt, ohne schon sicher schwimmen zu können.
0: Und das wiederum macht sich an den weiterführenden Schulen bemerkbar. Sabine Mistler vom Philologenverband NRW, sie ist selbst Sportlehrerin.
2: Wir haben an unseren weiterführenden Schulen, also beispielsweise den Gymnasien und den Gesamtschulen, immer viel zu viele Kinder, die noch nicht schwimmen können. Für mich als Sportlehrerin ist das die schlimmste Herausforderung, weil ich muss sie aufteilen. Ich kann mit den Schülerinnen und Schülern schwimmen und tatsächlich Schwimmunterricht machen, die schwimmen können. Und die andere Hälfte müsste von einer anderen Sportlehrkraft unterrichtet werden. Das sind Bedingungen, die nicht akzeptabel sind.
0: Die Gründe, warum so viele Kids nicht schwimmen können, die sind vielfältig. Ja, zu wenig Schwimmbäder bei uns in NRW wäre ein Grund. Lehrkräftemangel, Nachwirkungen von Corona auch noch. Sabine Mistler sagt, Kinder müssen eigentlich die Chance haben, vor oder neben der Grundschule noch einen Schwimmkurs zu besuchen. Das Problem dabei ist, die Wartezeiten bei solchen Kursen liegen ganz oft bei einem bis sogar drei Jahren. Dazu nochmal Martin Holzhause von der DLRG.
1: Die Nachfrage nach Schwimmkursen ist leider vielerorts viel höher als das Angebot. Und das liegt eben auch ganz wesentlich mit daran, dass wir zu wenige Schwimmbäder haben. Viele sind dauerhaft geschlossen worden in den vergangenen Jahren und Jahrzehnten. Viele andere sind marode und müssen immer wieder zugemacht werden. Aus Sicht der DLRG müssen Bund, Länder und Kommunen jetzt wirklich gemeinsam Verantwortung übernehmen und in den nächsten Jahren die Schwimmbadlandschaft in einen Zustand versetzen, der den Bedarfen gerecht wird.
0: So, fehlende Bäder, Lehrkräftemängel, das ist nicht das einzige Problem. Es kann sich auch, muss man so sagen, schlichtweg nicht jeder leisten, sein Kind für einen Schwimmkurs anzumelden.
1: Insbesondere Kinder aus Familien mit geringem Einkommen lernen deutlich seltener das Schwimmen, weshalb es aus Sicht der DLRG auch so wichtig ist, dass der Schwimmunterricht in allen Schulen flächendeckend stattfindet und auch in der Form, dass Kinder dort tatsächlich zu sicheren Schwimmern ausgebildet werden können.
0: Wir haben unserer NRW-Schulministerin mal das Thema vorgelesen, mal mit ihr darüber gesprochen, was sie sagt und vielleicht ändern will. Das hört ihr dann gleich bei uns.
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Jennifer Lopez, die ist ja immer noch ganz tatkräftig in ihrer Karriere unterwegs, macht ganz viele neue Filme und auch Musik. Zum Beispiel mit David Guettas Save Me Tonight. Den habe ich jetzt für euch. Ich bin Leo Arregui. Hi zusammen. Save Me Tonight. Den habe ich jetzt für euch. Ich bin

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0: Dasher hier für euren Abend. Gespielt mit Austin.
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0: Ja, ist vielleicht auf den ersten Blick gar nicht mal so ein sensibles Thema, aber die DLRG warnt seit Jahren. Viele Kinder in Nordrhein-Westfalen und Deutschland können nicht schwimmen oder nicht sicher schwimmen. Hosena Siandi, der Leiter unseres Landtagsstudios, hat mit NRW-Schulministerin Dorothee Feller ein ausführliches Interview zum Start ins neue Schuljahr geführt und mit ihr auch über Schwimmen gesprochen. Feller gibt der DLRG im Grunde recht und sagt, beim Schwimmunterricht, ja, da gibt's Nachholbedarf, aber die Schulen seien das nicht immer schuld.
2: Wir haben aus der Bildungsministerkonferenz oder Kultusministerkonferenz die Vorgabe, dass die Kinder spätestens im 11. und 12. Lebensjahr sicher schwimmen können. Das ist so übersetzt das Bronzezeichen, was sie erwerben sollten im schulischen Kontext. Das ist die Vorgabe. Wenn das nicht immer so gelingt, gibt es viele Komponenten, die dazu führen könnten.
0: Ja, das Problem beginnt nämlich schon vor dem eigentlichen Schwimmunterricht. Es fehlen in vielen Städten und Gemeinden ausreichend Schwimmbäder. Nordrhein-Westfalen will deshalb Geld in neue Schwimmbäder stecken. Und auch bei den Schwimmkursen in den Ferien, da tut sich was.
2: Wir bieten auch Schwimmkurse in den Ferien, die gut angenommen werden. Die Zahl steigt sogar, das ist sehr erfreulich. Wir werden wahrscheinlich in diesem Jahr die 8000er-Marke überschreiten können. Wir haben die Aktion, wo wir mit den Schwimmcontainern auch nochmal ganz gezielt Orte anfahren können, um so auch nochmal zum Schwimmen zu aktivieren. Und wir haben durchaus die Möglichkeit, geschaffen, dass wir nicht nur grundständig ausgebildete Schwimmlehrer in Schulen einsetzen, sondern durchaus auch Schwimmassistenten zusammen mit der Staatskanzlei, um einfach nur mal zu gucken, wie können wir auch mehr Schwimmunterricht gewährleisten.
0: Mehr als 8000 Kinder in Schwimmkursen, das zeigt vor allem eins, ja, der Bedarf ist da. Mit dem neuen Schuljahr kommt Schwimmen deshalb auch wieder ganz weit nach oben auf die To-Do-Liste, sagt zumindest unsere NRW-Schulministerin Feller. Das komplette Interview zwischen Hosena Siandi und Schulministerin Feller findet ihr zum Nachlesen und Nachhören auch nochmal bei uns auf der Website.
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1: Ich bin Dirk Zeitler. Nach den Angriffen auf das Stromnetz in Brandenburg und Nordrhein-Westfalen wird weiter über einen besseren Schutz diskutiert. Hans-Walter Boris vom Bundesverband für den Schutz kritischer Infrastrukturen sprach im rbb-Inforadio von einer neuen Dimension der Bedrohung.
2: Boris bezeichnet die Angriffe als hybride Vorkriegsführung und sagt, eigentlich sei das eine Aufgabe für die Bundespolizei. Die technischen Schutzmöglichkeiten seien vorhanden, könnten die Unternehmen aber das 4- bis 6-fache kosten. NRW-Innenminister Reul fordert unter anderem eine Diskussion über Videoüberwachung und Drohnenabwehr. Dafür müssten zunächst allerdings die gesetzlichen Grundlagen und Fragen zu Zuständigkeit, Qualifikation und Haftung geklärt werden. Das sagte der Brandenburger SPD-Innenpolitiker Stohn. David Riemer, Nachrichtenredaktion.
1: Nach einer Attacke auf eine Baustelle in der Nähe des Münchner Ostbahnhofs und von Gebäuden mehrerer Rüstungsunternehmen spricht Bayerns Innenminister Herrmann von Brandanschlägen. 2 Bulgaren wurden festgenommen, nachdem in der Nacht Brandsätze auf eine Baustelle geworfen worden waren. Mindestens einer der Brandsätze hatte ein Feuer ausgelöst, das Polizisten löschten. Nach dem Wiederaufflammen des Iran-Kriegs sind die Spritpreise erneut gestiegen. Superbenzin der Sorte E10 kostete laut ADAC im bundesweiten Tagesdurchschnitt gestern 2,21 Euro pro Liter. Das ist ein neuer Höchststand und übertraf den bisherigen Rekord aus dem März 2022.
3: Die USA hatten vor wenigen Tagen ihre Angriffe auf den Iran wieder aufgenommen. Der wiederum reagiert mit Gegenangriffen und diese neue Eskalation hat die Rohölpreise wieder in die Höhe getrieben. Obendrauf kommt das Niedrigwasser am Rhein. Das sorgt für höhere Transportkosten und auch das macht sich an den Preisen an der Tanksäule bemerkbar. Autofahrer müssen also weiterhin tiefer in die Tasche greifen und Entlastung ist nicht in Sicht. Fiona Reinhardt, Nachrichtenredaktion.
1: Die deutsche Wirtschaft könnte in diesem Jahr laut unerhofft guten Konjunkturprognosen ihre langjährige Krise überwinden. 5 führende Wirtschaftsforschungsinstitute haben ihre Erwartungen für 2026 kräftig erhöht. Das deutsche Bruttoinlandsprodukt könnte demnach annähernd doppelt so schnell wachsen wie bisher erwartet und die seit 2022 nicht mehr erreichte Marke von 1% deutlich überschreiten.
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5: Das ist ein eher ungemütlicher Abend bei uns in Nordrhein-Westfalen. Viele Wolken, ab und zu auch immer wieder Schauer. Nachts bleibt es dann ganz ähnlich. Tiefstwerte bis zu 14 Grad sind angesagt. Der Freitag wird dann wieder grau und wechselhaft. Ab Mittag kommt auch nochmal ordentlich Regen auf. Höchsttemperaturen morgen zwischen 22 und 26 Grad.
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5: Mit einem Stau auf der A2 Dortmund Richtung Oberhausen zwischen Dreieck Bottrop und Bottrop. 1 Kilometer, 7 Minuten. Euch allen unterwegs eine gute und sichere Fahrt. Ich weiß nicht, wie ist das bei euch? Ist das Glas eher halb leer oder halb voll? Vielleicht sollte es grundsätzlich bei allen Leuten eher halb voll sein. Eine neue Studie kommt nämlich zu dem Entschluss, wenn man optimistisch grundsätzlich im Leben unterwegs ist, dann hat das einen positiven Einfluss auf Herz und Kreislauf. Ja? Sie haben das mal ein bisschen ausgetestet. Probanden, die das 12 Wochen lang gemacht haben, also einfach mal ein bisschen optimistischer durchs Leben gehen, ja, deren Blutdruck und Entzündungswerte haben sich positiv verändert. Ist doch wunderbar. Also nehmen wir doch einfach diesen Donnerstagabend jetzt mal in der positivsten Form auf, den wir uns vorstellen können. Mein Name ist Leo Arrighi. Halt zusammen.
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5: Und das ist

0: Sie sind rot, sie sehen toll aus, unfassbar ikonisch. In ganz vielen Filmen habt ihr sie bestimmt schon gesehen. Die roten Telefonzellen aus England, ja, mit den Klapptüren und so, stehen da ja wirklich an vielen Ecken. Noch, muss man aber sagen. Die britische Medienaufsichtsbehörde will nämlich viele von denen abbauen. Kollege Markus Steinacker, es gibt aber jetzt einen Mann, der will die roten Telefonzellen retten.
1: Genau, das ist William Arnold und der hat ein einschneidendes Erlebnis. Der war für ein Fotoprojekt auf der Isle of Lewis unterwegs. Eine kleine Insel im Nordwesten Englands, wunderschön, aber am Arsch der Welt. Und da stand er dann mitten in der Pampa, wollte seinem Partner Bescheid sagen, dass er später nach Hause kommt, aber sein Handy-Akku war leer. Er sich also eine Telefonzelle gesucht, hat auch eine gefunden, aber die Leitung war tot.
0: Und weil er nebenberuflich Telefontechniker ist, wollte er die dann reparieren und alle anderen kaputten im Land noch mit gleich dazu?
1: Nee, er hatte sich bei der British Telecom darüber beschwert und eine ziemlich interessante Antwort bekommen. Telefonzellen, die im ländlichen Raum stehen und die kaum noch benutzt werden, wolle man eh abbauen. Und zwar alle, von denen weniger als 52 Anrufe pro Jahr ausgehen.
0: Ich ahne es.
1: Jo, William fand das so schade, dass er sich Tonnen von Münzgeld zusammengekratzt hat und jetzt die abgelegensten Telefonzellen in England besucht, um aus jeder mindestens 52 Telefonate zu führen. Zum Beispiel aus einer 1300 Kilometer von seinem Heimatort entfernt.
2: I'm okay, yeah, my feet are getting cold because there's an inch of water in the bottom of this phone box. And it's absolutely pissing it down.
1: Ja, man hört ja richtig, wie der Wind gegen die Kabine pustet und William in den Hörer sagt, mir geht's gut, aber meine Füße werden kalt, weil am Kabinenboden das Wasser Zentimeter hoch steht, weil es in Strömen pisst.
0: Gut, schön ist anders, aber es geht ja auch nicht unbedingt um den Inhalt. Es geht nur darum, mindestens 52 Mal zu telefonieren, um die Telefonzelle zu retten. Also, ich weiß nicht, wenn ihr gleichzeitig irgendwem richtig auf den Sack gehen und gleichzeitig was Gutes tun wollt, ne? Münzen sammeln und ab nach England.

DJ Ugel kommt aus Frankreich, macht super erfolgreich seit vielen Jahren schon so Afro-House-Beats, hat jetzt letztens auf Social Media einen Song entdeckt, der ursprünglich mit künstlicher Intelligenz gemacht wurde, fand die Idee aber so catchy, dass er gesagt hat, ach komm, weißt du was, ich nehme die Idee und mache daraus jetzt einfach einen fetten, eigenen und von Menschenhand produzierten Song. Und daraus kam dann Moving to the Sun.

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0: quasi die Boyband-Vorreitergruppe vor NSYNC, den Backstreet Boys oder Take That, ja? New Kids on the Block! Die Jungs haben den Pop der 80er und 90er schon ziemlich geprägt und man muss sagen, sind bis heute aktiv. Ah, auch wirklich krass. Einer von ihnen, der war jetzt bei uns zu Gast, Joey McIntyre, hat uns erzählt, was so aktuell bei den New Kids on the Block läuft.
1: The New Kids are in Vegas right now and we have this great residency that we sort of do a few weeks at a time for the last year and a half. So we go in and out and it's been really fun. It's a big show, very Las Vegas.
0: Also gerade ist die Band in Las Vegas unterwegs mit einer eigenen Show, die sie dort seit ungefähr 1,5 Jahren immer wieder für ein paar Wochen spielen. Ganz groß, ja. Ganz glamourös, ganz Vegas eben. Und neben der Band macht Joey McIntyre tatsächlich auch noch Solo-Musik. Aber da haben wir uns natürlich auch so ein bisschen gefragt, wie ist das denn eigentlich? Bandgefühl hast du auf der anderen Seite und dann Solo-Karriere auf der anderen?
1: Going out with four of your best friends and going for a trip to some tropical island or the Mediterranean with four of your best friends and having a blast. But then solo is like a hike in the mountain by yourself. It's a different challenge, but it fills different places in your heart and in your soul. And they're both important.
0: Wenn die Jungs als Band unterwegs sind, dann bedeutet das immer viel Spaß. Sind immerhin auch beste Freunde, muss man dazu sagen. Aber eine Solo-Karriere zu haben, das ist wie eine Bergwanderung nur alleine. Er sagt, es ist zwar eine Challenge, aber eine, die ihn sehr erfüllt. Ja, vielleicht erklärt das auch ein bisschen den Titel seiner neuen Single. Haben wir jetzt für euch drin. Freedom heißt sie. Jetzt bei uns im besten Mix Joey McIntyre von den New Kids on the Block mit Freedom.

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1: Ich bin Dirk Zeitler. Nach der Sabotage am Stromnetz in Südbrandenburg prüft die Brandenburger Polizei ein Bekennerschreiben. Nach den Angriffen auf das Stromnetz in Brandenburg und Nordrhein-Westfalen wird weiter über einen besseren Schutz diskutiert. Hans-Walter Boris vom Bundesverband für den Schutz kritischer Infrastrukturen spricht von einer neuen Dimension der Bedrohung.
2: Boris bezeichnet die Angriffe als hybride Vorkriegsführung und sagt, eigentlich sei das eine Aufgabe für die Bundespolizei. Die technischen Schutzmöglichkeiten seien vorhanden, könnten die Unternehmen aber das 4- bis 6-fache kosten. NRW-Innenminister Reul fordert unter anderem eine Diskussion über Videoüberwachung und Drohnenabwehr. Dafür müssten zunächst allerdings die gesetzlichen Grundlagen und Fragen zu Zuständigkeit, Qualifikation und Haftung geklärt werden. Das sagte der Brandenburger SPD-Innenpolitiker Stohn. Nachrichtenredaktion.
1: Die Polizei hat am Hauptstadtflughafen BER das Terminal 1 geräumt. Die Fluggäste wurden aufgefordert, das Gebäude zu verlassen. Laut Bundespolizei habe eine Frau beim Service Point gesagt, sie habe einen gefährlichen Stoff dabei. Bei der unbestimmten Substanz konnte eine Gefahr nicht ausgeschlossen werden, sagte ein Sprecher. Deswegen wurde der Gefahrgutalarm ausgelöst. Die deutsche Wirtschaft könnte in diesem Jahr laut unverhofft guten Konjunkturprognosen ihre langjährige Krise überwinden. 5 führende Wirtschaftsforschungsinstitute haben ihre Erwartungen für 2026 kräftig erhöht.
3: Trotz all der Hiobsbotschaften der vergangenen Jahre sind die deutschen Unternehmen offenbar widerstandsfähig. Das liege unter anderem am schuldenfinanzierten Investitionspaket der Bundesregierung, so die Experten des IFO-Instituts. Aber auch eine gestiegene Nachfrage aus dem Ausland trage zu den positiven Entwicklungen bei. Auch das Deutsche Institut für Wirtschaftsforschung zeigt sich optimistisch und hat seine Prognose für die deutsche Wirtschaft jetzt mehr als verdoppelt. Fiona Reinhardt, Nachrichtenredaktion.
1: Bei seinem zweiten Wahlkampfbesuch in Sachsen-Anhalt hat Bundeskanzler Merz erneut vor Folgen einer möglichen AfD-Landesregierung gewarnt. Wer möchte, dass Sachsen-Anhalt ein interessanter, auch europäisch interessanter Standort bleibt, der darf am Sonntag nicht die AfD wählen, sagte er in Leuna bei einem gemeinsamen Besuch einer Raffinerie mit Ministerpräsident Schulze. Einen direkten Kontakt zu Wählern gab es wie beim ersten Wahlkampfauftritt des CDU-Chefs in Quedlinburg nicht.
4: Das Wetter.
5: Der Abend bei uns in NRW ziemlich durchwachsen. Viele Wolken am Himmel. Dazu gibt es auch immer wieder Schauer. Nachts geht es dann ähnlich weiter. Tiefstwerte gehen runter auf höchstens 14 Grad. Am Freitag bleibt das Wetter dann ebenfalls unbeständig. So wie heute. Es wird wieder grau und ab mittags setzt teils kräftiger Regen ein. Dazu morgen maximal 26 Grad.
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5: Mit der A2 Dortmund Richtung Oberhausen zwischen Dreieck Bottrop und Bottrop 1 Kilometer 7 Minuten. Und noch die A4 Köln Richtung Aachen zwischen Köln-Klettenberg und Kreuz Köln-West 1 Kilometer. Da dauert es gerade eine gute halbe Stunde länger. Euch allen unterwegs eine gute und sichere Fahrt. Danach ist das schön, wenn die Wissenschaft sich mal wieder mit den wirklich wichtigen Themen beschäftigt. Zum Beispiel, was sind denn eigentlich die beliebtesten Schulfächer? Das hat jetzt die Universität Osnabrück in großem Rahmen gemacht. Und überraschenderweise sind die beliebtesten Fächer Sport, Kunst und Englisch. Naja gut, Chemie und Physik bilden das Schlusslicht. Und interessant, Mathematik, es polarisiert. Es gehört zugleich zu den beliebtesten und unbeliebtesten Fächern.
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5: Bei uns in der Schule gab es einige Lehrer, die Sport und Kunst gleichzeitig gemacht haben. Ja, die haben ganz bestimmt ein sehr anstrengendes Leben geführt. Liebe Arigi hier, hi zusammen.

0: aus Schweden mit Call on Me hat in den frühen 2000ern damit einen Welthit gelandet. Ja, noch einige Zeit bevor True Crime Podcasts ein Welthit geworden sind. Wie sieht's da bei euch aus? Hört ihr die? Sind die bei euch irgendwie drin? Atze Schröder hört ja überhaupt keine True Crime Podcasts. Seine Perle dafür aber alle.
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4: Hört und sieht eure Perl auch so gerne True Crime Podcast? Ja, meine, wie verrückt. Hammer, oder? Mord und Totschlag. Je heftiger, desto besser. Da kann auch ruhig mal der Arm abgesägt werden oder beide Augen werden mit einem Griff rausgerissen. Kein Problem. Hauptsache am Ende hat man den Übeltäter oder die Täterin. Ist das nicht absolut erstaunlich, dass diese friedfertigen Wesen sich so blutrünstige Sachen reinziehen? Aber es ist kein unbekanntes Phänomen. Da hat die Wissenschaft sich schon mit beschäftigt. Es gibt sogar Studien dazu. Pass auf. Frauen hören True Crime oder lesen Psychothriller vor allem als mentale Vorbereitung auf mögliche Gefahren und um Warnsignale besser erkennen zu können. Quasi Gefahrenminimierung, mentales Training und Mitgefühl für die Opfer. Naja, sehr beruhigend ist es ja nicht. Aber egal, wenn deine Perle jetzt so am Strand oder auf der Terrasse sich so ein Zeug reinzieht, dann kannst du so ein bisschen entspannen. Also da sitzt jetzt keine Massenmörderin. Wenn wirklich was passiert, bist du allerdings als Erster dran, das ist klar. Weidmanns Heil, Digga. Lauf, lauf, so schnell du kannst.
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Ja, die Schule hat wieder angefangen. Seit Mittwoch sind die Klassenräume wieder voll. Und dieses Jahr auch mit vollen Abiturjahrgängen, muss man sagen. Ja, der letzte war ja etwas kleiner, waren ja deutlich weniger Abiturienten und Abiturientinnen dabei, weil man von G12 auf G13 umgestellt hat. Jetzt können wir uns also wieder freuen, wenn nächstes Jahr mehr Abiturienten da sind, um mehr Abi-Streiche eskalieren zu lassen. Ja, ich fand, da gab es jetzt lang genug eigentlich nichts mehr. Mein Name ist Leo Arigi, einen schönen Donnerstagabend euch.

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0: So, der zweite Schultag nach den Ferien ist geschafft. Gestern ging es ja für viele Kinder und Jugendliche in NRW wieder los. Ne?
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0: Und besonders aufregende Tage waren es natürlich für die neuen Erstklässler im Land, aber auch für die neuen Fünftklässler. Ja, die hatten ja gestern ihren ersten Tag dann an der weiterführenden Schule. Wie war es denn so? Wie waren denn die beiden ersten Schultage an der neuen Schule?
2: Aufregend, aber auch sehr cool. Man hat viele neue Leute kennengelernt. Auch man war jetzt ja erst auf der Grundschule und war man dann die Größten. Und jetzt ist man auf einmal wieder die Kleinsten und alle sind größer als einem. Und viele neue Ausdrücke und neue Gesichter. Und es ist dann auch ganz aufregend, wenn man so eine große Schule hat, dann auf so einen ganz neuen Pausenhof.
3: Wir haben ein Spiel gespielt, das heißt Alle die. Da haben wir uns so kennengelernt. Dann steht einer in der Mitte und sagt, alle die beispielsweise einen blauen Pullover anhaben, müssen die Plätze tauschen.
0: Gut, das klingt ja noch nach eher softeren Kennenlernspielen. Ich weiß, als ich irgendwie in der fünften Klasse war, da gab es ein Kennenlernspiel, da musste man sich irgendwie gegenseitig anschreien. Ja. Ich weiß auch nicht, was das für eine Lehrkraft war. Die hatte auf jeden Fall ein paar interessante Methoden verfolgt. Aber gut, das klingt auch wunderbar. Euch allen, ganz egal in welcher Klasse ihr jetzt unterwegs seid, einen schönen Schulstart 2026-27. Ja, ich bin ja auch noch ein bisschen drin. Neue Musik von Tiffany Harris habe ich jetzt für euch. Hier kommt Find Me.

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1: Ich bin Ursula Winkler. Nach den Angriffen auf die Stromanlagen in Brandenburg und Nordrhein-Westfalen wird über einen besseren Schutz kritischer Infrastruktur diskutiert. Im Gespräch sind unter anderem Überwachungskameras und Drohnenabwehr.
2: Unionsfraktionsvize Krings sieht auch die Betreiber in der Verantwortung. Nötig seien etwa gesicherte Zäune, Alarmanlagen, zuverlässige IT, Stromgeneratoren und Vorräte. NRW-Innenminister Reul fordert zusätzliche Möglichkeiten für die Betreiber kritischer Infrastruktur. Bislang sei es ihnen nicht erlaubt, ihre Anlagen etwa zur Stromversorgung mit Videokameras zu überwachen. Eine Überwachung sei aber zwingend erforderlich. Und beim Datenschutz sei Deutschland sehr sensibel. Jetzt zeige sich, was das bedeute, so Reul. David Riemer, Berlin.
1: Der VW-Aufsichtsrat hat sich überraschend auf ein Sparpaket geeinigt. Der Autobauer will in den kommenden Jahren weitere 50.000 Stellen streichen. Diese Anpassung der weltweiten Personalkapazitäten sei notwendig, um die Ziele des Transformationsprogramms zu erreichen, teilte der Konzern mit. Vier Werke stehen auf der Kippe. Dabei geht es um die Standorte Emden, Zwickau, Hannover und Neckarsulm. Billigbestellungen aus China sollen in der EU bald teurer werden. Ab November soll für kleine Pakete aus dem Onlinehandel eine neue Bearbeitungsgebühr fällig werden. Damit will die EU gegen die riesigen Mengen günstiger Importware vorgehen.
3: Die EU will den Direktversand aus Drittländern, vor allem China, zollfrei und fast unkontrolliert abschaffen. Was im November kommt, die Bearbeitungsgebühr, ist bereits die zweite Stufe des Plans. Schon im Juli fiel die bisherige Zollfreigrenze von 150 Euro. Seither gilt für die kleinen Sendungen ein Pauschalzoll von 3 Euro. Schon dieser Zoll hatte die Einfuhren sinken lassen. So soll es jetzt auch weitergehen, meint die EU. 6 Milliarden kleine Pakete kamen letztes Jahr noch in die EU, fast alle aus China. Dieter Ebeling, Brüssel.
1: Netflix erhöht nach mehr als 2 Jahren wieder die Preise in Deutschland. Das teuerste Premium-Abo mit 4K-Bildqualität und 3D-Sound kostet nun pro Monat 21,99 Euro statt wie zuvor 19,99 Euro. Beim Standard-Abo mit Full-HD-Bild und weniger gleichzeitig nutzbaren Geräten steigt der Preis von 13,99 auf 15,99. Das Abo mit Werbung verteuert sich von 4,99 auf 6,99 €.
4: Das Wetter.
5: Heute Abend zeigt sich das Wetter in NRW eher von seiner ungemütlichen Seite. Es bleibt oft dicht bewölkt. Zwischendurch ziehen immer wieder Schauer durch. In der Nacht ändert sich daran nicht viel. Auch der Freitag bleibt grau und wechselhaft. Ab dem Mittag kommt erneut kräftigerer Regen dazu. Die Höchstwerte liegen morgen am Freitag zwischen 22 und 26 Grad.
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5: Und da gibt's einen Stau auf der A44 Dortmund Richtung Kassel zwischen Diemelstadt und Warburg. 2 Kilometer, 11 Minuten. Euch allen unterwegs eine gute und sichere Fahrt. Ja, die WM ist jetzt auch schon ein paar Monate her. Dafür läuft ja aber inzwischen wieder die Fußball-Bundesliga. Komm, wir machen das aber einfach so, 22 Uhr durch an diesem Abend. Wir sehen uns nochmal zurück in den interessanten Fußballsommer dieses Jahr mit viel Nachts aufbleiben. Hier kommt der offizielle Soundtrack zur WM 2026. Shakira mit Burner Boy und Die Die. Ich bin Leo Arigi, schönen Abend euch.
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0: Ich glaube, ihr könnt euch gar nicht so richtig vorstellen, was hier aktuell bei uns los ist.
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2: 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Wenn die weg sind, sind sie weg. Also first come, first serve. Viel Programm hören, dann genau wissen, wann es losgeht. Dieses berühmte Codewort, wie das ja jeden Tag und jede Spielrunde neu ist, sich merken und dabei bleiben und es versuchen und es versuchen und es immer wieder versuchen. Und manche, ganz wenige, werden Glück haben. Alle anderen sind wohl eher enttäuscht, aber irgendwann werden wir das Konzert, das wir dann ja da spielen, auch irgendwann ausstrahlen. Die können dann auch noch was davon haben. Aber wer vor Ort sein will, der muss dranbleiben, zuhören und mitmachen.
0: So, jetzt noch eine ganz wichtige Sache. Das Ganze ist für den guten Zweck. Die Hosen spielen für unsere Aktion Lichtblicke. Wir sammeln mit diesem Konzert Spenden für Kinder und Familien in Nordrhein-Westfalen, denen es nicht gut geht. Sprich, die Spenden stehen ja echt im Vordergrund.
2: Das ist auf jeden Fall so. Das wünschen sich auch die Toten Hosen und bitten also ganz eindrücklich darum, wenn ihr schon Tickets umsonst bekommt, ja, dann bitte greift auch in die Tasche und tut was für die gute Sache. Die Aktion Lichtblicke braucht jeden Cent. Die Kinder in NRW, die da unverschuldet in Not geraten sind, die brauchen eure Hilfe. Also bitte, bei all der Freude darüber, dass man dann dahin kann, das Gute auch nicht vergessen.
0: Und falls ihr jetzt noch nicht gespendet habt, wir werden auch auf dem Konzert selbst nochmal vor Ort sein und Spenden sammeln. Ihr habt's gehört, jeder Cent ist wichtig. Danke dir, Thorsten, für die Infos.
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0: Das ist neue Musik von Katjuska McLean im besten Mix für diesen Donnerstagabend. I

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0: uns dreht sich jetzt zum Beginn des neuen Schuljahrs alles ums Thema Schule. Und da sprechen wir heute über eine Sache, die uns schon seit Jahren beschäftigt. Ja? Das Thema Schwimmen und die Tatsache, dass viele Kinder nicht oder nicht genug schwimmen können, das ist und bleibt ein Problem bei uns in NRW, sagt Frank Rabe vom Schwimmverband NRW.
1: Von den jährlich rund 180.000 Schülerinnen und Schülern eines Grundschuljahrganges in NRW können 45.000 gar nicht schwimmen und weitere 45.000 sich nicht sicher im Wasser bewegen. Das heißt, 90.000 Kinder können nach Ende der Grundschule nicht sicher schwimmen. Und das jedes Jahr.
0: Gut, jetzt kommt immer dieser Begriff auf sicher schwimmen. Was heißt das denn eigentlich genau, haben wir uns gefragt. Und mal bei Martin Holzhause von der DLRG, der Deutschen Lebensrettungsgesellschaft, nachgefragt.
2: Haben Kinder schon ein Seepferdchen erworben, dann haben sie wirklich die Grundlagen gelegt, um dann mit dem Schwimmlernen so richtig beginnen zu können. Sicher schwimmen können sie aber erst, wenn sie mindestens das Schwimmabzeichen Bronze haben. Dann können Kinder ausdauernd schwimmen, dabei auch die Körperlage wechseln. Sie trauen sich, ins Wasser zu springen und tauchen auch mit geöffneten Augen, können sich also auch unter Wasser orientieren.
0: Aber eben genau diese Fähigkeiten haben zu wenig Kinder bei uns in NRW. Das sagt die DLRG und das sagt auch der Schwimmverband NRW. Warum ist das so? Also es gibt ja Schwimmunterricht in den Schulen, kannst auch Schwimmkurse buchen irgendwie. Frank Rabe vom Schwimmverband Nordrhein-Westfalen sagt, ein Grund ist auf jeden Fall, es gibt schlichtweg zu wenig Bäder.
1: Wenn ich mir die offiziellen Statistiken anschaue, dann hat sich die Zahl der Freihallen-Kombibäder in NRW in den letzten 25 Jahren rund halbiert. Also sprich von 1400 Bädern, die wir 2001 noch hatten, stehen uns aktuell knapp über 700 Bäder noch zur Verfügung. Und das spiegelt sich natürlich auch wieder in den Wartelisten unserer Vereine. Denn da sind 12 Monate die Regel und 2 Jahre Wartezeiten keine Seltenheit mehr.
0: Ja, Wahnsinn, ne? Wenn du als Eltern einen Schwimmkurs buchen willst für dein Kind, kannst du im Zweifel Jahre drauf warten. Und in den Schulen, da sollen die Kids ja auch eigentlich schwimmen lernen. Ja, da wäre dann nur das Problem Lehrermangel, hat uns Rabe erzählt.
1: Denn der führt dazu, dass natürlich auch der Sportunterricht in den Schulen immer häufiger ausfällt und damit auch der Schwimmunterricht. Und wenn er denn stattfindet, dann wird er häufiger auch von fachfremden Lehrern erteilt. Dieser Schwimmunterricht in den Schulen sollte auch personal abgesichert werden. Denn wir haben momentan einen Lehrer mit 30 Kindern, das ist nicht gut. Wir empfehlen dazu den Aufbau von Assistenzpool, wo wir speziell Kräfte für die Anfängerausbildung qualifizieren, die dann überregional an Schulen eingesetzt werden können.
0: Wir reden diese Woche über das neue Schuljahr und alles, was zum Thema dazugehört, unter anderem auch Schwimmen. Ihr habt es gerade gehört, nämlich ein Problemthema bei uns in Nordrhein-Westfalen.
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0: Immer weniger Kinder können sicher schwimmen oder überhaupt schwimmen. Unser Thema an diesem Abend. Hier kommt Teddy Swims, Mr. Know-It-All.

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1: Ich bin Ursula Winkler. Nach den Angriffen auf das Stromnetz in Brandenburg und Nordrhein-Westfalen wird weiter über einen besseren Schutz diskutiert. Hans-Walter Borries vom Bundesverband für den Schutz kritischer Infrastrukturen spricht von einer neuen Dimension der Bedrohung.
2: Borries bezeichnet die Angriffe als hybride Vorkriegsführung und sagt, eigentlich sei das eine Aufgabe für die Bundespolizei. Die technischen Schutzmöglichkeiten seien vorhanden, könnten die Unternehmen aber das 4- bis 6-fache kosten. NRW-Innenminister Reul fordert unter anderem eine Diskussion über Videoüberwachung und Drohnenabwehr. Dafür müssten zunächst allerdings die gesetzlichen Grundlagen und Fragen zu Zuständigkeit, Qualifikation und Haftung geklärt werden. Das sagte der Brandenburger SPD-Innenpolitiker Stohn. David Riemer, Berlin.
1: Der VW-Aufsichtsrat hat sich überraschend auf ein Sparpaket geeinigt. Der Autobauer will in den kommenden Jahren weitere 50.000 Stellen streichen. Diese Anpassung der weltweiten Personalkapazitäten sei notwendig, um die Ziele des Transformationsprogramms zu erreichen, teilte der Konzern mit. 4 Werke stehen auf der Kippe. Dabei geht es um die Standorte Emden, Zwickau, Hannover und Neckarsulm. Am Wochenende mal ein Bierchen, das ist vor allem jungen Männern in Deutschland nicht genug. Fast die Hälfte der Männer zwischen 18 und 25 Jahren neigt zumindest zeitweise zu exzessivem Alkoholkonsum. Das ergab eine Umfrage im Auftrag des Bundesinstituts für öffentliche Gesundheit.
3: Knapp 46% der befragten jungen Männer gaben an, sich im vergangenen Jahr gelegentlich in den Rausch getrunken zu haben. Bei den Frauen zwischen 18 und 25 sagten das 26%. Und selbst bei Jugendlichen, also den 12- bis 17-Jährigen, gaben knapp 15% an, schon mal auf Partys die Kontrolle zu verlieren. Die Umfrage zeigt aber gleichzeitig, dass diese Exzesse Ausnahmen sind, denn regelmäßiger Alkoholkonsum ist bei jungen Erwachsenen so unbeliebt wie noch nie. Sie trinken seltener als früher und beginnen generell auch später damit. Tiana Kramer, Nachrichtenredaktion.
1: Bei seinem zweiten Wahlkampfbesuch in Sachsen-Anhalt hat Kanzler Merz erneut vor den wirtschaftlichen und gesellschaftlichen Folgen einer möglichen AfD-Landesregierung gewarnt. Wer wolle, dass Sachsen-Anhalt ein interessanter Standort bleibe, der dürfe am Sonntag nicht die AfD wählen, sagte er in Leuna. In den Umfragen liegt die AfD mit großem Abstand vorne und hat Chancen, die absolute Mehrheit zu erreichen.
4: Das Wetter. Der Himmel größtenteils grau und zugezogen. Hier bei uns in Nordrhein-Westfalen. Zwischendurch fällt immer wieder Regen. In der Nacht bleibt es dann wolkig und eher nass. Der Freitagmorgen ganz ähnlich. Viele Wolken, ab Mittag nochmal ordentlich Regen. Und Temperaturen zwischen 22 und 26 Grad.
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4: Und da ist gerade alles frei auf den Straßen. Euch unterwegs eine gute und sichere Fahrt. Hoffnung für die deutsche Torwartposition. Leute, Manuel Neuer ist zum zweiten Mal Vater geworden.
5: Ei, herzlichen Glückwunsch.
4: Lieber Manu, hoffen wir mal, dass du dein Kind genauso gut halten wirst wie im WM-Finale 2014. Einige Bälle, ne? Nicht, dass es da auf dem Boden plumpst, das brauchen wir natürlich nicht. So, und hat er ja schon einen mit dem Namen Luca. Der Name jetzt vom neugeborenen Kind ist doch nicht bekannt. Ich fände es ja schön, wenn es irgendwie so eine Alliteration wäre, so Noel Neuer. Und was gibt es noch für einen Namen mit N?
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4: Mir fällt keiner mehr ein. Schönen Abend.

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0: Michael Schulte für diesen Donnerstagabend, 5 a.m.
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0: Ja, wenn ein Film 11 Millionen Zuschauer in die französischen Kinos lockt, das sind ja wohl offensichtlich 11 Millionen gute Argumente für ein deutsches Remake, natürlich. In dieser Woche startet neu in den Kinos Das gewisse Etwas, die deutsche Version der Komödie Wer ist schon normal. Und die ist noch gar nicht so alt, Filmexperte Jörg Albrecht.
2: Nee, die lief erst vor 2 Jahren im Kino. Übrigens auch bei uns, wo sie immerhin 200.000 Zuschauer sehen wollten. Aber das ist natürlich weit entfernt von den 11 Millionen in Frankreich. Und da hat sich der deutsche Verleih gedacht, was bei Der Vorname erfolgreich war, das sollte doch auch bei Das gewisse Etwas funktionieren.
3: Wer will den Urlaub?
4: Yeah! Alle da, bis auf Otto.
2: So geht die Story los. Genau in dem Moment, als eine Gruppe junger Leute mit Behinderung in einen Reisebus steigt, tauchen Carlo und sein Sohn Alex auf. Beide haben gerade ein Ding gedreht und sind auf der Flucht vor der Polizei. Und weil dieser Otto ja noch fehlt, glaubt Sozialarbeiterin Polly, Alex sei Otto.
5: Wir haben dich schon erwartet.
6: Komm, Otto.
7: Das ist Otto.
5: Wer bist du nochmal? Sein Betreuer?
6: Sein Betreuer, ganz genau.
2: Ja, und schon sitzen Carlo und Alex mit im Bus und Alex macht zur Tarnung auf behindert.
0: So eine Geschichte kann natürlich auch leicht zum Fremdschämen sein oder sie entspricht nicht mehr ganz dem heutigen Humor.
2: Ja, aber das hat schon das französische Original super hinbekommen. Schon allein dadurch, dass die Menschen mit Behinderung auch von Menschen mit Behinderung gespielt werden. Das ist jetzt in der deutschen Version genauso, wie alles andere übrigens auch exakt gleich ist. Hier mal eine Szene aus dem Originalfilm.
6: Du bist nicht behindert. Doch, doch, ich bin total behindert. Das war ich schon immer, schon als ich ganz klein war. Ich glaub dir kein Wort.
2: So, und jetzt das Ganze nochmal im Remake.
8: Ich bin wirklich behindert. Ich bin super behindert. Schon als ich ein Kind war.
9: Ich glaub dir kein Wort.
2: Ja, jetzt muss man sich eigentlich nur noch entscheiden, ob man lieber Max von der Gröben, Florian Lukas und Maler Emde sehen möchte. Also die Kopie oder doch lieber das französische Original. Lustig sind beide.
0: So, jetzt wird noch eine Runde geboxt. In That's Why the Lady is a Champ steigt Sydney Sweeney nämlich in den Ring.
2: Genau, der Film, der erzählt die Geschichte von Christy Martin, die in den 90ern die berühmteste Boxerin der Welt gewesen ist.
10: Sie nimmt nur einen Kaffee.
11: Ich will keinen Kaffee.
10: Und ich will keine fette Boxerin. Du trainierst härter als die meisten Männer, die ich trainiere.
11: Tja, ich reiß mir den Arsch auf.
2: Mit Erfolg, aber der hat, wie so oft, auch seine Schattenseiten. Und die heißt bei Christy Jim, ihr Trainer, Manager und später auch Ehemann. Der misshandelt sie und will sie sogar umbringen. That's Why the Lady is a Champ ist weder Rocky noch Million-Dollar-Baby. Das liegt nicht an Sydney Sweeney, die ihre Sache ordentlich macht. Es liegt an einem formelhaften Film, der einen völlig kalt lässt.
0: Filmexperte Jörg Albrecht mit den Kino-Neustarts der Woche, dem Boxerin-Drama That's Why the Lady is a Champ und der Komödie Das gewisse Etwas. Hier kommt Musik von Ronan Keating. When you say nothing at all.

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So, 11:30 durch. Mein Name ist Leo Argy. Ich wünsche euch einen ganz entspannten Donnerstagabend. Leute, wir haben es fast geschafft. Wir sind fast im Freitag drin. Jetzt noch mit entspannter neuer Musik von einer deutschen Singer-Songwriterin. Sie ist eine Newcomerin. Ich finde, sie hat wirklich eine prägnante Stimme und macht sehr, sehr eigenwillige, interessante Songs. Tiffany Harris spiele ich uns jetzt mit Vertigo.

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0: Heute hatten sie alle ihren großen Tag. Die E-Dötzchen. Ja? Und was war drin? In den Schultüten?
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2: Was tut man eigentlich alles in so eine Schultüte rein? Ne, von der Form her geht ja gar nicht mehr als so ein paar Schokobons. Ein Tablet, Lego oder ein Fahrrad, das passt ja alles gar nicht. Vielleicht wäre so ein Rollkoffer heute viel zeitgemäßer und vor allem rückenschonender für die Kids. Und die Schultüte, die gibt's dann wirklich erst zur Volljährigkeit, wenn die Kinder auch kiffen dürfen. Wieso erinnern wir uns eigentlich alle an unsere Schultüte? Also ganz genau, Farbe, Muster, Maße, wie sie gerochen hat. Aber mal Hand aufs Herz, wisst ihr noch, was euer Partner beim ersten Date anhatte? Obwohl man sich da ja eigentlich viel mehr aufs Auspacken freut. Da sind wir irgendwie ein bisschen abgedriftet, was die Einschulung angeht. Aber wenn ihr mich fragt, war es einfach auch ein pädagogisch wichtiger Exkurs. Und immer dran denken, das ungeschriebene Gesetz der Blaumacher besagt, wenn der Lehrer nach 10 Minuten nicht da ist, dann fällt die Stunde aus.
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1: Ich bin Ursula Winkler. In Sachsen-Anhalt geht der Landtagswahlkampf in den Endspurt. Nach den jüngsten Umfragen wird die AfD die Wahl mit einem klaren Vorsprung gewinnen. Auch das politische Berlin blickt gespannt auf die Wahl.
2: Die meisten Parteien fahren viel Politprominenz hier aus der Hauptstadt auf. Die AfD hofft auf die absolute Mehrheit, um dann erstmals in Deutschland eine Landesregierung anzuführen. Schafft sie das nicht, dürfte es schwierig werden, eine Koalition auf die Beine zu stellen, denn die meisten anderen Parteien haben eine Zusammenarbeit mit der AfD ausgeschlossen. Aktuell regiert in Sachsen-Anhalt eine Koalition aus CDU, SPD und FDP. Das Bündnis wird aber allen Umfragen zufolge seine Mehrheit verlieren. Laut Befragung der Forschungsgruppe Wahlen waren zuletzt noch 31% der Befragten nicht sicher, wen oder ob sie wählen wollen. David Riemer, Berlin.
1: Der VW-Aufsichtsrat hat sich überraschend auf ein Sparpaket geeinigt. Der Autobauer will in den kommenden Jahren weitere 50.000 Stellen streichen. Die Anpassung der weltweiten Personalkapazitäten sei notwendig, um die Ziele des Transformationsprogramms zu erreichen, teilte der Konzern mit. 4 Werke stehen auf der Kippe in Emden, Zwickau, Hannover und Neckarsulm. Experten des IFO-Instituts zeigen sich mit Blick auf die deutsche Wirtschaft jetzt optimistischer. Sie haben die Konjunkturprognose überraschend stark erhöht. Die Ökonomen erwarten nun dieses Jahr ein Wachstum des Bruttoinlandsprodukts von 1,4%, 0,6 Prozentpunkte mehr als bisher.
3: Trotz all der Hiobsbotschaften der vergangenen Jahre sind die deutschen Unternehmen offenbar widerstandsfähig. Das liege unter anderem am schuldenfinanzierten Investitionspaket der Bundesregierung, so die Experten des IFO-Instituts. Aber auch eine gestiegene Nachfrage aus dem Ausland trage zu den positiven Entwicklungen bei. Auch das Deutsche Institut für Wirtschaftsforschung zeigt sich optimistisch und hat seine Prognose für die deutsche Wirtschaft jetzt mehr als verdoppelt. Es gibt aber nicht nur gute Nachrichten, denn parallel nimmt die Staatsverschuldung zu und auch die Inflationsrate wird nach der Prognose des IFO-Instituts weiter steigen. Fiona Reinhardt, Nachrichtenredaktion.
1: Nach einer Räumung des Terminals 1 am Hauptstadtflughafen BER wegen eines möglichen Gefahrenguts hat die Flughafengesellschaft Entwarnung gegeben. Das Terminal wurde von der Polizei wieder freigegeben. Demnach hatte eine Frau beim Service Point der Bundespolizei gesagt, sie habe einen gefährlichen Stoff dabei. Daraufhin mussten die Fluggäste das Gebäude verlassen.
4: Das Wetter.
5: Ja, das ist eine relativ wolkige Nacht. Örtlich kann auch immer wieder ein bisschen Regen runterkommen. Das Ganze bei Temperaturen so zwischen 16 und 19 Grad. Etwas weiter oben im Sauerland oder in der Eifel sind es nur 14 Grad. Nachher wird es ein sehr wolkiger Freitag ab dem Mittag. Da gibt es dann auch immer mal wieder so ein paar Regenschauer. Stellenweise sind auch Gewitter drin und die ziehen nur langsam aus NRW raus. Morgen starten wir dann auch erst mit ein paar Regenschauern am Samstag und dann gibt es aber ein bisschen mehr Sonne, Temperaturen am Samstag so bis 24 Grad. Heute erreichen wir Temperaturen bis 26 Grad.
4: NRW Verkehr, euer KI-Navigator, aktuell und schnell.
6: A42 Dortmund-Kamp-Lindfort, zwischen Oberhausen-Zentrum und Oberhausen-Buschhausen 1 Kilometer Stau und A46 Hagen-Hemer zwischen Hagen-Hohen-Limburg und Hagen-Elzey 1 Kilometer stockender Verkehr. Wir wünschen allen unterwegs gute Fahrt.
5: Schöne Nacht mit uns und damit sind wir drin im Freitag und wir starten mit neuer Musik von Topic und Becky G. Hier ist Sorry Puppy.
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0: Am Sonntag wird in Sachsen-Anhalt gewählt und viele werden um kurz nach 18 Uhr wahrscheinlich den Atem einmal kurz anhalten. Denn dann werden die ersten Wahlprognosen und Hochrechnungen bekannt gegeben. Die große Frage natürlich, die uns alle umtreibt, auch hier in NRW, wie stark wird die AfD und reicht das Ergebnis möglicherweise für eine Alleinregierung in Sachsen-Anhalt? Reporter Thorsten Ortmann, die AfD liegt momentan in Umfragen zwischen 40% und 43%. Wie weit ist sie denn davon entfernt, die Regierung stellen zu können?
1: Ja, nicht so weit weg, wie viele vielleicht denken. Denn unter bestimmten Voraussetzungen wäre eine absolute Mehrheit für die AfD auch mit einem Ergebnis von weniger als 50% möglich. Wenn zum Beispiel die AfD auf deutlich über 45% kommt, kann sie möglicherweise allein regieren. Und zwar dann, wenn es gleich mehrere der kleinen Parteien nicht in den Landtag schaffen. Grüne, FDP, BSW und auch die SPD müssen aktuell nämlich zittern, diese 5%-Hürde zu schaffen. Noch liegen SPD und Grüne in den Umfragen bei 8% bzw. 6%. Kommt es so bei der Wahl, würde es für die AfD am Ende nicht für die absolute Mehrheit reichen. Sachsens Ministerpräsident Kretschmer hält dann eine Minderheitsregierung der Union für wahrscheinlich.
0: Was würde denn eine AfD-geführte Landesregierung, also konkret bedeuten? Was könnten die alles ändern?
1: Ja, nicht so viel, denn vieles ist Sache des Bundes. Aber in der Schulpolitik zum Beispiel gäbe es einige Möglichkeiten. Das ist nämlich Sache der Länder. Dazu Politikwissenschaftler Thomas Bräuninger.
2: Die könnte zum Beispiel auch sagen, welche Schulbücher dort verwendet werden dürfen und welche vielleicht nicht. Oder was da im Lehrplan auftauchen soll und welche Themen vielleicht nicht.
1: Die Migration ist ja das Top-Thema der AfD. Sie könnte zum Beispiel für deutlich mehr Abschiebungen und zusätzliche Abschiebehaftplätze sorgen. Sie könnte auch versuchen, politischen Einfluss auf die Landesverwaltung zu nehmen, indem sie bis zu 200 Leitungsposten bei Polizei und Justiz mit eigenen Leuten besetzt. Das könnte dann auch zum Beispiel die Auswahl von Richtern betreffen. Und in der Wirtschaft könnte die AfD die Landesförderung für E-Autos, Ladeinfrastruktur, Klima- und Integrationsprojekte streichen oder auch neue Windräder verhindern.
0: Die AfD könnte also unter bestimmten Umständen die nächste Landesregierung in Sachsen-Anhalt stellen. Was das bedeutet, hat uns Reporter Thorsten Ortmann erklärt. Vielen Dank.
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Dass das Schöne an dieser Schulwoche, die ja jetzt gestartet ist in NRW, gestern ja auch für die Erstklässler, einen Tag vorher waren schon die anderen Schülerinnen und Schüler dran und jetzt schon wieder Freitag und das erste Wochenende naht. Also Schüler oder Schülerin müsste man sein, dann hat man's gut. Also kommt gut durch diese Nacht, jetzt mit Timbaland, The Way I Are.

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0: Kulthit, muss man ja sagen, von Falk und Rock Me Amadeus. Nur noch ein paar Wochen, dann geht's los mit unserer Comedy Camp Live Tour. Wir kommen ja auch zu euch mit den besten Comedians aller Zeiten und auch mit einem alten Bekannten.
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3: Viele sagen ja auch Kinder. Kinder sind die Erlösung. Und es stimmt ja auch. Kinder sind ja oft die Erlösung. Und klar, sie machen viel Arbeit, aber nach 25, 30 Jahren sind sie ja meistens auch schon fast wieder weg. Und die Zeit kann man ja genießen. Ne? Ich weiß, so früher, wenn wir in die Kita gegangen sind, ne, da ging doch keiner mit. Ne? Heutzutage stehen da 50 SUVs vor der Kita, 50 Mütter in Allradfahrzeugen, damit das Kind sicher in die Kita kommt oder in die Schule. Wahnsinn, ne? 50 Allradfahrzeuge. Ich meine, das können ja nicht alles Försterinnen sein. Ne? Das ist, ja. Und ich weiß noch, wenn wir früher mal gebracht wurden, ne, früher für die Jüngeren, ne, ihr müsst jetzt ganz stark sein, die Autos früher hatten ja keine Sicherheitsgurte und keine Kopfstützen. Ja, das war eine harte Zeit. Wenn mein Alter gebremst hat und ich bin nach vorne geflogen, da hat er mir noch eine geknallt.
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1: Ich bin Ursula Winkler. In Sachsen-Anhalt geht der Landtagswahlkampf in die letzte Phase. 2 Tage vor dem Wahlsonntag veranstalten mehrere Parteien heute Abschlusskundgebungen und wollen um Stimmen der noch unentschlossenen Wählerinnen und Wähler kämpfen. Nach den jüngsten Umfragen geht die AfD mit einem klaren Vorsprung ins Rennen. Sie hofft auf eine absolute Mehrheit, um dann erstmals in Deutschland eine Landesregierung zu führen. Deutschland treibt seinen Plan zu sogenannten Return Hubs weiter voran. In diese geplanten Abschiebezentren sollen ausreisepflichtige Ausländer kommen, die nicht in ihre Herkunftsländer zurückgebracht werden können. Heute trifft sich Innenminister Dobrindt in Kopenhagen mit Vertretern aus den Niederlanden, Österreich, Griechenland und Dänemark für Gespräche.
2: Die Länder wollen diese Abschiebezentren gemeinsam in Staaten außerhalb der EU einrichten. Mit welchen Ländern man im Gespräch ist, ist aber vorerst vertraulich. In den sogenannten Return Hubs sollen Ausländer untergebracht werden, die nicht abgeschoben werden können. Zum Beispiel, weil sich ihr Heimatland im Krieg befindet oder sie nicht zurücknehmen will. Das kann abgelehnte Asylbewerber gleichermaßen betreffen wie Ausländer, die sich strafbar gemacht haben. Die Menschenrechtsorganisation Amnesty International warnt vor Menschenrechtsverletzungen. Sigrid Hamm, Skandinavien.
1: Der Literpreis für Superbenzin E10 hat einen neuen Höchststand erreicht. Nach Angaben des ADAC kostete E10 zuletzt im bundesweiten Tagesdurchschnitt 2,22 Euro pro Liter.
3: Auch Diesel ist wieder teurer und kostete im Schnitt 2,28 Euro pro Liter. Grund für die gestiegenen Spritpreise sind unter anderem die wiederaufgenommenen US-Angriffe auf den Iran und die Gegenangriffe des Landes. Die neue Eskalation hat die Rohölpreise in die Höhe getrieben. Seit Wochenbeginn ist Rohöl der Sorte Brent um mehr als 5% teurer geworden. Auch das Niedrigwasser am Rhein hat die Preise zuletzt erhöht, weil dadurch die Transportkosten gestiegen sind. David Riemer, Nachrichtenredaktion.
1: Ein Spaziergänger hat einen verdächtigen Gegenstand an einem Umspannwerk in Dormagen zwischen Köln und Düsseldorf entdeckt. Es könne sich um eine Abschussvorrichtung handeln, sagte eine Polizeisprecherin. Der Gegenstand werde nun von Experten untersucht. In dieser Woche hatte es gleich 2 Angriffe auf Umspannwerke gegeben. Dort waren Abschussvorrichtungen entdeckt worden. Bei diesen beiden Fällen gehen die Ermittler von verfassungsfeindlicher Sabotage aus.
4: Das Wetter. Stark bewölkt ist es aktuell mit einigen Wolken, hier und da ein bisschen Regen. Und wir erreichen Temperaturen zwischen 14 und 19 Grad in dieser Nacht. Nachher bekommen wir einen sehr, sehr wolkigen Freitag. Immer mal wieder ein paar Regenschauer, vielleicht auch örtlich mal so ein Gewitter, was dabei ist. Und ja, dieses schlechte Wetter zieht dann so am Abend langsam aus NRW raus Richtung Süden. Temperaturen heute so bis 26 Grad im Tagesverlauf in der Spitze. Am Samstag starten wir erst noch bedeckt und dann gibt es vielleicht ein bisschen Regen noch, aber der wird dann schwächer und dann kommt nachher auch die Sonne raus. Temperaturen dann morgen bis 24 Grad. Bester Tag in der Woche scheint der Sonntag zu werden. Sehr viel Sonnenschein gibt es da und Temperaturen dann bis 25 Grad.
0: NRW Verkehr, euer KI-Navigator, aktuell und schnell.
5: A42 Dortmund-Kamp-Lindfort, zwischen Oberhausen-Zentrum und Oberhausen-Buschhausen 1 Kilometer Stau. Wir wünschen allen unterwegs gute Fahrt.
4: Ed Sheeran, man muss sagen, er ist ein kleiner Spieljunge, oder? Und das meine ich ganz positiv. Er hat sich sowas Kindliches bewahrt, ja, bei dem ganz großen Erfolg. Er tourt ja derzeit durch Nordamerika und war in Los Angeles. Und da findet gerade die Pokémon-Weltmeisterschaft statt. Und wir wissen ja alle von Ed Sheeran, er ist absoluter Pokémon-Fan. Also ist er da hingegangen und ist dort aufgetreten, ja. Hat unter anderem sogar den Pokémon-Song gesungen da auf der Bühne. Ed Sheeran jetzt bei uns mit Azizam und euch damit eine schöne Nacht.
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0: Ich weiß nicht, ob die Menschen sich in Sachsen-Anhalt auch schon mal entschuldigen wollen für das, was wahrscheinlich dann passieren wird am Sonntag. Da haben sehr, sehr viele, ich sag mal so, ein schlechtes Gefühl, ne? Sachsen-Anhalt wählt am Sonntag einen neuen Landtag und diesmal schaut ganz Deutschland hin. Eigentlich schaut die ganze Welt hin. Zum ersten Mal könnte die AfD in einem Bundesland tatsächlich am Ende so viele Stimmen bekommen, dass sie den Ministerpräsidenten stellt, regieren könnte und was von ihrem Wahlprogramm auch durchsetzen. Wobei vieles ja rechtlich offenbar gar nicht so einfach möglich ist, aber gut. Scheint ja egal zu sein. Herbert Grönemeyer wird bei der Vorstellung richtig mulmig, hat er uns erzählt.
1: Das ist alles nicht schön, wie das sich entwickelt. Aber gleichzeitig kann ich jetzt ja nicht hier sitzen und sagen, ja, oh, wie furchtbar, sondern dann mach was. Wir sehen da besorgt drauf, wir sehen auch über die Entwicklung. Das ist das Letzte, was wir jetzt irgendwie bagatellisieren wollen. Aber gleichzeitig ist es an uns, da was gegen zu unternehmen. Da musst du Haltung beziehen, Stellung beziehen, klar sagen, was geht und was nicht geht. Aber gleichzeitig natürlich besorgt, klar.
0: Ja. Also er ist besorgt, ihr wahrscheinlich auch, aber er zeigt auch, wie es anders gehen kann. Patriotismus ohne Hass und Hetze, sondern mit Liebe und Leidenschaft.
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guck mal, da haben wir die Woche doch schon wieder geschafft. Wir sind im Freitag und wir starten mit Musik von Madcon. Miles Smith habe ich noch mit dabei, Stargazing und ein echter 80er, Police, Every Breath You Take. Gleich hier, aber wie gesagt, vorher starten wir mit Madcon. Schöne Nacht mit uns.

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0: Hörerin Gabi an der 0850 80 550, unser Studio-Hotline. Ich wollte schnell gratulieren, dass es bei dir mit den Toten Hosen geklappt hat. Herzlichen Glückwunsch.
2: Es ist mega. Vielen, vielen, vielen Dank. Es ist mega. Auch schon gestern, ich hatte wirklich ein Dauergrinsen im Gesicht. Ich freue mich so sehr. Also, ihr glaubt es gar nicht.
0: Ach Gabi, das freut mich, Mensch. Viele Hosenfans probieren ja wirklich mitzumachen. Zehntausende teilweise zeitgleich, die da probieren, Karten zu bekommen. Wie war deine Anspannung, als du da so in dieser Warteschlange online warst?
2: Ach, ich war bestimmt gute zehn Minuten stand ich drin und ich habe mir gedacht, oh nee, das dauert zu lange. Ich habe es schon einen Tag vorher probiert. Da kam ich zwar was schneller durch, aber da war ich schon wahrscheinlich zu weit hinten in der Warteschlange. Und wie gesagt, ich stand da 10 Minuten, hänge ich an der Leitung. Ich habe mir gedacht, das wird nichts mehr. Ich war schon kurz davor, es einfach abzubrechen.
0: Nein, mach das nicht.
2: Ja, ich war immer total ungeduldig und dann klack, ploppt es auf und dann, jetzt, ich war drin und dann hat es einfach nur noch gefluckt.
0: Ah, super. Gabi, du bist ja ein riesiger Toten Hosen-Fan. Wann hat es bei dir Klick gemacht für die Toten Hosen? Erinnerst du dich noch dran?
2: Ja, das war so in meiner Jugendzeit, wo ich so auf die ersten, zu den ersten Partys gehen durfte, 13, 14. Und da kam ja auch irgendwann mal das Alex auf und das war so der Hit bei unseren Klassenzeiten. Und da hat es mich einfach irgendwie gepackt und immer wieder und immer wieder. Und je älter ich wurde, umso öfters war ich dann halt auch live dabei.
0: Wen nimmst du mit, dass der dich dann quasi auf die Schulter nehmen kann, wie man das so auf Konzerten macht?
2: Mein uralt Kumpel, der, glaube ich, noch ein größerer Hosenfan ist als ich.
0: Und der nimmt dich hoffentlich mal auf die Schulter. Ja, so macht man das bei Punkkonzerten, bei den Hosen.
2: Wir sind halt auch schon im Alter, wo
0: na
2: man das
0: komm,
2: nicht
0: ach Gabi, wenigstens Huckepack, mal so für einen halben Song oder so.
2: Ja, genau.
0: Hör mal, Gabi, und wir bedanken uns für deine Spende an die Aktion Lichtblicke. Die Karten sind ja eigentlich kostenlos, aber die Hosen spielen ja, um Spenden für Lichtblicke zu sammeln. Und deswegen wolltest du die Karten auch gar nicht kostenlos haben. Deswegen nochmal von meiner Seite und auch von Campino soll ich dir ausrichten. Vielen Dank für deine Spende.
2: Ja, sehr, sehr gerne. Natürlich ist eine ganz tolle Sache. Ich finde das richtig toll und es ist nicht das erste Mal, dass ich gespendet habe. Und selbstverständlich, natürlich. Ihr macht das toll.
0: Super. Und die Hosen sowieso, die unterstützen uns ja schon so lange. Dann sehen wir uns Anfang Dezember in Dortmund im FZW zum Tote Hosen Lichtblicke Radiokonzert. Gabi, du bist dabei.
2: Ja, ich freue mich total. Es wird mega geil. Es wird super. Vielen, vielen Dank an euch.
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0: Und weiter geht's.